0: entweder fliehen oder dürfen ihre Häuser nicht verlassen. Unter ihnen befinden sich auch etwa 5000 Urlauber. Die Regionalpräsidentin Madrids hat vom schlimmsten Brand in der Geschichte gesprochen. Seit gestern gilt in Spanien deshalb der nationale Notstand. In Frankreich bewegen sich die Feuer laut Behörden auf den Großraum Bordeaux zu. Die Stadt selbst sei laut dem Innenministerium aber vorerst nicht bedroht. Insgesamt gäbe es in Frankreich 32 aktive Brände. Die EU hat Hilfe versprochen und bisher 4 Löschflugzeuge nach Spanien und 3 nach Frankreich geschickt.
1: Venezuela tritt aus dem Internationalen Strafgerichtshof aus. Mit dem Vorwurf, Länder des globalen Südens würden benachteiligt werden, begründet die Regierung den Austritt. Das Weltstrafgericht ermittelt seit Jahren gegen Venezuela wegen mutmaßlicher Verbrechen gegen die Menschlichkeit, vor allem durch die gewaltsame Unterdrückung von Protesten und Sicherheitskräfte und Militär. Tennistalent Lili Tagger zeigt wieder groß auf. Beim WTA-Turnier in Prag gehört die 18-jährige Osttirolerin zu den besten 4. Wolfgang Eichinger berichtet.
2: Lili Tagger steht zum zweiten Mal in ihrer Karriere bei einem WTA-250er-Turnier im Semifinale. Die 18-jährige Osttirolerin aus Lienz besiegt Sarah Beljek 6:4 und 6:4. Letzte Woche hat sie gegen die Tschechin beim Turnier in Athen noch verloren.
3: Ganz ehrlich, hätte man nicht erwartet, dass sie es heute dann wirklich für mich entscheiden kann, weil letzte Woche habe ich gegen sie gespielt. Sie hat fast ein bisschen mit mir gespielt, wenn man so sagen kann. Deswegen bin ich wirklich, wirklich froh, dass ich das Match gewonnen habe. Ich habe extrem viel Spaß am Platz gehabt, weil es war echt ein gutes Match.
2: Und damit kommt es zu einem richtig tollen Semifinale. Da wartet mit Barbora Krejčíková wieder eine Tschechin. Krejčíková ist derzeit die Nummer 26 der Weltrangliste.
3: Ich habe ja vom Fernsehen zugeschaut, immer wie sie, sagen wir, ihr Grand Slam gewonnen hat. Deswegen ist ein bisschen ein Traum, gegen sie zu spielen.
2: Und Barbora Krejčíková hat in ihrer bisherigen Karriere bereits die Grand Slam Turniere in Paris und in Wimbledon gewonnen.
1: Und jetzt zum Wetter und zu Thomas Vosthal.
4: Kühl ist es vorerst noch, aber das wird sich bald ändern, denn heute scheint die Sonne und es ziehen nur ein paar dünne Wolken durch. Somit wird es sehr warm bis heiß. Am Nachmittag hat es zwischen 25 und 32 Grad. Gegen Abend entstehen dann stellenweise in Vorarlberg und in Tirol Gewitter. Am Sonntag breiten sich Schauer und Gewitter von Westen her im Laufe des Tages auf den Großteil von Österreich aus, mit Schwerpunkt im Bergland. Länger sonnig ist es am Sonntag, vor allem noch in der Osthälfte von Österreich. Und hier ist es abseits der Berge wahrscheinlich nur vereinzelt gewitterig ab dem Nachmittag.
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1: Im Studio Daniel Teissl. Es ist 3 Uhr. Die Euroscheine bekommen ein neues Design. Die Europäische Zentralbank hat Motive vorgestellt. Bis September können alle EU-Bürgerinnen und Bürger für ihre Favoriten voten. Johannes Schmerger-Lunder berichtet.
2: Wie sollen die neuen Euroscheine aussehen? Das will die Europäische Zentralbank in einer Online-Umfrage herausfinden. Die Motive beschäftigen sich mit 2 Themen. Einerseits der europäischen Kultur. Auf diesen Scheinen sind berühmte Europäer wie Ludwig van Beethoven, Leonardo da Vinci oder Marie Curie abgebildet. Beim zweiten Thema stehen Flüsse und Vögel im Fokus. Auf diesen Euroscheinentwürfen sind unter anderem der Eisvogel und Weißstorch zu sehen. EZB-Präsidentin Christine Lagarde spricht von 10 sehr starken und unterschiedlichen Vorschlägen, aber nur einer wird letztendlich ausgewählt.
3: 10 very strong proposals, one of which from the 10 will be ultimately selected.
2: Abgestimmt werden kann noch bis 21. September über die Website der EZB. Bis man die neuen Banknoten in Händen halten kann, wird das aber noch mindestens 2,5 Jahre dauern.
1: Der gebürtige Oberösterreicher Volker Türk bleibt weitere 4 Jahre UNO-Hochkommissar für Menschenrechte, trotz Widerstand von Russland, den USA und Israel. Mit 114 Stimmen, also einer großen Mehrheit der UNO-Staaten, ist Türk wiedergewählt worden. Auf der Planei im Bezirk Liezen ist eine Paragleiterin abgestürzt. Die 38-jährige Deutsche verlor rund 20 Meter über dem Boden die Kontrolle, nachdem der Gleitschirm in einer Rechtskurve offenbar seitlich eingeknickt ist. Die Frau hat den Unfall nicht überlebt. Zum bereits 4. Mal überführt ein 79-jähriger Mann in Bayern einen Betrüger. Dieser hat versucht, den Pensionisten mit einem Anruf 80.000 Euro abzunehmen. Moritz Strobel berichtet.
4: Der Betrüger hatte sich als Sohn des Pensionisten ausgegeben, dann hat ein falscher Polizist das Telefonat übernommen und die 80.000 Euro als Kaution für den angeblichen Sohn gefordert, weil dieser einen Unfall verursacht haben soll. Der 79-Jährige hat den Trick durchschaut und den Betrüger so lange hingehalten, bis die Polizei ihn bei einer vermeintlichen Geldübergabe festnehmen konnte. Der Pensionist hat schon 3-mal davor geschafft, Betrüger zu entlarven, bei einem ähnlichen Schockanruf, einem Enkeltrick und einem Teppichbetrug. Grundsätzlich empfiehlt die Polizei bei Anrufen von Betrügern aber nicht mitzuspielen, sondern aufzulegen und Anzeige zu erstatten.
1: Und jetzt zum Wetter und zu Thomas Wostal.
5: Der Samstag beginnt kühl, wird aber sehr bald warm und teils auch heiß. Am Nachmittag hat es zwischen 25 und 32 Grad heute. Und die meiste Zeit scheint die Sonne, es ziehen nur ein paar dünne Schleierwolken über den Himmel. Gegen Abend entstehen dann in Vorarlberg und in Tirol stellenweise Gewitter, besonders an der Grenze zur Schweiz und zu Italien. Am Sonntag breiten sich Schauer und Gewitter von Westen her im Laufe des Tages auf den Großteil von Österreich aus, mit Schwerpunkt im Bergland. Länger sonnig ist es am Sonntag vor allem noch in der Osthälfte von Österreich.
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1: Im Studio Daniel Theissl. Es ist 4 Uhr. Der Sommer 2026 ist anders, zumindest was Flugreisen betrifft. Vor allem der Krieg im Nahen Osten hat das Buchungsverhalten und die Auswahl der Reiseziele verändert, berichtet Nikita Elsler.
2: Für europäische Reisende war heuer vor allem der Westen interessant. So hat es beispielsweise eine Verschiebung vom östlichen Mittelmeer in Richtung Iberische Halbinsel gegeben, also etwa von der Türkei nach Spanien. Leicht steigende Buchungszahlen gibt es ebenso für Destinationen in der Karibik und Südamerika. Insgesamt bleibt der Sommer aber unter den Erwartungen der Fluglinien, so Luftfahrtexperte Kurt Hoffmann.
3: Es gibt Unternehmen, die speziell darauf spezialisiert sind, Flugzeuge zu vermieten mit Besatzungen. Die sind vor allem im Baltikum stationiert mit Airbus-Flugzeugen oder Boeing. Und die haben heuer viel weniger Flugzeuge an den Markt gebracht, weil einfach viel weniger Kapazität benötigt wurde, weil die Airlines mit ihren eigenen Flotten zu einem gewissen Teil gut ausgekommen sind.
2: Im Frühjahr haben die Reisewilligen noch abgewartet. Nun sehen Urlaubsanbieter schon seit etwa Anfang Juni einen Nachholeffekt bei den Buchungen.
1: Japan prescht vor und will in gut einem halben Jahr erstmals seltene Erden vom Meeresboden holen. Moritz Strobel berichtet.
4: 6 Kilometer unter der Meeresoberfläche hat die japanische Expedition Spuren des Metalls Yttrium gefunden. Yttrium wird laut japanischer Regierung unter anderem für Autos und Halbleiter verwendet. Bergbaukonzerne drängen schon lange darauf, Metalle vom Meeresboden zu schürfen. Bisher gibt es aber noch keinen kommerziellen Abbau. Generell warnt die UNO, dass Tiefseebergbau schwerwiegende soziale, wirtschaftliche und umwelttechnische Folgen haben könnte.
1: Ein Rennwochenende noch, dann geht es für die Formel-1-Rennfahrer in den Sommerurlaub. In Budapest steigt heute das Qualifying, Gerhard Prohaska berichtet.
5: Und da will sich Jungstar Kimi Antonelli die Ferien mit einem Sieg versüßen. Die erste Saisonhälfte hätte mit 6 Erfolgen kaum besser laufen können.
6: Yeah, I mean still a weekend to go before break, but yeah, it's been good first half.
5: Und sein Teamkollege George Russell, der braucht dringend ein Top-Ergebnis, wenn er seinen Urlaub einigermaßen genießen will. Alle 10 bisherigen Qualifyings haben übrigens die Mercedes-Piloten dominiert. Ob es auch diesmal ein Fall für 2 wird, ist gerade in Budapest fraglich. Das Qualifying in Budapest beginnt um 16 Uhr, auch live in ORF.
1: Und jetzt zum Wetter und zu Thomas Wostal.
7: Kühl ist es vorerst noch, aber das wird sich bald ändern, denn heute scheint die Sonne und es ziehen nur ein paar dünne Wolken durch. Somit wird es sehr warm bis heiß. Am Nachmittag hat es zwischen 25 und 32 Grad. Gegen Abend entstehen dann stellenweise in Vorarlberg und in Tirol Gewitter. Am Sonntag breiten sich Schauer und Gewitter von Westen her im Laufe des Tages auf den Großteil von Österreich aus, mit Schwerpunkt im Bergland. Länger sonnig ist es am Sonntag vor allem noch in der Osthälfte von Österreich und hier ist es abseits der Berge wahrscheinlich nur vereinzelt gewitterig ab dem Nachmittag.
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1: Am Mikrofon ist Rosanna Zara. Venezuela tritt aus dem Internationalen Strafgerichtshof aus. Das hat der venezolanische Außenminister Felix Plasencia auf der Plattform X angekündigt. Der Gerichtshof sei voreingenommen. Markus Langer berichtet.
2: Die Regierung Venezuelas begründete ihren Schritt damit, dass der Gerichtshof im niederländischen Den Haag die Länder des globalen Südens benachteilige. Außenminister Plasencia warf dem Gericht eine Verfolgung des venezolanischen Volkes vor. Das Weltstrafgericht ermittelt seit Jahren wegen mutmaßlicher Verbrechen gegen die Menschlichkeit in Venezuela. Dabei geht es um die gewaltsame Unterdrückung von Protesten durch Sicherheitskräfte und Militär. Ende des Vorjahres schloss die Staatsanwaltschaft des Gerichtshofes ihr Büro in Caracas, da man keine ausreichende Kooperationsbereitschaft sah. Der Austritt wird laut Statut ein Jahr nach jenem Zeitpunkt wirksam, an dem der UNO-Generalsekretär die formelle Mitteilung erhalten hat.
1: Die ÖVP schließt Walter Ruck aus der Partei aus. Der Beschluss im Parteivorstand ist gestern spät abends einstimmig gefallen. Zur Begründung heißt es, die kolportierten Aussagen des Wiener Wirtschaftskammerpräsidenten seien in keinster Weise mit den Werten und der Weltanschauung der Volkspartei vereinbar. Ruck will nun eine Berufung gegen den Ausschluss prüfen. Ruck soll sich laut Medienberichten unter anderem frauenverachtend und herablassend gegenüber Parteikollegen geäußert haben. Saudi-Arabiens Militärkoalition hat mit Luftangriffen auf Houthi-Ziele im Jemen reagiert, nachdem ein unter saudischer Flagge fahrendes Schiff im Roten Meer angegriffen wurde. Die Houthi-Miliz, unterstützt vom Iran, wird für den Schiffsangriff verantwortlich gemacht. Saudi-Arabien spricht von maritimen Terrorismus. Nach dem Hacking-Angriff eines KI-Modells von OpenAI auf eine Technologiefirma werden jetzt neue Details bekannt. Laut Insidern hat OpenAI es erst nach Tagen bemerkt, dass seine KI gerade ein anderes Unternehmen attackiert. OpenAI hatte diese Woche bekannt gegeben, dass eines seiner KI-Modelle bei einem Sicherheitstest aus einer eigentlich abgeschotteten Umgebung ausgebrochen ist und die Firma Hugging Face gehackt hat. Das waren die Nachrichten mit Rosanna Zara. Und damit
3: das Radio Niederösterreich Wetter, ausgezeichnetes Bade- und Wanderwetter. Es geht heute mit jeder Menge Sonnenschein durch den Tag. Es ist allerdings auch ein bisschen windig, vor allem so von der buckligen Welt bis zum Weinviertel. Da gibt es wirklich lebhaften Wind. Es wird richtig warm heute, 26 bis 30 Grad gehen sich aus. Momentan haben wir 14 Grad in Retz, 12 Grad in Wien, in St. Pölten und Wiener Neustadt 11 Grad. In Amstetten noch ein bisschen frischer bei 8 Grad und in Zwettl derzeit nur 4 Grad. 3:05, Radio Niederösterreich mit dem schnellsten Verkehrsservice im Land. A2 Südautobahn Richtung Graz. Die Abfahrt Wiener Neustadt West ist für Arbeiten bis Montag früh 4 Uhr gesperrt. Sie können da über den Knoten Wiener Neustadt ausweichen. Eine gute Fahrt.
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3: Nur bei 4 Grad drehen wir schon langsam wieder die Heizung im Auto auf. Aber es wird ja tagsüber. Jetzt starten wir mal rein in diesen Samstag. Morgen mit Fairgrounded.

0: das aus der Strandbar. Gemütlich sitzen mit einem guten Cocktail. Sommer. Und ich bin auch wirklich ungern ein Spielverderber, aber der Sommer ist schon wieder halb vorbei fast. Was machen wir jetzt noch?
1: Ja, ein bisschen Boden.
2: Wir fahren wieder nach Hause und müssen wieder arbeiten, leider. Dementsprechend sind die Aussichten jetzt noch schön, aber dann nicht mehr.
3: Ich werde einmal noch bei meiner Oma schlafen.
4: Ja, genießen, dass man nicht für die Schule lernen muss mit den Kindern. Und ansonsten, ja, leider wieder arbeiten. Der Urlaub ist vorbei. Das heißt, wir werden die Großeltern einspannen, werden aber am Wochenende, wenn wir frei haben, Ausflüge machen, zum Beispiel Stand-Up-Paddeln gehen.
1: Einfach das Leben genießen.
0: Das ist eine gute Idee. Und das geht heute perfekt bis zu 30 Grad und viel Sonnenschein. Schönen guten Morgen am Samstag mit den größten Hits aller Zeiten hier auf Radio Niederösterreich. 11 Minuten nach 5 ist es.

rein in den Samstag. 15 Minuten nach 5, Radio Niederösterreich mit dem schnellsten Verkehrsservice im Land. A2 Südautobahn Richtung Graz. Die Abfahrt Wiener Neustadt West ist für Arbeiten bis Montag früh 4 Uhr gesperrt. Sie können da über den Knoten Wiener Neustadt ausweichen. Und weiter schauen wir zum Wetter. Das wird heute noch ein richtig feiner Tag. Momentan ist es ein bisschen frisch draußen, aber es wird noch bis zu 30 Grad gehen sich heute aus. Dazu gibt es viel Sonnenschein, kaum Wolken. Das Einzige so von der buckligen Welt bis zum Weinviertel, da wird stellenweise recht windig werden. Schönes Aufstehen mit den Olsen Brothers.

0: Guten Morgen am Samstag. Ja, schauen wir mal, was die Sterne zu diesem Tag sagen.
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0: Löwe, die Sterne sind Ihnen gewogen, das Wochenende verläuft ganz in Ihrem Sinn. Jungfrau, lassen Sie am Wochenende keine Hektik aufkommen, erholen Sie sich, verbringen Sie Zeit mit Ihren Lieben. Waage, Geduld ist gefragt, lassen Sie nicht locker, auch wenn nicht alles gleich nach Ihren Wünschen und Vorstellungen verläuft. Letztlich werden Sie Erfolg haben. Skorpion. Ein harmonisches Wochenende liegt vor Ihnen. Ihre Ideen kommen bei Ihrer Familie und Ihren Freunden gut an. Schütze. Lassen Sie sich Zeit. Versuchen Sie nicht, mehrere Dinge gleichzeitig zu erledigen. Sie könnten sonst den Überblick verlieren. Steinbock. Liebe und Freundschaft stehen unter einem guten Stern. Warten Sie nicht darauf, dass sich jemand bei Ihnen meldet. Ergreifen Sie selber die Initiative. Wassermann. Sie wollen viel unternehmen, nach Möglichkeit aber nicht allein. Sichern Sie den Wochenendfrieden, stimmen Sie Ihre Pläne mit Ihren Lieben ab. Fische. Merkur steigert Ihre Kreativität. Lassen Sie sich eine gute Chance nicht entgehen, auch wenn damit einige Anstrengungen verbunden sind. Ihr Einsatz wird sich bezahlt machen. Widder. Bemühen Sie sich um die richtige Balance zwischen Erholung und Freizeitaktivitäten. Stier. Der Liebestern strahlt hell. Freuen Sie sich auf ein wunderschönes Sommerwochenende. Die Zwillinge. Beziehungen könnten stürmisch verlaufen. Seien Sie doch bei der Wahl Ihrer Worte vorsichtig und lassen Sie sich auf einen Kompromiss ein. Und noch die Krebse. Sie müssen nicht alles alleine entscheiden. Guter Rat ist nicht teuer. Schönen guten Morgen am Samstag. 20 Minuten nach 5 Uhr.

0: in diesem Samstag. Das ist Radio Niederösterreich um 5.30 Uhr mit dem schnellsten Verkehrsservice im Land, A2 Südautobahn Richtung Graz. Da ist die Abfahrt Wien Neustadt West für Arbeiten bis Montag früh 4 Uhr gesperrt. Sie können da über den Knoten Wiener Neustadt ausweichen. Sonst ist alles ruhig. Wir schauen weiter zu Radio Niederösterreich Kompakt mit Birgit Zeiss-Palmer.
1: Schönen guten Morgen. Heftige Waldbrände toben derzeit in Frankreich und Spanien. Fast 200.000 Menschen sind bisher evakuiert worden. In Frankreich betrifft es vor allem die Atlantikküste, in Spanien die Region rund um Madrid. Dort gilt seit gestern der nationale Notstand. Die EU hat Löschflugzeuge geschickt. Walter Ruck ist formal kein ÖVP-Mitglied mehr. Der Chef der Wiener Wirtschaftskammer ist am späten Abend aus der Partei ausgeschlossen worden. In der Begründung heißt es, die kolportierten Aussagen Rucks seien in keinster Weise mit den Werten und der Weltanschauung der Volkspartei vereinbar. Und in der ersten Runde des Fußballcups scheitert Zweitligist Amstetten überraschend in Deutsch-Landsberg im Elfmeterschießen. St. Pölten kommt in Thiel mit zuerst in der Verlängerung weiter. Der Landesliga-Club Wieselburg ist gegen den Bundesligisten WSG Tirol chancenlos und 0:6. Leobendorf unterliegt Altach 0:1.
0: Also man könnte wirklich schon versucht sein, die Heizung aufzudrehen. 0,3 Grad gerade in Schwarzau im Freiwald. Nur knappe 4 Grad in Lunz am See. Aber es wird tagsüber 26 bis 30 Grad gehen sich aus. Es ist nämlich, wenn man jetzt rausschaut, schon kaum ein Wolkerl am Himmel. Und so bleibt es dann auch tagsüber. Viel Sonnenschein. Einzig so von der buckligen Welt bis ins Weinviertel wird es heute sehr windig werden. So, und jetzt heizen wir uns mit ein bisschen Musik ein. Auf geht's, Bobby Sox. Schönen guten Morgen. We'll be right back.

0: Schönen guten Morgen am Samstag. Veronika Thaler lebt und arbeitet in der Diözese Eisenstadt. Die Natur rund um die Stadtrandsiedlung, in der sie lebt, bietet ihr die Möglichkeit für befreiende Momente der Gottesnähe, gerade wenn es mal nicht so läuft.
1: Manchmal ist das Leben einfach schwierig. Wir fühlen, dass wir nicht wir selbst sein können. Wir fühlen uns unfrei. Das kann an den räumlichen Gegebenheiten liegen, an familiären Überforderungen, an Geldmitteln oder an religiösen Vorschriften. Doch auch unter beengenden gesellschaftlichen Zuständen ist es möglich, eine große innere Freiheit zu entwickeln und sich in Gott fallen zu lassen. Aber auch umgekehrt, um sich Gott zu nähern, müssen Wortkorsette und so manch gesellschaftlicher oder religiöser Status quo fallen. Mir hilft es dann, Gedichte zu schreiben. Und mit dem Baum im Küchenfenster kann es beginnen. Holla in den Haaren. Bäume ragen zum Fenster hinein. Sie haben uns viel zu sagen. Die Stille schwingt in mir. Die Grundstimmung meines Lebens. Wenn ich schweige, dann ist sie hier. Lass dichten die Analphabeten. Lass tanzen die Derwische auf dem Balkon. Lasst mich wie ein Apnoe-Taucher sinken bis in die letzten Tiefen. Mein Gott, ist es schön, das Leben. Das ist das Einzige, was ich sagen kann in dieser Situation.
0: Guten Morgen am Samstag. Der erste Blick aus dem Fenster. Heferl-Kaffee dazu. Und dann diese Klänge. Das ist Aufstehen mit Radio Niederösterreich. Cat Stevens. Morning has broken. Guten Morgen.

mit viel guter Musik und immer dem aktuellsten Blick auf die Straßen bringen wir Sie hinein in den Samstag, 5.43 Uhr. A23 Südosttangente Richtung Graz, direkt nach dem Lahrbergtunnel, blockiert ein defektes Auto den rechten Fahrstreifen. Bitte fahren Sie hier ganz besonders vorsichtig. Wir schauen weiter zum Wetter. Das wird heute ein richtig schöner Sommertag. Richtiges Bade- und auch Wanderwetter. Kaum ein Wolkerl am Himmel, viel Sonnenschein. Das Einzige, es wird relativ windig werden und den werden wir vor allem spüren, so von der buckligen Welt bis ins Weinviertel. Guten Start hinein in diesen Samstag mit Radio Niederösterreich.

0: Spielzeuggeschäfte von Erwachsenen gestürmt werden und das nicht, weil sie was für ihre Kinder besorgen, da muss es wohl entweder was gratis oder was ganz Besonderes geben. Die Diddlmaus ist zurück. Sie können sich vielleicht erinnern, das war in den 90er Jahren so dieses Riesending mit dieser Maus, diese weiße mit großen Ohren und unglaublich riesigen Füßen. Jetzt ist sie wieder da, vor allem die Kinder der 90er wird es freuen, aber da hat ja jede Generation so ihre Helden gehabt. Was war es bei Ihnen?
1: Donald Duck, das war Bob der Baumeister, das war eh auch die Diddles, die dann immer irgendwelche Add-ons und Tagebücher dabei gehabt haben, also es war schon ein großer Teil irgendwo, ja.
2: Meine kleine Schwester, die ist 6 Jahre jünger als ich, die hat eine Diddle-Maus gehabt als Kuscheltier, aber das war es dann auch schon.
3: Und was waren Ihre Kindheitshelden dann?
2: Ich habe so Actionfiguren von meinen Brüdern gehabt gern. Die haben mir mehr getaugt, oder so Barbies.
4: Nils Holgersen, Astrid Lindgren, die ganzen Serien, die es damals halt gegeben hat.
5: Der kleine Drache Kokosnuss von früher, das war schon eine gute Zeit. Also auch die ganzen Kinderserien, jetzt zum Beispiel die Akari habe ich viel geschaut. Solche Sachen sind mir schon im Kopf geblieben.
0: Ja, seit dieser Woche gibt es jetzt wieder Diddlmausblöcke, Pickerl, Heferl, Stifte und natürlich die Kuscheltiere. Schauen wir mal, ob die jetzige Jugend auch so diddlnarisch ist. Generationenübergreifend großartig. Die Musik von Reinhard Fendrich. Und das ist eines seiner schönsten Lieder. Weiß der Herz aus dem Bergwerk. Schönen guten Morgen mit den größten Hits aller Zeiten hier bei uns auf Radio Niederösterreich.

0: Guten Morgen am Samstag. Das Wichtigste aus Niederösterreich, Österreich und der Welt mit Birgit Zaspramer. Es ist 6 Uhr.
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2: Heftige Waldbrände toben derzeit in Frankreich und Spanien. Fast 200.000 Menschen sind bisher in Sicherheit gebracht worden. In Frankreich betrifft es vor allem die Atlantikküste, in Spanien die Region rund um Madrid, wie Moritz Strobel berichtet.
3: Das Feuer rund um Madrid sei einfach nicht zu löschen, ließen die spanischen Behörden wissen. Wegen starkem Wind befürchten sie, dass sich die Flammen weiter ausbreiten. Über 60.000 Menschen mussten entweder fliehen oder dürfen ihre Häuser nicht verlassen. Unter ihnen befinden sich auch etwa 5.000 Urlauber. Die Regionalpräsidentin Madrids hat vom schlimmsten Brand in der Geschichte gesprochen. Seit gestern gilt in Spanien deshalb der nationale Notstand. In Frankreich bewegen sich die Feuer laut Behörden auf den Großraum Bordeaux zu. Die Stadt selbst sei laut dem Innenministerium aber vorerst nicht bedroht. Insgesamt gäbe es in Frankreich 32 aktive Brände. Die EU hat Hilfe versprochen und bisher 4 Löschflugzeuge nach Spanien und 3 nach Frankreich geschickt.
2: In einem abgebrannten Wohnhaus im US-Bundesstaat Michigan sind 8 Tote entdeckt worden, darunter 6 Kinder. Einige der Opfer, die wohl alle zur gleichen Familie gehören, weisen Schussverletzungen auf. Die Ermittler gehen davon aus, dass sie zuerst ermordet und dann das Haus in Brand gesteckt wurde. Die Hintergründe sind noch unklar. Die ÖVP hat Walter Ruck aus der Partei ausgeschlossen. Der Beschluss im Parteivorstand ist einstimmig und mit sofortiger Wirkung gefallen. In der Begründung heißt es, die kolportierten Aussagen des Wiener Wirtschaftskammerpräsidenten seien in keinster Weise mit den Werten und der Wähleranschauung der Volkspartei vereinbar. Für Seniorenbundchefin Ingrid Korosek war das die einzig mögliche Option.
4: Es war notwendig, war unausweichlich. Also all die Reaktionen, die er eben nicht gesetzt hat, die er hätte setzen müssen. Und auf der anderen Seite die Frauen. Feindlichen Bemerkungen und auch sonstigen, das ist nicht unser Politstil und daher war da keine andere Möglichkeit da.
2: Ruck soll sich unter anderem frauenverachtend und herablassend gegenüber Parteikollegen geäußert haben. Er will nun eine Berufung gegen den Parteiausschluss prüfen. In der ersten Fußball-Cup-Runde haben die Außenseiter aus Niederösterreich gestern Abend die erhofften Überraschungen verpasst. Leobendorf muss sich Alltag knapp geschlagen geben. Landesligist Wieselburg ist gegen Tirol chancenlos, Klaus Fischer.
5: Vierte Liga gegen Bundesliga, das ist dann doch eine Nummer zu groß für das Team von Trainer Rainer Hudler. An dieses 0:6 wird man sich in Wieselburg dennoch lange erinnern.
6: War für uns ein historisches Spiel in der 92-jährigen Vereinsgeschichte. Das ist das erste Mal gegeben, ein UFB-Cup-Spiel. Ergebnis war natürlich vielleicht um das ein oder andere Tor zu hoch.
5: Der Regionalliga-Club Leobendorf verliert gegen Altach nur knapp 0:1. Zweitligist Amstetten scheitert in Deutschlandsberg überraschend im Elfmeterschießen. St. Pölten kommt in Tilmitsch erst in der Verlängerung weiter. Heute will Krems eine Überraschung schaffen. Beim Trainerdebüt von Stefan Meierhofer geht es für den Regionalligisten ab 18.30 Uhr daheim gegen Bundesliga-Aufsteiger Austria Lustenau.
2: Und damit zum Wetter. Derzeit ist es noch recht frisch, es wird aber noch heiß, Ursi Pucher.
0: Ja, 8 Grad jetzt in Weitra, knappe 6 Grad nur in Gas am Kamp oder auch in Horn. 7 in Mistelbach, ein bisschen wärmer schon in Ternitz-Potschach mit 9 Grad, in St. Pölten 10 in Lilienfeld. Tarschberg und Wien 12 Grad. Aber da geht eindeutig noch mehr. Heute kaum ein Wölkchen am Himmel, viel Sonnenschein und damit wird es dann tagsüber auch heiß. 26 bis 30 Grad und heute soll es auch wirklich beständig bleiben. Das heißt, ein idealer Tag fürs Baden oder auch fürs Wandern. Wir schauen auf die Straßen. 3:06, Radio Niederösterreich mit dem schnellsten Verkehrsservice im Land. Und da gleich nach Wien auf die Tangente Richtung Graz, direkt nach dem Lahrbergtunnel, blockiert ein defektes Auto den rechten Fahrstreifen. Fahren Sie da bitte ganz besonders vorsichtig. Kommen Sie gut rein in den Samstag.
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0: 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So schön, da scheinen schon die ersten Sonnenstrahlen auf den Frühstückstisch und wir liefern die Musik zum Samstagsfrühstück. Und die ist natürlich großartig. Die größten Hits aller Zeiten. Da gehört es auf jeden Fall dazu. Die Weather Girls, It's Raining Men. Schönes Aufstehen am Samstag.
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0: Guten Morgen am Samstag mit Radio Niederösterreich. Noch ganz entspannt um die Uhrzeit. 6:10 ist es. Das ist Musik aus Österreich.
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0: Guten Morgen am Samstag. Guten Morgen ins Auto. Vielleicht geht's gerade ab in den Urlaub nach Italien. Ja, diese Vorfreude, dieses Kribbeln im Bauch, wenn man dann über die Grenze fährt, an den ersten rostigen Leitschienen vorbei. Ja, die Antipasti des Italienurlaubs quasi. Aber was da so alt und rostig ausschaut, ist eigentlich gar nicht so schmuddelig, wie man meinen möchte. Alexander Holzedl von der ASFINAG.
1: Sie schauen zwar so aus, aber sie sind nicht heruntergekommen, sondern ganz im Gegenteil. Wir haben quasi über den Brenner von Nord auf Südtirol einfach zwei Philosophien. Und zwar geht es da auch einzig und allein um den Korrosionsschutz der Leitschienen. Entweder mit sogenanntem Cortenstahl, wie es unsere Südtiroler und italienischen Kollegen einsetzen, oder mit verzinkten Stahlleitschienen, wie wir es in Nordtirol einsetzen.
0: Und deshalb hat sich quasi in Italien auf diesen Leitschienen schon so ein Rostfilm gebildet, aber eben gewollt, weil dieser Rostfilm schützt vor weiterem Verrosten. Bei uns in Österreich hat man sich für die verzinkte Variante entschieden. Das liegt an unseren Wind.

0: Kräutern.
1: Der Vorteil aus unserer Sicht bei dem Verzinken ist eine höhere Resistenz bei Salzstreuung. Deswegen haben wir uns auf unserer Seite für diese Art und Weise entschieden und unsere Kollegen in Italien für quasi die braune Schwester sozusagen, die aber denselben Sinn erfüllt.
0: Die Leitschen in Italien sind also bewusst rostig. Ich finde, es ist einen sehr schönen Ansatz. Also die Fenster sind auch bewusst dreckig. Der Staub am Kastel ist auch ganz bewusst. Die gute Musik ist auf jeden Fall bewusst. Schönes Aufstehen mit Radio Niederösterreich. Cliff Richard und 19 Minuten nach 6. Guten Morgen!

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2: Eine gute Fahrt hinein in den Samstag, 6.30 Uhr Radio Niederösterreich mit dem schnellsten Verkehrsservice im Land und mit guten Nachrichten aus Wien von der Tangente Richtung Graz. Das defekte Auto nach dem Laherbergtunnel ist entfernt, da sind wieder alle Fahrspuren frei. Wir schauen weiter zu Radio Niederösterreich Kompakt und Birgit Zeiss-Prammer.
3: Schönen guten Morgen. Die ÖVP hat am Abend Walter Ruck aus der Partei ausgeschlossen. In der Begründung heißt es, die kolportierten Aussagen Rucks seien in keinster Weise mit den Werten der Weltanschauung der Volkspartei vereinbar. Der Chef der Wiener Wirtschaftskammer soll sich unter anderem frauenverachtend und herablassend gegenüber Parteikollegen geäußert haben. Er will jetzt eine Berufung gegen den Parteiausschluss prüfen. Kommenden Montag könnte die Regierung eine Entscheidung in der Frage der Wehrpflichtreform treffen. Die Expertenkommission empfiehlt 8 Monate Grundwehrdienst und 2 Monate Milizübungen. Das ist auch das Modell, das sich Niederösterreichs Militärkommandant Georg Hertinger wünschen würde. Er pocht jedenfalls auf eine rasche Einigung und Umsetzung der Reform. Und beim Tennisturnier in Kitzbühel spielt Lukas Miedler heute um den Turniersieg im Doppel. Der Muckendorfer hat mit seinem australischen Partner Mark Polmans im Finale gegen die deutschen Schneider Wallner die Chance auf den 3. Kitzbühel-Titel seiner Karriere. Beim Damenturnier in Amstetten ist Österreich im heutigen Halbfinale nicht mehr vertreten.
2: Viel Sonnenschein jetzt schon bei uns im Land, in Bad Vöslau, in Berndorf, in Wiener Neustadt. Und den ganzen Tag über bleibt es eigentlich fast überall strahlend sonnig. Es sind heute kaum Wolken am Himmel. Das heißt, perfektes Bade- und auch Wanderwetter. Es wird dann mit der Sonne, auch wenn es momentan noch nicht überall so anfühlt, auch noch richtig sommerlich. 26 bis 30 Grad gehen sich aus. Schönen Start hinein in den sonnigen Samstag.

0: Herbert Grönemeyer zum Aufstehen mit Radio Niederösterreich. Einmal geht's noch vor der Sommerpause. Formel 1 in Ungarn an diesem Wochenende. Gerhard Boasker, der WM-Führende, möchte vor dem Urlaub jetzt nochmal Gas geben.
1: Und da will sich Jungstar Kimi Antonelli die Ferien mit einem Sieg versüßen. Die erste Saisonhälfte hätte mit 6 Erfolgen kaum besser laufen können.
2: Yeah, I mean still a weekend to go before break, but yeah, it's been good first half.
1: Und sein Teamkollege George Russell, der braucht dringend ein Top-Ergebnis, wenn er seinen Urlaub einigermaßen genießen will. Denn mit 50 Punkten Rückstand bleibt nur noch der Reset-Knopf.
3: Should be easy to resolve feeling more positive.
1: Alle 10 bisherigen Qualifyings haben übrigens die Mercedes-Piloten dominiert. Ob es auch diesmal ein Fall für zwei wird, ist gerade in Budapest fraglich. Einerseits, weil die Strecke dem Mercedes nicht wirklich liegt. Andererseits, weil die Konkurrenten wie Ferrari oder Max Verstappen näher kommen.
3: Yeah, we're making nice improvements.
1: Das Qualifying in Budapest beginnt um 16 Uhr, auch live in OF1.
0: Ja, die Ferrari-Piloten Hamilton und Leclerc waren gestern im Training vorne. Es wird also nochmal spannend vor der Sommerpause mit Radio Niederösterreich. Sind Sie natürlich mit dabei.

alle Fenster auf, durchlüften, bevor es dann tagsüber heiß wird und das Radio laut aufdrehen. Uli Bär, ein bisschen schön zum Aufstehen am Samstag mit Radio Niederösterreich. Guten Morgen!

Schönen guten Morgen und alles Gute an alle, die heute feiern. Spielen Ihnen ein kleines Ständchen. Stevie Wonder, Happy Birthday. Schönes Aufstehen am Samstag. In 7 Minuten ist es 7.

0: Einen schönen guten Morgen am Samstag. Es ist der 25. Juli im Journalstudio. Birgit Zeisbrammer.
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2: Die ÖVP hat Walter Ruck aus der Partei ausgeschlossen. Niederösterreichs Militärkommandant macht Druck in Sachen Wehrdienstreform. Und das Wetter wird heute sonnig und sehr warm. Schönen guten Morgen. Walter Ruck ist formal kein Teil der Volkspartei mehr. Die Medienberichte über fragwürdige Postenvergaben, ein zweifelhaftes Frauenbild und deftige Aussagen gegenüber anderen Wirtschaftsvertretern waren für die ÖVP zu viel. Der Bundesparteivorstand hat den Chef der Wiener Wirtschaftskammer aus der Partei ausgeschlossen. Allerdings mit enden wollenden Konsequenzen, wie Felix Nowak berichtet.
3: Die Entscheidung des ÖVP-Bundesparteivorstands, den obersten Wiener Wirtschaftsvertreter auszuschließen, fällt einstimmig. Für Seniorenbund und Präsidentin Ingrid Korosek war der Schritt unausweichlich.
4: Die Reaktionen, die er eben nicht gesetzt hat, die er hätte setzen müssen, und auf der anderen Seite die frauenfeindlichen Bemerkungen und auch sonstigen, das ist nicht unser Politstil und daher war da gar eine andere Möglichkeit da.
3: In einer schriftlichen Stellungnahme distanziert sich die ÖVP von den veröffentlichten Zitaten. Ruck hätte Bereitschaft zeigen müssen, an einer Aufarbeitung oder Klärung mitzuwirken, um den Schaden an der Partei zu mindern. Das sei aber nicht erfolgt. Ein Rücktritt kommt für Ruck nach wie vor nicht in Frage. Am Abend lässt er mitteilen, dass man die Entscheidung zur Kenntnis nehme, aber bekanntlich eine andere Meinung dazu habe. Eine Berufung will Ruck prüfen.
2: Seit Monaten wird sie diskutiert. Kommenden Montag könnte die von der Regierung angepeilte Reform der Wehrpflicht konkret werden. Niederösterreichs Militärkommandant Georg Hertinger pocht jedenfalls auf eine rasche Einigung. Sarah Prankl berichtet.
5: 6 Monate Grundwehrdienst plus 3 Monate verpflichtende Milizübungen. Das ist eine derzeit wahrscheinliche Option, welche die Regierung am Montag beschließen könnte. Die klare Empfehlung der Experten der Wehrdienstkommission lautete allerdings 8 Monate Grundwehrdienst und 2 Monate Milizübungen. Das ist auch jenes Modell, das sich der Militärkommandant Georg Hertinger wünscht.
6: Weil ich glaube, dass wenn man das in die Kosten hineinlegt, dass die Variante eine günstigere ist, als die Variante 3 Monate in reiner Miliztätigkeit durchzuführen, da die Personalkosten dadurch steigen werden.
5: Der Militärkommandant pocht auf eine rasche Umsetzung, sobald die Reform beschlossen wird. Idealerweise soll ab dem nächsten Jahr damit begonnen werden, die Neuerungen in die Ausbildung mit einzubringen.
2: Die Waldbrände in Südeuropa nehmen immer dramatischere Ausmaße an. In Frankreich und Spanien mussten gestern rund 90.000 Menschen vor den Flammen in Sicherheit gebracht werden, darunter auch viele Urlauber. Während in Frankreich vor allem die Atlantikküste rund um Bordeaux betroffen ist, wüten in Spanien mehrere Feuer nahe der Hauptstadt Madrid. Tennisprofi Lukas Miedler spielt weiter in überragender Form. Eine Woche nach dem Triumph in Gstaad hat der Muckendorfer heute beim Heimturnier in Kitzbühel die Chance auf seinen nächsten Turniersieg, Klaus Fischer.
7: Der Australier Mark Polmans erweist sich als perfekter Ersatzmann für Miedlers verletzten Partner Alexander Erler. Nachdem die beiden in der Vorwoche in Gstaad gewonnen haben, stehen sie heute auch in Kitzbühel im Finale. Für Miedler geht es um den 3. Triumph seiner Karriere bei diesem Heimklassiker.
8: Es ist immer ganz speziell dazu spielen. Mit Marc jetzt auch, funktioniert einfach Weltklasse bis jetzt. Was wir jetzt die letzten 2 Wochen gezeigt haben, ist wirklich ein sehr gutes Niveau, auf was wir aufbauen können. Der Marc genießt es auch und es ist einfach wieder eine hervorragende Woche in Kitzbühel.
7: Im Finale spielen Miedler und Pullmans heute ab 10.30 Uhr gegen die Deutschen Jakob Schneider und Marc Wallner. Beim Damenturnier in Amstetten sind die Österreicherinnen nach der gestrigen Niederlage von Julia Grabherr im heutigen Halbfinale nicht mehr vertreten.
2: Und damit zum Wetter, und da ist es schon sehr sonnig, Josi Pucher.
9: Ja, wir haben schon fast im ganzen Land strahlenden Sonnenschein und so bleibt es heute auch den ganzen Tag über kaum ein Wölkchen am Himmel zu sehen. Und damit wird es dann, auch wenn es sich momentan noch nicht überall danach anfühlt, auch richtig schön sommerlich bei 26 bis 30 Grad. Heute genießen, morgen wird es nämlich schon wieder wechselhafter. Zuerst mal heißer bei bis zu 33 Grad, aber dann sind morgen schon wieder Gewitter und Regenschauer möglich. In Wiener Neustadt haben wir jetzt 13 Grad, in Poisdorf 12, in St. Pölten 11, in Amstetten 8 und in Zwettl derzeit nur 4 Grad. Wir schauen noch in die anderen Bundesländer. In Bregenz 15 Grad, in Wien 14, in Innsbruck und Klagenfurt 13 Grad, in Eisenstadt auch 13, in Linz und Graz 12 und in Salzburg 11 Grad. 7:04. 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A2 Südautobahn Richtung Graz. Die Abfahrt Wiener Neustadt West ist bis Montag früh noch gesperrt. Da wird gearbeitet. Sie können über den Knoten Wiener Neustadt ausweichen. Eine gute Fahrt hinein in den Samstag.
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9: Und wir starten gemeinsam rein mit Kaffee, einem guten Semmerl mit Marillenmarmelade und Filmmusik. Die liefern wir Ihnen. Schönes Aufstehen mit Soul Sister.

Schönes Aufstehen mit Radio Niederösterreich, ja, zur ersten Hunde-Runde mit dem Hund, so heißt das. Heute noch ein Jackerl vielleicht, aber es wird im Laufe des Tages und im Ohr die größten Hits aller Zeiten. Tom Pettings Herzattacken bis zum Himalaya.

0: Guten Morgen am Samstag. Ja, im Fasching, da sind sie voll da. Aber unsere Faschingsgilden sind auch im Sommer nicht untätig. Heute Abend zum Beispiel heißt es anarisch guter Sommer. Da ist zum Beispiel der Luis aus Südtirol dabei.
1: Ich kann mich noch gut erinnern, wie ich geboren bin. Es war so fein. Es war warm und dunkel und ich bin so drinnen geschwebt im Wasser. Das warme Wasser. Es war wie in einer Therme, nur günstiger. Gell? Und auf einmal packt mich jemand bei die Arme und zieht. Und dann kommt das Licht und ich raus und auf einmal sehe ich die Hebamme. Ich hab so geschrien. Ja,
0: Chantal erinnert sich an ihre Jugend, da hat Influenza was ganz was anderes bedeutet.
2: Influenza? Ha, das war früher einmal eine Krankheit. Da waren Gluten und Laktose noch Gewürze. Da hast du keine Laktose gebraucht, um intolerant zu sein.
0: Ein narrisch guter Sommer, heute um 20.15 Uhr in ORF 2.

Guten Morgen zum Steckerlfischessen von der Freiwilligen Feuerwehr in Gutenbrunn heute. Da werden jetzt gerade die Fische vorbereitet, bis dann am Nachmittag losgeht. Wir spielen die Musik dazu.

Ist Ihnen kurz vor 7:30 noch ein bisschen zu geschwind? Ja, gehen wir uns ein bisschen gemütlich an. Schönen guten Morgen mit Bruce Springsteen hier auf Radio Niederösterreich.

0: gute Fahrt hinein in den Samstag. Um 7.30 Uhr, Radio Niederösterreich, mit dem schnellsten Verkehrsservice im Land, A2 Südautobahn Richtung Graz. Die Abfahrt Wiener Neustadt West ist bis Montag früh gesperrt, da wird gearbeitet. Sie können über den Knoten Wiener Neustadt ausweichen, sonst ist alles ruhig auf den Straßen. 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
1: Schönen guten Morgen. Die ÖVP hat Walter Ruck aus der Partei ausgeschlossen. Wie berichtet, soll sich der Chef der Wiener Wirtschaftskammer unter anderem frauenverachtend und herablassend gegenüber Parteikollegen geäußert haben. Ruck kann die Entscheidung nicht nachvollziehen und überlegt jetzt, gegen seinen Parteiausschluss zu berufen. Kommenden Montag könnte die Regierung eine Entscheidung in der Frage der Wehrpflichtreform treffen. Die Expertenkommission empfiehlt 8 Monate Grundwehrdienst und 2 Monate Milizübungen. Das wäre auch das Modell, das sich Niederösterreichs Militärkommandant Georg Hertinger wünscht. Er pocht jedenfalls auf eine rasche Umsetzung der Reform. Freiwillige aus aller Welt sind nach Spitz an der Donau gekommen, um hier den Trockenrasen zu pflegen. Die Wachau-Volunteers helfen dabei, die einzigartige Tier- und Pflanzenwelt im UNESCO-Welterbegebiet Wachau zu schützen und zu erhalten.
0: Jetzt wird schon langsam wärmer mit der Sonne. 17 Grad haben wir jetzt schon in Bad Deutsch-Altenburg. Dann haben wir schon knapp 16 Grad in Münchkirchen und es geht noch deutlich mehr. 26 bis 30 Grad gehen sich heute aus. Dazu wirklich stellenweise blitzblauer Himmel ohne einem einzigen Wölkchen. Und es bleibt den ganzen Tag über sehr sonnig, stellenweise windig, so von der buckligen Welt bis ins Weinviertel. Aber es bleibt heute mal beständig und trocken, also perfektes Badewetter. Und wir liefern die Musik für den Samstag. Guten Morgen.

0: in den Samstag. Schönen guten Morgen mit Radio Niederösterreich. Und zwar guten Morgen an alle, die gerade zuhören. Auch an all die Spinnen, die irgendwo in den Ecken gerade in ihren Spinnweben hängen. Wie geht es Ihnen eigentlich so mit diesen Spinnen?
1: Ich muss sagen, ich habe wahnsinnig viel Angst vor den Spinnen. Also ich traue mich keine angreifen.
2: Das sind liebe Haustiere und die sind irrsinnig wichtig, die Spinnen. Ich werde mit Sicherheit nie einen Spinn zertreten oder umbringen. Und ich habe es bei mir, beim Fenster, die große Kreuzspinne. Die kommt jedes Jahr wieder. Ich weiß nicht, wie alt das die Viecher werden. Ich liebe Spinnen.
3: Angenehm sind sie nicht immer.
4: Aber für die kleinen Spinnen, da habe ich direkt ein Herz dafür.
5: Ich kenne Spider-Man. Er ist gut, er ist ein Superheld. Er haltet böse Wichte auf.
0: Den kann man halt schwer in die Hand nehmen und raustragen. Das mache ich auch immer mit den Spinnen, weil sie sind ja tatsächlich nützlich. Trotzdem irgendwie, wenn die so herumgrabbeln, die meisten Menschen haben einfach Angst. Beziehungsweise man findet es halt irgendwie ein bisschen unangenehm und grauslich. In Graz wird derzeit eine Computersimulation getestet, die uns die Arachnophobie, also die Spinnenangst, nehmen soll. Wie es funktioniert, das schauen wir uns gleich an nach Andreas Martin. Guten Morgen.

0: Schönen guten Morgen mit Radio Niederösterreich. Ja, Spinnen sind jetzt nicht so jedermanns Sache. Die lösen bei vielen Menschen auch richtig Angst aus. Forschende an der TU Graz haben jetzt eine Virtual Reality entwickelt. Dieses System kann die Behandlung von Spinnenphobien eventuell verbessern. Das eröffnet komplett neue Möglichkeiten für zukünftige Therapien. Anke Mandl hat das System im Labor der TU Graz ausprobiert.
1: Es hat circa eine halbe Stunde gedauert, bis mir die Messhaube am Kopf angelegt wurde. Dort sind Elektroden drauf, die für die nächsten Minuten meine Gehirnströme messen. Dazu habe ich eine VR-Brille auf und vor mir sehe ich jetzt einen dunklen alten Keller. In der Ecke ist ein großes Spinnennetz und da kommen auch schon die ersten kleinen Spinnen aus dem Schatten. Die machen auch Geräusche. Während des Experiments werden meine Gehirnströme in Echtzeit gemessen und ausgewertet. Das System reagiert da live auf mein Angstlevel und passt die Mengen und Größe der Spinnen an. Ich habe keine Spinnenangst, das merkt das System offenbar sofort. Deshalb kommen da auch immer mehr Spinnen aus allen Ecken. So funktioniert die Anwendung. Die Forschenden zeigen damit, dass man Angst im Gehirn messen kann und mit den Daten virtuelle Umgebungen etwa für Therapien steuern kann.
0: Spannende Sache und ein Lebensretter vielleicht für viele Spinnen, die sonst unter den Schlapfen kommen werden. Guten Morgen.

gute Fahrt hinein in den Samstag. Auf den Straßen ist alles ruhig. Schauen wir gleich zum Wetter. Heute super Badewetter, viel Sonnenschein, bis zu 30 Grad. Morgen wird schon wieder ein bisschen unbeständiger. Da wird es zwar zuerst noch mal heißer, aber bis zu 33 Grad. Dann kann es aber auch wieder Regenschauer und Gewitter geben, vor allem im Bergland und im Waldviertel. Am Montag geht es dann wechselhaft und windig weiter. Die Temperaturen, die steigen zwar wieder auf 24 bis 30 Grad, aber es wird einerseits sehr windig, Westwind mit Böen um die 50 bis 60 Kilometer pro Stunde und eben auch unbeständig, das heißt Gewitter und Regenschauer sind wieder die ganze Zeit möglich. Am Dienstag, da wird es dann recht sonnig, auch wenn ein paar Wolken mit dabei sind, es sollte aber trocken bleiben bei 24 bis 30 Grad. Der Mittwoch dann, aus heutiger Sicht gesehen, da wird schon sehr heiß, 28 bis 34 Grad, viel Sonnenschein und so wie es jetzt ausschaut, ab Mittwoch und Donnerstag geht es dann hinein in die nächste Hitzewelle. Einen guten Start hinein in diesen Samstag mit viel Musik. Guten Morgen.

0: schönes Aufstehen
1: mit Radio Niederösterreich und Regie Bovary. Guten Morgen, in 5 Minuten ist es 8.

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3: Einen schönen guten Morgen am Samstag. Es ist der 25. Juli im Journalstudio. Birgit Zeisbrammer.
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5: Walter Ruck ist formal kein ÖVP-Mitglied mehr, die Partei hat ihn ausgeschlossen. Und Freiwillige aus aller Welt helfen bei der Trockenrasenpflege in der Wachau. Das Wetter wird heute sonnig und sehr warm. Schönen guten Morgen. Der ÖVP-Bundesparteivorstand hat Walter Ruck aus der Partei ausgeschlossen. Der Beschluss am späten Abend ist einstimmig gefallen. In der Begründung heißt es, die kolportierten Aussagen des Wiener Wirtschaftskammerpräsidenten seien in keinster Weise mit den Werten und der Weltanschauung der Volkspartei vereinbar. Für Seniorenbundchefin Ingrid Korosek war das die einzig mögliche Option.
6: Es war notwendig, war unausweichlich. Also all die Reaktionen, die er eben nicht gesetzt hat, die er hätte setzen müssen. Und auf der anderen Seite die Frauenfeindlichkeit. Bemerkungen und auch sonstigen, das ist nicht unser Politstil und daher war da keine andere Möglichkeit da.
5: Ruck soll sich unter anderem frauenverachtend und herablassend gegenüber Parteikollegen geäußert haben. Er überlegt nun, gegen den Parteiausschluss zu berufen. Kommenden Montag könnte die Regierung eine Entscheidung in der Frage der Wehrpflichtreform treffen. Eine Möglichkeit wäre 6 Monate Grundwehrdienst plus 3 Monate verpflichtende Milizübungen. Die Expertenkommission empfiehlt jedoch 8 Monate Grundwehrdienst und 2 Monate Milizübungen. Das ist auch das Modell, das sich Niederösterreichs Militärkommandant Georg Hertinger wünschen würde.
7: Weil ich glaube, dass wenn man das in die Kosten hineinlegt, dass die Variante eine günstigere ist als die Variante, 3 Monate in reiner Miliztätigkeit durchzuführen, da die Personalkosten dadurch steigen werden.
5: Sagt Hertinger und pocht auf eine rasche Umsetzung der Reform. Die Konflikte im Nahen und Mittleren Osten machen sich auch bei den Flugreisen bemerkbar. Viele haben ihren Sommerurlaub umgebucht. Nikita Elsler, wie haben sich denn die Krisen auf das Reiseverhalten ausgewirkt?
8: Zum einen haben sich die Urlaubsdestinationen mehr in Richtung Westen verschoben, heißt also beispielsweise weniger Türkei und mehr Spanien oder Portugal. Und zum anderen haben Passagiere die großen Umsteigeflughäfen wie etwa Dubai gemieden. Die Alternative für Reisende in den fernen Osten war Istanbul.
5: Und wie macht sich das bei den Fluglinien bemerkbar?
8: Manche Strecken wie die auf die Iberische Halbinsel sind gut ausgelastet. Andere wie jene in den Nahen und Fernen Osten schwächeln. Laut Luftfahrtexperten haben manche Fluglinien auch gar keine zusätzlichen Maschinen angemietet, wie sonst für den Sommer üblich, da sie mit den eigenen Flotten den Bedarf gut decken können.
5: Themenwechsel jetzt. Eine Woche lang pflegen Freiwillige aus aller Welt den Trockenrasen bei Spitz an der Donau. Bei dem Projekt der Alpenvereinsjugend helfen sie, die einzigartige Tier- und Pflanzenwelt im UNESCO-Welterbegebiet Wachau zu schützen und zu erhalten. Hanne Steindl hat sie bei der anstrengenden Arbeit begleitet.
9: Der Setzberg im Spitzer Graben ist das Trockenrasengebiet der Wachau. In den steilsten Hängen dieses Berges sind die 7 freiwilligen internationalen Helfer mit Mäh- und Rechenarbeiten beschäftigt und sie tragen damit bei, dieses einzigartige Naturgebiet zu erhalten.
10: Am Setzberg alleine reden wir von etwa 100 Tagfalterarten und 300 Pflanzenarten. Ein Biodiversitäts-Hotspot,
9: sagt Hannes Seehofer, der Umweltexperte der Welterbegemeinden Wachau. Die Freiwilligen helfen auch, fremde Pflanzen und Baumarten einzudämmen, wie die Rubinie oder den Götterbaum. Keine leichte Aufgabe.
11: Manche Bäume wehren sich mit ihren spitzen Austrieben, da ist die Arbeit schon hart, aber sie ist es wert.
9: Schildert Molly Fionda, ein Wachau-Volunteer aus England.
5: In der ersten Runde des Fußball-Cups scheitert Zweitligist am Städten überraschend. In Deutsch-Landsberg im Elfmeterschießen. St. Pölten kommt in Tilmitsch erst in der Verlängerung weiter. Der Landesliga-Club Wieselburg ist gegen den Bundesligisten WSG Tirol chancenlos und verliert 0:6. Leobendorf unterliegt Altach mit 0:1. Und heute gibt es in Niederösterreich perfektes Bade- und Wanderwetter, Ursi Pucher.
3: In den Bergen in 1500 Metern Höhe sehr angenehm. 20 Grad um die Mittagszeit, wer es gern noch ein bisschen heißer möchte. Bis zu 30 Grad werden es errunden. Es ist nämlich fast den ganzen Tag über kaum ein Wölkchen am Himmel. Und wenn, dann nur so ganz dünne Schleierwolken, die machen uns überhaupt nichts. Strahlender Sonnenschein und damit geht's rauf auf 26 bis 30 Grad. Jetzt haben wir 17 Grad in Gänserndorf, 16 Grad in Krems, 15 in Wiener Neustadt, 14 in St. Pölten und 12 Grad in Waidhofen an der Ips. In Wien 18 Grad, in Eisenstadt 16 und in Linz und Graz momentan 15 Grad. 8:04, Radio Niederösterreich mit dem schnellsten Verkehrsservice im Land. Und das geht ganz geschwind, alles ruhig auf den Straßen. Eine gute Fahrt.
12: 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Guten Morgen.
3: Mit Ursula Pucher. Und bei so einem Traumwetter nehmen wir unser Kaffeehäferl in die Hand und gehen gemeinsam mit Hannes Käfer einen kleinen Rundgang durch den Garten. Guten Morgen.
13: Schönen guten Morgen, Ursi. Ja, ich freue mich schon. Wirklich
3: ja.
13: Ein super perfektes Sommerwochenende. Wir machen ein bisschen Gartenrundgang, denn so richtig Pause hat der gute Gärtner nie. Ja? Aber wir machen das sehr, sehr gerne. Und drum schauen wir durch den Garten ganz entspannt. Ich habe wieder ein paar gute Tipps, kann die ein oder anderen Fragen beantworten. Ich freue mich schon.
3: Wir freuen uns auch. Jetzt mal Filmmusik.

mehr gute Nachrichten braucht die Welt. Deshalb starten wir in den Samstag gleich mit guten Nachrichten. Von der Freiwilligen Feuerwehr Leopoldsdorf. Die haben gestern Abend einen Igel aus einem Kanalrohr befreit. Der ist da drinnen festgesteckt, den haben Anwohner entdeckt und der wäre ohne Hilfe nicht mehr rausgekommen. Dankeschön an die Freiwillige Feuerwehr Leopoldsdorf. Die größten Hits aller Zeiten, auch ganz besonders für euch.

0: Ja, die Musik passt eigentlich perfekt zu so einem gemütlichen Gartenrundgang gemeinsam mit Hannes Käfer. Schönen guten Morgen. Hannes, wir machen gleich mal einen kleinen Rückblick zuerst. Wie war es denn bisher, so die Frühlings- und bisherige Sommersaison für die Pflanzerl und das Gemüse?
1: Ja. Also wenn ich so durchs Land fahre und natürlich mit offenen Gärtenaugen alles betrachte, sehe ich schon, alles blüht wunderbar. Die Leute haben ihre Gärten sehr schön beisammen. Natürlich muss man schon sagen, dort wo gegossen wird, gell, das ist nicht überall gleich. Wir da im Hintermostviertel haben ein bisschen Glück, bei euch war diese Woche wieder ein bisschen ein Niederschlag, aber das ist nicht überall so. Also dort wo gegossen wird, im Gemüsegarten, bei den Blumenbeeten, Blumenkisterl, hat sich alles sehr, sehr schön entwickelt, denn natürlich gerade fürs Gemüse ist die Wärme sehr, sehr gut. Und für viele Blumen natürlich auch.
0: Gießen ist gleich ein super Stichwort, weil vielen geht so, ich habe das auch schon am Balkon gehabt, man gießt regelmäßig und trotzdem schauen die Pflanzen welk aus. Was ist da los?
1: Ja, das ist, wenn es wirklich in Kistchen oder Gefäßen ist, dann ist das paradoxerweise wahrscheinlich zu viel gegossen. Gell? Da hilft es wirklich, mit dem Finger mal in die Erde reinzubohren und die Feuchtigkeit zu kontrollieren. Denn wenn man zu viel gießt, sind die Symptome oberirdisch die gleichen, wie wenn eine Pflanze trocken ist. Die feinen Haarwurzeln sterben ab, die das Wasser aufnehmen können. Die sterben ab, weil im Staunässe ist und können daher kein Wasser aufnehmen. Also schaut die Pflanzen oberirdisch aus, als wie wenn es zu trocken wäre. Wir dann reflexartig gießen und dann ist meistens zu spät. Aber es kann auch andere Ursachen geben, gerade im Blumenbeeten oder auch im Gemüsebeet. Wenn der Boden sich sehr stark aufgewärmt hat, sehr stark erhitzt ist, dann schauen Pflanzen manchmal weg aus, weil die Wurzeln bei der Hitze kein Wasser mehr aufnehmen. Da ist einfach Geduld angesagt, bis Abend wird oder nächsten Tag in der Früh stehen die Pflanzen wieder da wie 10 Soldaten und bitte nicht gleich reflexartig gießen. Der Boden kühlt dann ab. Das richtige Gießverhalten ist natürlich auch ganz wichtig.
0: Aber wenn du sagst, es wird zu heiß, da kann man aber auch nichts dagegen tun, oder?
1: Nein, nicht wirklich, weil ich das Gießverhalten angesprochen habe.
0: Ja.
1: Wenn die Wurzeln werden ein bisschen faul, wenn man ständig gießt.
0: Ja.
1: Wenn man seltener gießt, mit einer größeren Menge, gehen die Wurzeln weiter in die Tiefe. Da ist natürlich ein bisschen kühler im Boden drinnen. Und dort geht es den Pflanzen auch besser. Das wäre eine praktikable Gegenmaßnahme. Also seltener gießen, aber wirklich halt ausreichend, damit die Wurzeln tiefer runtergehen. Bei Gefäßen oder so ist das natürlich nicht möglich. Wenn man Gurkenpflanzen selten gießt, ist es wahrscheinlich hin.
0: Ja. Du, es heißt ja so, im Sommer ist jetzt nicht wirklich Pflanzzeit. Ist das wirklich so oder gibt es Dinge, die ich schon einpflanzen kann?
1: Also muss man ein bisschen auseinanderhalten. Für Gemüse, da kommen wir aber später noch dazu, ist absolut Pflanzzeit. Aber auch viele andere Pflanzen kann man entgegen so der landläufigen Meinung im Sommer setzen.
0: Mhm.
1: Stauden, Gräser, Kräuter, kleine Gehölze, da ist absolut eine gute Pflanzzeit. Ganz im Gegenteil, gerade in einem Staudenbeet sieht man jetzt so die Lücken zwischen Phlox und Sonnenhut und Eisenhut und was man da alles zusammensetzt, sieht man die Lücken sehr gut. Und jetzt gibt es auch wirklich noch schöne Stauden zu kaufen. Da kann man solche Lücken auffüllen. Das ist durchaus eine gute Zeit jetzt.
0: Muss ich da auf irgendwas besonders achten oder anders machen als sonst?
1: Naja, ein bisschen vorsichtig muss man schon sein, gerade bei großer Hitze. Ich würde nicht den allersonnigsten heißen Tag nehmen, wenn man sowas setzt. Ist auf jeden Fall selber nicht so kommod, wenn man richtig ins Schwitzen kommt beim Buddeln. Buddeln, ja, ein möglichst großes Pflanzloch machen, das mit rundherum wirklich gute Erde ist und einmal kräftig eingießen. Vorher die Pflanze auch wässern, also keine trockenen Pflanzen versetzen, sondern die Pflanzen vorher wässern und dann einmal gut eingießen. Nicht jetzt, weil die Pflanze so wahnsinnig viel Wasser braucht, sondern damit man einen guten Bodenschluss hat. Das gut eingießen macht man, damit die Erde richtig gut zum Wurzelballen gespült wird und dort ein guter Kontakt ist. So gehen auch die Wurzeln dann in die umliegende Erde raus. Und dann wieder aufpassen beim Gießen. Es kann im Sommer leicht zu viel werden. Das ist so meine Erfahrung. Da wird oft zu viel gegossen, wenn man halt einen Stress hat, wenn man sich denkt, das
0: ja,
1: verdurstet.
0: Ja, die Armen, alles wird verdursten.
1: Ja, und darum ist wirklich gezieltes Gießmanagement, wenn ich das so gescheit sagen darf, und das Gießmanagement, da ist der Zeigefinger gefragt, mit dem man in die Erden bohrt und schaut, ob es noch feucht genug ist.
0: Bestehendes Beet, jetzt was umsetzen?
1: Ganz schlecht. Gute Frage. Ganz schlecht. Also jetzt was ausgraben und umpflanzen, das würde ich wirklich dringendst abraten. Also wenn es nicht sein muss, weil mein Garten verändert, weil irgendeine bauliche Maßnahme ist, kann man das riskieren. Gibt es auch ein paar Tipps vielleicht dazu. Aber wenn es nicht sein muss, nichts ausgraben, nichts versetzen. Das Pflanzzeit gilt wirklich nur für Pflanzen, die im Topf gewachsen sind. Also für Containerpflanzen, die man so im Handel zu kaufen kriegt.
0: Okay, meine Lieblingstätigkeit, was abschneiden? Sollte man im Sommer eigentlich nicht.
1: Ja, auch noch gut, weil Der Schnitt bei manchen Pflanzen macht das wie eine weitere Blüte. Rosen, unbedingt verblühtes wegschneiden. Ja? Mhm. Also bei mehrmals blühenden Rosen. Bei einmal blühenden Rosen sind dann die Hätscherl drauf, die sollte man oben lassen. Aber Rosen unbedingt. Lavendel, wenn er verblüht ist, jetzt auch die Blüten wegschneiden. Aber bei vielen anderen Pflanzen, Disteln, Sonnenhut etc., lasst man die verblühten Blütenstände oben stehen. Erstens sind sie zierend und zweitens sind sie auch eine wichtige Nahrung für Vogel und Insekten.
0: Wenn Sie jetzt Fragen haben an Hannes Käfer, du bist jetzt gleich am Telefon 0820 990 990 und wir gehen dann nachher, wenn du fertig telefoniert hast, in den Gemüsegarten.

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0: Gute Fahrt hinein in den Samstag. Kurz nach 8:30 Radio Niederösterreich mit dem schnellsten Verkehrsservice im Land. Das geht auch ganz geschwind. Alles ruhig auf den Straßen. 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
1: Die Waldbrände in Frankreich und Spanien sind außer Kontrolle. Nach jüngsten Angaben mussten mehr als 200.000 Menschen in Sicherheit gebracht werden. Zudem erlebt Frankreich einen der trockensten Sommer aller Zeiten mit massiven Ernteausfällen. In einem abgebrannten Wohnhaus im US-Bundesstaat Michigan sind 8 Tote entdeckt worden, darunter 6 Kinder. Einige der Opfer, die alle zur gleichen Familie gehören dürften, weisen Schussverletzungen auf. Die Hintergründe sind noch unklar. Kommenden Montag könnte die Regierung eine Entscheidung in der Frage der Wehrpflichtreform treffen. Die Expertenkommission empfiehlt 8 Monate Grundwehrdienst und 2 Monate Milizübungen. Das wäre auch das Modell, das sich Niederösterreichs Militärkommandant Georg Hertinger wünscht. Er pocht jedenfalls auf eine rasche Umsetzung der Reform.
0: 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Wetter, viel Sonnenschein schon jetzt und so bleibt es auch den ganzen Tag über. Diese paar dünnen Wolkenschleier, das ist auch schon das Einzige, was heute so auftaucht. Die bleiben harmlos und es wird damit mit der Sonne auch heiß. 26 bis 30 Grad gehen sich aus. Schönes Samstag.

0: Hannes Käfer wieder zurück vom Telefon. Hannes, wir haben jetzt schon unseren kleinen sommerlichen Gartenrundgang gestartet. Jetzt gehen wir zum Gemüse weiter. Da ist ja jetzt auch schon langsam Erntezeit. Das heißt, es wird wieder Platz frei für Neues. Genau. Was kann ich denn jetzt gleich wieder aussehen?
1: Also wenn Sie Saatgut zu Hause haben, ist jetzt die richtige Zeit, wieder auszusehen. Das glaubt man oft im Sommer gar nicht, aber wir haben gegen Ende Juli, da ist ja wirklich noch Zeit für Radieschen zum Beispiel. Die gingen immer.
0: Ja, also wenn das man ist richtig. Weiß,
1: ja, ein paar Radiesel in allen Größen. Pflücksalat, der geht auch immer. Also jetzt anbauen, vielleicht vereinzeln dann ein bisschen, den kann man freimachen. Rucola, da geht es um gar nichts. Den saht man einfach locker an, den muss man nicht einmal in Reihen ansahen. Der geht sehr, sehr dankbar. Spinat, Feldsalat, Winterrettich, Chinakohl, Pak Choi, all das sind Salate und Rüben, die man jetzt noch aussehen kann, die sich natürlich noch prächtig entwickeln bis in den Herbst hinein.
0: Gibt es eigentlich auch noch Pflanzerl zu kaufen?
1: Ja, freilich. Also gerade bei den Salaten, Indiviensalat kann man dann jetzt dann bald kaufen. Chinakohl, sogar Kohlrabi, der wird noch was. Und alle möglichen Salate, alles das, was man anbauen kann, bis halt Radieschen und solche Sachen, kriegt man alles Pflanzen zu kaufen noch. Und das lohnt sich, die auszusetzen, vor allem, wenn man nicht Unmengen braucht. Ja, wer braucht Backelsalat, wer braucht 20 Salathappen auf einmal? Gell?
0: Keine, ja, selten. Naja, die Schildkröten wollen auch ihren Salat haben.
1: Das ist richtig, ja. Und Schnecken, gell? Die kann man auch füttern.
0: Ja, richtig. Weil ich jetzt gerade vorher eben Ernte erwähnt habe. Hast du da Tipps zur Gemüseernte? Kann man da was besser machen, schlechter machen?
1: Also da würde ich wirklich fast jetzt um diese Zeit einen täglichen Gang in den Gemüsegarten empfehlen. Ich sehe es bei uns, bei den Fisolen, die haben sich schon, also diese Buschbohnen und Stangenbohnen, die haben sich schon prächtig entwickelt. Wir gehen da wirklich jeden Tag und pflücken die durch, damit die nicht zu groß werden. Die wachsen jetzt prächtig und wenn die dann zu groß werden, dann kann man wirklich nur die Bohnen verwenden. Aber wenn man grüne Bohnen, also die Fisolen will, so Butterfisolen, die sollten wirklich zart und jung sein, da lohnt es sich wirklich regelmäßig durchzupflücken. Kohlrabi ist das selbe. Der sollte auch nicht überstandig sein, da wird er dann holzig, überhaupt wenn es heiß ist und wenn man mal aufs Gießen vergisst. Also wirklich auch eher jung ernten. Gurken, Zucchini ganz wichtig, regelmäßig ernten, dann bringt auch der Ertrag, wird dann besser, weil die Pflanze nicht faul wird oder erschöpft wird, sondern wirklich immer wieder neue Blüten bildet. Und bei den Paradeisern nicht überreif werden lassen, da verlieren sie an Geschmack. Also wirklich eher ein bisschen festere Paradeiser ernten, wach werden sie dann eh selber.
0: Düngen? Gibt es Pflanzen, die wir jetzt düngen sollten?
1: Also alles Einjährige, die ganzen Balkonblumen, alles was man an Sommerblumen in Schalen und Kisten gepflanzt hat, immer regelmäßig flüssig düngen, das würde ich wirklich empfehlen, ja nicht nachlassen. Genauso Gurken, Paradeiser, Fruchtgemüse in Töpfen und Gefäßen würde ich auch düngen und im Hochbeet, wenn es frisch was nachpflanzen, mit organischen Dünger reinstreuen, ein bisschen durchmischen, dann sind die Pflanzen auch versorgt. Die wollen ja noch wachsen bis in Herbst rein und da brauchen sie auch Nahrung.
0: Du, Rasen ist jetzt für viele auch gerade ein schwieriges Thema, eben wegen der Trockenheit. Wie sollte man den jetzt behandeln?
1: Also beim Rasen ganz wichtig, ja nicht zu kurz mähen. Gell? Es ist ja schon wieder, für nächste Woche wird es wieder heißer und trockener. Ja nicht zu kurz mähen, den echt ein bisschen länger stehen lassen. Der beschattet sich dann selber. Freilich die Verdunstungsfläche der Blätter ist größer, aber er beschattet sich, der Boden verdunstet nicht so viel Wasser. Und wenn er wirklich vertrocknet, ja, dann ist auch nicht aller Tage Abend, diese vertrockneten Blätter schützen im Rasen mittendrin die jungen Teile, das Herzl da drinnen. Und wenn es dann wieder feucht wird, dann treibt er durchaus aus. Und wenn man die Möglichkeit hat zu gießen, dass man Zisterne hat oder so, wenn man die Möglichkeit hat zu gießen, das kann ich nicht oft genug sagen, weniger oft gießen, aber wirklich durchdringend wässern, dann tut man dem Rasen was sehr Gutes.
0: Jetzt haben wir unseren Rundgang beendet, jetzt gehst du nämlich an, aber gleich weiter wieder in den Garten und genießt das Wochenende, oder?
1: Ja, ich habe aber morgen was vor. In Lilienfeld, im Stift Lilienfeld, ist morgen ein großes Lilienfest, heute auch schon, mit verschiedenen Programmpunkten, Handwerkermarkt etc. Und morgen um 13.30 Uhr bin ich dort, wenn Sie mich heute nicht telefonisch erreicht haben. Morgen gibt es wieder Gartentipps, habe ich ein bisschen einen Vortrag in Lilienfeld und freue mich, wenn Sie mich besuchen.
0: Wir sagen herzlichen Dank und ein schönes Wochenende, dann genieß heute die Sonne.
1: Ja, danke, schönes Wochenende auch.
0: Ciao. Baba.

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1: Löwe, die Sterne sind Ihnen gewogen, das Wochenende verläuft ganz in Ihrem Sinn. Jungfrau, lassen Sie am Wochenende keine Hektik aufkommen, erholen Sie sich und verbringen Sie Zeit mit Ihren Lieben. Waage, Geduld ist gefragt. Lassen Sie nicht locker, auch wenn nicht alles gleich nach Ihren Wünschen und Vorstellungen verläuft. Letztlich werden Sie Erfolg haben. Skorpion, ein harmonisches Wochenende liegt vor Ihnen. Ihre Ideen kommen bei Ihrer Familie und Ihren Freunden gut an. Schütze, lassen Sie sich Zeit, versuchen Sie nicht mehrere Dinge gleichzeitig zu erledigen. Sie könnten sonst den Überblick verlieren. Steinbock, Liebe und Freundschaft stehen unter einem guten Stern. Warten Sie nicht darauf, dass sich jemand bei Ihnen meldet. Ergreifen Sie selber die Initiative. Wassermann, Sie wollen viel unternehmen, nach Möglichkeit aber nicht allein. Sichern Sie den Wochenendfrieden, stimmen Sie Ihre Pläne mit Ihren Lieben ab. Fische. Merkur steigert Ihre Kreativität. Lassen Sie sich eine gute Chance nicht entgehen, auch wenn damit einige Anstrengungen verbunden sind. Ihr Einsatz wird sich bezahlt machen. Widder. Bemühen Sie sich um die richtige Balance zwischen Erholung und Freizeitaktivitäten. Stier. Der Liebestern strahlt hell. Freuen Sie sich auf ein wunderschönes Sommerwochenende. Zwillinge. Beziehungen könnten stürmisch verlaufen. Seien Sie doch bei der Wahl Ihrer Worte vorsichtig und lassen Sie sich auf einen Kompromiss ein. Und Krebs, Sie müssen nicht alles alleine entscheiden. Guter Rat ist nicht teuer. Guten Start hinein in den Samstag. Musik

0: gut gelaunt hinein in diesen sonnigen Samstag, Sonnenschein, vielleicht sogar frei haben, einfach mal die Seele baumeln lassen. Das ist Sommer und ich will wirklich kein Spielverderber sein, aber der Sommer ist schon wieder fast zur Hälfte um. Was machen wir noch?
1: Ja, ein bisschen Boden.
2: Wir fahren wieder nach Hause und müssen wieder arbeiten, leider. Dementsprechend sind die Aussichten jetzt noch schön, aber dann nicht mehr.
3: Ich werde einmal noch bei meiner Oma schlafen.
1: Ja, genießen, dass man nicht für die Schule lernen muss mit den Kindern und ansonsten ja leider wieder arbeiten. Der Urlaub ist vorbei. Das heißt, wir werden die Großeltern einspannen, werden aber am Wochenende, wenn wir frei haben, Ausflüge machen, zum Beispiel Stand-Up-Paddeln gehen.
0: Einfach das Leben genießen. Genießen, ausnutzen und die Arbeit geht ja auch leichter, wenn es draußen schön ist. Die Sonne scheint und man auf einen strahlend blauen Himmel schaut aus dem Fenster. Und dann noch die Musik dazu. Dann kann das nur ein großartiger Tag werden. Lionel Richie gehört dazu zu den größten Hits aller Zeiten. Die gibt es hier bei uns auf Radio Niederösterreich. Guten Morgen.

0: Diesen Samstag und jetzt das Wichtigste aus Niederösterreich, Österreich und der Welt mit Birgit Zeiss-Brammer. Es ist 9 Uhr.
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2: Die Waldbrände in Frankreich und Spanien sind weiterhin außer Kontrolle. Nach jüngsten Angaben mussten mehr als 200.000 Menschen in Sicherheit gebracht werden. Generell erlebt Frankreich einen der trockensten Sommer aller Zeiten. Die Folgen sind neben besagten Waldbränden auch ungewöhnlich niedrige Wasserstände in den Flüssen und Ernteausfälle. Aus Frankreich berichtet Leonie Heitz.
3: Die außergewöhnliche Trockenheit setzt Frankreich immer stärker zu. Besonders hart trifft es die Landwirtschaft. Die Kühe geben weniger Milch, nur halb so viel. So etwas habe ich noch nie gesehen. Sie finden nicht genug zu fressen. Sie mögen gerne frisches Gras, sagt Milchbauer Denis Sanders. Frankreichs Umweltministerin Monique Barbu spricht von einer außergewöhnlich frühen und intensiven Dürre. Der Klimawandel bringt den Wasserkreislauf aus dem Gleichgewicht. Dürreperioden werden länger und der Wasserbedarf steigt. Durch die Trockenheit begünstigt, breiten sich in mehreren Regionen des Landes unkontrollierbare Waldbrände aus.
2: Der gebürtige Oberösterreicher Volker Türk bleibt weitere 4 Jahre UNO-Hochkommissar für Menschenrechte, trotz Widerstands von Russland, den USA und Israels. Mit 114 Stimmen, also einer großen Mehrheit der UNO-Staaten, ist Türk wiedergewählt worden. In Budapest findet dieses Wochenende der letzte Formel-1-Grand Prix vor der Sommerpause statt. Der WM-führende Kimi Antonelli will seinen Vorsprung ausbauen. Die besten Chancen auf den Sieg dürfte aber Ferrari haben. Klaus Fischer mit einem Bericht von Felix Mayer.
4: Ja, eines ist beim gestrigen Training offensichtlich. Die Strecke in Ungarn kommt Ferrari entgegen. Lewis Hamilton fährt mit 1/10 Sekunde Vorsprung auf seinen Teamkollegen Charles Leclerc die Bestzeit. Der Ungarn-Rekordsieger ist so fokussiert wie noch nie und bereit, in Budapest anzugreifen.
5: There's still a lot of work to do. There's still a mountain to climb ahead of us in the second half of the season, but I'm more focused than ever and I really believe that we can fight.
4: Lando Norris und Ex-Weltmeister Max Verstappen belegen mit 1/2 Sekunde Rückstand die Plätze 3 und 4. Mercedes kommt bisher nicht in die Gänge. Sowohl Antonelli als auch Russell haben Probleme mit der Fahrzeugabstimmung und bis zum Qualifying noch eine Menge Arbeit vor sich. Das zeigt ORF1 heute ab 16 Uhr live.
2: Am besten gleich jetzt noch Rasenmähen. Später kommen wir nämlich ordentlich ins Schwitzen. Hussi Pucher, denn es wird heiß heute.
0: Die Temperaturen, die steigen mit der Sonne ordentlich an. Jetzt wäre es noch relativ angenehm. In St. Pölten bei 16 Grad, in Langenlois und Tulln bei 17, in Mistelbach bei 18 und in Wiener Neustadt und Wien bei 19 Grad. 20 Grad haben wir schon in Bad Deutsch-Altenburg und in Ternitz-Potschach und bis zu 30 Grad werden es heute noch mit der Sonne und die strahlt heute fast durchgehend vom blitzblauen, wolkenlosen Himmel. Das Einzige, was ein bisschen unangenehm heute sein könnte, ist der Wind. Der wird von der buckligen Welt bis ins Weinviertel relativ kräftig. Wir schauen auf die Straßen, 3:09 mit dem schnellsten Verkehrsservice im Land und da gleich auf die Tangente in Wien. Da wird gearbeitet, da gibt es Belagsarbeiten Richtung Kagran. Auf der Praterbrücke sind deshalb nur 2 Fahrstreifen frei und da gibt es jetzt schon Stau ab dem Knoten Prater. Eine Viertelstunde brauchen Sie da länger, Tendenz steigend. Kommen Sie gut rein in den Samstag.
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0: Und herzlich willkommen in der Arbeit. Für viele, die heute fleißig sind, der erste Kaffee jetzt in der Arbeit, den versüßen wir mit viel Musik. Diana Ross macht jetzt gleich den Beginn. Schönen Samstag.

0: Wenn die Spielzeuggeschäfte plötzlich voll mit lauter Erwachsenen sind und die kaufen gar nichts für die Kinder, sondern für sich selber, dann gibt es entweder was gratis oder irgendwas Großartiges, was es schon lange nicht mehr gegeben hat. Didelmaus, seit dieser Woche. Die Kinder der 90er werden jubeln, das wird diese weiße Maus mit den riesigen Ohren und noch viel größeren Füßen. Aber da hat ja auch jede Generation so was Eigenes. Was war es bei Ihnen damals so? Die Helden der Kindheit?
1: Donald Duck, das war Bob der Baumeister, das war eh auch die Diddles, die dann immer irgendwelche Add-ons und Tagebücher dabei gehabt haben. Also es war schon ein großer Teil irgendwo, ja.
2: Meine kleine Schwester, die ist 6 Jahre jünger als ich, die hat eine Diddle-Maus gehabt als Kuscheltier, aber das war es dann auch schon.
3: Und was waren Ihre Kindheitshelden dann?
2: Ich habe so Actionfiguren von meinen Brüdern gehabt gern. Die haben mir mehr getaugt oder so Barbies.
4: Pumuckl, Nils Holgersen, Astrid Lindgren, die ganzen Serien, die es damals halt gegeben hat.
5: Der kleine Drache Kokosnuss von früher, das war schon eine gute Zeit. Also auch die ganzen Kinderserien jetzt zum Beispiel, die Akari habe ich viel geschaut. Solche Sachen sind mir schon im Kopf geblieben.
0: Ah, Pippi Langstrumpf, Winnie der Pooh, die Geschichten vom Franz. Gut, Didelmaus gibt es seit dieser Woche wieder und zwar wirklich alles. Also die Stofftiere, die Heferl, die Stifte, die Pickerl, die Blöcke. Mal schauen, ob die Kinder von heute auch ganz didelnarrisch werden. Schönen guten Morgen am Samstag mit Nick P. Das ist Radio Niederösterreich.

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1: Ist eh klar, aber auch im Sommer sind sie nicht untätig, die Faschingsgilden in unserem Land. 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
2: 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Gell? 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Ja,
1: Chantal erinnert sich an ihre Jugend, als Influenza noch was ganz was anderes war.
3: Influenza? Ha, das war früher einmal eine Krankheit. 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
7: Schönen guten Morgen am Samstag.

0: gute Fahrt durch den Samstag, 9.30 Uhr Radio Niederösterreich mit dem schnellsten Verkehrsservice im Land. Und in Wien, da dauert es jetzt schon länger, auf der Tangente Richtung Hagran, auf der Praterbrücke, da wird gearbeitet, Belagsarbeiten, deshalb sind nur zwei Fahrspuren frei. Es staut schon ab dem Knoten Prater und da brauchen Sie jetzt schon eine Viertelstunde länger als sonst, Tendenz steigend. 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
1: Die Sorge wächst, dass sich der Krieg im Iran ausweiten könnte. Ein Militärbündnis unter der Führung von Saudi-Arabien hat jetzt nämlich Ziele im benachbarten Jemen angegriffen. Dort hat die mit dem Iran verbündete Houthi-Miliz zuletzt Schiffe im Roten Meer attackiert. Zeitgleich hat die US-Luftwaffe wieder Ziele im Iran im Visier. Die Konflikte im Nahen und Mittleren Osten machen sich auch bei den Flugreisen bemerkbar. Viele haben ihre Sommerurlaube umgebucht, vom östlichen Mittelmeer in Richtung Iberische Halbinsel, also von der Türkei nach Spanien. Auch die Karibik und Ziele in Südamerika verzeichnen steigende Buchungszahlen. Und beim Tennisturnier in Kitzbühel spielt Lukas Miedler heute um den Turniersieg im Doppel. Der Muckendorfer hat mit seinem australischen Partner Mark Polmans im Finale gegen die deutschen Schneider-Wallner die Chance auf den dritten Kitzbühel-Titel seiner Karriere. Und beim Damenturnier in Amstetten ist Österreich im heutigen Halbfinale leider nicht mehr vertreten.
0: Die besten Platzerl im Bad am besten schnell reservieren, denn es wird heute heiß, 26 bis 30 Grad und die Sonne, die scheint fast durchgehend vom wolkenlosen Himmel. Es wird nur von der buckligen Welt bis ins Weinviertel ein bisschen windig werden, aber sonst heute ein perfekter Badetag.
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0: Schönen Samstag.

sicher in den Einkaufswagen jetzt landen Würstel, Kotelett, Zucchini, Grillkäse, Schwammerl, alles, was man jetzt raufschmeißen kann am Griller, weil die werden heiß laufen bei dem Wetter. Und wir starten passend dazu die musikalische Sommerparty mit Wham. Ja, die haben auch einen Sommerhit, nicht nur Last Christmas.

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Giovanotti, Sie sind alle mit dabei heute bei der Super Sommerparty auf Radio Niederösterreich von 18 Uhr bis Mitternacht. 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Kleiner Vorgeschmack schon jetzt. Santana featuring Rob.

Wir bringen Sie gut durch den Samstag, 9.44 Uhr, Radio Niederösterreich mit dem schnellsten Verkehrsservice im Land. Es schaut soweit ganz gut aus in Wien. Da gibt es Verzögerungen und zwar auf der Tangente. Da wird gebaut. Richtung Kagran auf der Praterbrücke sind deshalb nur zwei Fahrspuren frei. Es gibt Stau ab St. Marx und Sie brauchen eine Viertelstunde länger. Tendenz ist aber steigend. Kommen Sie gut an Ihr Ziel.

durch den Samstag einen schönen Vormittag und viel Spaß heute an alle Feuerwehren, die mit dabei sind beim Feuerwehrfest in Grenzstetten und um den Florian des Mostviertels, um diese begehrte Statue kämpfen. Nachher braucht sicher was zur Stärkung. Wir machen mit unserer kulinarischen Reise heute Halt in Oberösterreich. Und was gibt's in Oberösterreich? Ja, Knödeln, gell? Die macht dann Julia Schütze mit Andrea Karrer ab 11 für Sie. Schönen Samstag!

0: Schönen Samstagvormittag wünsche ich Ihnen. Das Wichtigste aus Niederösterreich, Österreich und der Welt mit Birgit Seiß-Bramer. Es ist 10 Uhr.
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2: Die Sorge wächst, dass sich der Krieg im Iran ausweiten könnte. Ein Militärbündnis unter der Führung von Saudi-Arabien hat jetzt nämlich Ziele im benachbarten Jemen angegriffen. Dort hat die mit dem Iran verbündete Houthi-Miliz zuletzt Schiffe im Roten Meer attackiert. Zeitgleich hat die US-Luftwaffe wieder Ziele im Iran im Visier. Alexander Kofler berichtet.
3: Wieder sind im Iran Explosionen zu hören. Das US-Militär bestätigt am Abend erneut Angriffe geflogen zu sein. Unterdessen erklärt US-Präsident Donald Trump im Weißen Haus, dass der Iran niemals eine Atomwaffe besitzen dürfe.
4: But they cannot have a nuclear weapon.
3: Der Iran sei schwer getroffen, so Trump. Trotzdem weitet sich der Konflikt weiter aus. Eine Militärallianz unter der Führung von Saudi-Arabien greift Ziele im benachbarten Jemen an, nachdem dort die Houthi-Miliz, ein enger Verbündeter des Irans, saudische Schiffe im Roten Meer angegriffen hat. Und damit nach der Straße von Hormus ein weiterer der wichtigsten weltweiten Seewege zur Zielscheibe wird.
2: Der Sommer 2026 ist anders, zumindest was Flugreisen betrifft. Vor allem der Krieg im Nahen Osten hat das Buchungsverhalten und die Auswahl der Reiseziele verändert, berichtet Nikita Elsler.
5: Für europäische Reisende war heuer vor allem der Westen interessant. So hat es beispielsweise eine Verschiebung vom östlichen Mittelmeer in Richtung Iberische Halbinsel gegeben, also etwa von der Türkei nach Spanien. Leicht steigende Buchungszahlen gibt es ebenso für Destinationen in der Karibik und Südamerika. Insgesamt bleibt der Sommer aber unter den Erwartungen der Fluglinien, so Luftfahrtexperte Kurt Hoffmann.
6: Es gibt Unternehmen, die speziell darauf spezialisiert sind, Flugzeuge zu vermieten mit Besatzungen. Das sind vor allem im Baltikum stationiert mit Airbus-Flugzeugen oder Boeing. Und die haben heuer viel weniger Flugzeuge an den Markt gebracht, weil einfach viel weniger Kapazität benötigt wurde, weil die Airlines mit ihren eigenen Flotten zu einem gewissen Teil gut ausgekommen sind.
5: Im Frühjahr haben die Reisewilligen noch abgewartet. Nun sehen Urlaubsanbieter schon seit etwa Anfang Juni einen Nachholeffekt bei den Buchungen.
2: Tennisprofi Lukas Miedler spielt weiter in überragender Form. Eine Woche nach dem Triumph in Gstaad hat der Muckendorfer heute beim Heimturnier in Kitzbühel die Chance auf seinen nächsten Turniersieg, Klaus Fischer.
7: Der Australier Mark Polmans erweist sich als perfekter Ersatzmann für Miedlers verletzten Partner Alexander Erler. Nachdem die beiden in der Vorwoche in Gstaad gewonnen haben, stehen sie heute auch in Kitzbühel im Finale. Für Miedler geht es um den dritten Triumph seiner Karriere bei diesem Heimklassiker.
8: Es ist immer ganz speziell, da zu spielen. Mit Marc jetzt auch, funktioniert einfach Weltklasse bis jetzt. Was wir jetzt die letzten zwei Wochen gezeigt haben, ist wirklich ein sehr gutes Niveau, auf was wir aufbauen können. Der Marc genießt es auch und es ist einfach wieder eine hervorragende Woche in Kitzbühel.
7: Im Finale spielen Miedler und Pullmans heute ab 10.30 Uhr gegen die Deutschen Jakob Schneider und Marc Wallner. Beim Damenturnier in Amstetten sind die Österreicherinnen nach der gestrigen Niederlage von Julia Grabherr im heutigen Halbfinale nicht mehr vertreten.
2: Ausgezeichnetes Bade- und Wanderwetter haben wir heute, Julia Schütze.
0: Sonnenschein von früh bis spät steht heute auf dem Programm. Der Wind aus Südost bis Süd weht dazu meist mäßig. Von der buckligen Welt bis zum Weinviertel auch lebhafter. Die Temperaturen steigen noch auf 26 bis 30 Grad. Morgen Sonntag dann wird es unbeständig. Zunächst scheint noch zeitweise die Sonne. Die Wolken werden aber von Westen her immer mehr. Am Nachmittag und Abend wird es dann stellenweise nass oder gewittrig, vor allem im Bergland und im Waldviertel. Davor liegen die Temperaturen kräftig zu. Es erwarten uns 26 bis 33 Grad. Am heißesten wird es im Wiener Becken. Sehr windig starten wir dann in den Montag mit einzelnen Regenschauern. Der Sonnenschein aber überwiegt bei 24 bis 30 Grad. Aktuell hat es in Bruck an der Leiter 24 Grad. Melk und Stockerau melden 22. In Horn und Wien hat es 21 und hier in St. Pölten 19 Grad. 10.04 Uhr Radio Niederösterreich mit dem schnellsten Verkehrsservice im Land. Niederösterreich A2 Südautobahn Richtung Graz. Die Abfahrt Wiener Neustadt West ist für Arbeiten bis Montag früh 4 Uhr gesperrt. Ausweichen können Sie in der Zwischenzeit über den Knoten Wiener Neustadt. Wien A23 Südostangente Richtung Kagran. Auf der Praterbrücke stehen wegen Belagsarbeiten nur zwei Fahrspuren zur Verfügung. Stau ab dem Gürtel und über 20 Minuten Zeitverlust. Tendenz leider steigend. Wer kann an diesem Wochenende am besten über die Tangente, also die Tangente in diesem Bereich meiden? Und Grünbergstraße statt auswärts. kurz nach der Schönbrunner Straße melden gerade Niederösterreicher einen Unfall, Stau ab der Wienzeile. Sichere Fahrt für Sie.
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0: Einen schönen Samstagvormittag.
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0: Heute heißt es noch Sommer Open Air Kino. In Enzensfeld, an der Fischer, im Bezirk Bruck an der Leiter. David Pearson.
2: Und zwar beim Abenteuerspielplatz. Heute mit Kino für die ganze Familie. Um 20.30 Uhr läuft der Film Der wilde Roboter. Am Sonntag wird um dieselbe Zeit der mit 6 Oscars ausgezeichnete Film One Battle After Another gezeigt. Es gibt Snacks und Getränke. Decke oder Klappsessel nicht vergessen. Sommerkino auch zum Beispiel im Schlosspark in Kottingbrunn auf Leinwand 1, die progressiven Nostalgiker. Auf Leinwand Nummer 2, Glenn Kill, ein Schafskrimi. Beide Filme starten circa um 21 Uhr. Im Stadtpark in Waidhofen an der Thaya gibt's noch bis morgen Programm. Heute live Monty Beton und Johann K. Am Sonntag ist Kabarettist Omar Sarsam auf der Bühne. Los geht's jeweils um 19.30 Uhr. Bergrettungsfest heute in Göstling an der Ips. Bieranstich ist um 17 Uhr. Es gibt einen Nagelwettbewerb, eine Hüpfburg, ein Kinderprogramm und Live-Musik von Wolfgang Lackmeier. Weitere Veranstaltungshinweise finden Sie auf noe.orf.at unter den Tipps.

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4: 10.30 Uhr an diesem Samstagvormittag. 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Wir haben den schnellsten Verkehrsservice im Land. Niederösterreich A2, Südautobahn Richtung Graz, die Abfahrt. Wiener Neustadt West ist für Arbeiten bis Montag früh 4 Uhr gesperrt. Ausweichen können Sie so lange über den Knoten Wiener Neustadt. S6, Semmering-Schnellstraße Richtung Bruck. Zwischen Neunkirchen und Glocknitz Stau und 15 Minuten Zeitverlust vor einem Baustellenbereich. Wien, A23, Südostangente Richtung Kagran. Auf der Praterbrücke stehen wegen Belagsarbeiten nur 2 Fahrspuren zur Verfügung. Stau ab dem Gürtel, 30 Minuten Zeitverlust, Tendenz leider steigend. Wer kann an diesem Wochenende am besten die Tangente in diesem Bereich meiden? A23 Richtung Graz, zwischen Labecktunnel und der Sterngasse, ist nach einem Unfall der rechte Fahrstreifen gesperrt. Stau ab dem Gürtel, 15 Minuten Zeitverlust. Und Grünbergstraße statt auswärts, kurz nach der Schönbrunner Straße, melden Radio Niederösterreich Hörer einen Unfall, Stau ab der Windseile. Das Radio Niederösterreich Wetter, Sonnenschein von früh bis spät heute, steht auf dem Programm. Der Wind von aus Südost bis Süd weht dazu meist mäßig, von der buckligen Welt bis zum Weinviertel auch lebhafter. Die Temperaturen steigen noch auf 26 bis 30 Grad. Morgen Sonntag, dann wird's unbeständig. Zunächst scheint noch zeitweise die Sonne, die Wolken werden aber von Westen her immer mehr. Am Nachmittag und Abend wird's dann stellenweise nass oder gewittrig, vor allem im Bereich im Bergland und im Waldviertel. Davor legen die Temperaturen noch kräftig zu, es erwarten uns 26 bis 33 Grad. Am heißesten wird's im Wiener Becken.
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0: Spinnen. Spinnen lösen bei vielen Menschen Angst aus. Forschende der TU Graz haben jetzt ein Virtual Reality System entwickelt, das die Behandlung von Spinnenphobien verbessern könnte. Dadurch entstehen nämlich neue Möglichkeiten für zukünftige Therapien. Anke Mandl hat das System im Labor der TU Graz ausprobiert.
1: Es hat circa eine halbe Stunde gedauert, bis mir die Messhaube am Kopf angelegt wurde. Dort sind Elektroden drauf, die für die nächsten Minuten meine Gehirnströme messen. Dazu habe ich eine VR-Brille auf und vor mir sehe ich jetzt einen dunklen alten Keller. In der Ecke ist ein großes Spinnennetz und da kommen auch schon die ersten kleinen Spinnen aus dem Schatten. Die machen auch Geräusche. Während des Experiments werden meine Gehirnströme in Echtzeit gemessen und ausgewertet. Das System reagiert da live auf mein Angstlevel und passt die Mengen und Größe der Spinnen an. Ich habe keine Spinnenangst, das merkt das System offenbar sofort. Deshalb kommen da auch immer mehr Spinnen aus allen Ecken. So funktioniert die Anwendung. Die Forschenden zeigen damit, dass man Angst im Gehirn messen kann und mit den Daten virtuelle Umgebungen etwa für Therapien steuern kann.

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5: Der Chefankläger des Internationalen Strafgerichtshofes, Karim Khan, ist entlassen worden. Eine frühere Mitarbeiterin hatte Khan vorgeworfen, sexuell übergriffig geworden zu sein. Der britische Jurist weist zwar alle Anschuldigungen zurück, muss jetzt aber sein Amt abgeben, wie Alexander Kofler berichtet.
6: Schweres Fehlverhalten sowie eine schwerwiegende Verletzung seiner Amtspflichten wird dem Chefankläger von der Mehrheit der Vertragsstaaten attestiert. Das freut besonders die Kritiker des Gerichts. Sowohl die USA als auch Israel begrüßen die Entscheidung über die Amtsenthebung. Denn Khan hatte vor 5 Jahren einen Haftbefehl gegen Israels Ministerpräsidenten Benjamin Netanyahu wegen mutmaßlicher Verbrechen im Gazakrieg beantragt. Seitdem werfen die USA dem Gericht Parteilichkeit und Hetze gegen Israel vor. Gegen Richter und Mitarbeiter wurden Sanktionen verhängt. Nach dem Rauswurf Khans übernehmen dem Gericht zufolge seine Stellvertreter vorübergehend das Amt des Chefanklägers, bis die Nachfolge geklärt ist.
5: Die Euroscheine bekommen ein neues Design. Die Europäische Zentralbank hat Motive vorgestellt. Bis September können alle EU-Bürgerinnen und Bürger für ihre Favoriten voten. Johannes Schmerker-Lunder informiert.
7: Wie sollen die neuen Euroscheine aussehen? Das will die Europäische Zentralbank in einer Online-Umfrage herausfinden. Die Motive beschäftigen sich mit 2 Themen. Einerseits der europäischen Kultur. Auf diesen Scheinen sind berühmte Europäer wie Ludwig van Beethoven, Leonardo da Vinci oder Marie Curie abgebildet. Beim 2. Thema stehen Flüsse und Vögel im Fokus. Auf diesen Euroscheinentwürfen sind unter anderem der Eisvogel und Weißstorch zu sehen. EZB-Präsidentin Christine Lagarde spricht von 10 sehr starken und unterschiedlichen Vorschlägen, aber nur einer wird letztendlich ausgewählt.
8: 10 very strong proposals, one of which from the 10 will be ultimately selected.
7: Abgestimmt werden kann noch bis 21. September über die Website der EZB. Bis man die neuen Banknoten in Händen halten kann, wird das aber noch mindestens 2,5 Jahre dauern.
5: Eine Woche lang pflegen Freiwillige aus aller Welt den Trockenrasen bei Spitz an der Donau. Bei dem Projekt der Alpenvereinsjugend helfen sie, die einzigartige Tier- und Pflanzenwelt im UNESCO-Welterbegebiet Wachau zu schützen und zu erhalten. Hannes Steindl hat sie bei der anstrengenden Arbeit begleitet.
9: Der Setzberg im Spitzer Graben ist das Trockenrasengebiet der Wachau. In den steilsten Hängen dieses Berges sind die 7 freiwilligen internationalen Helfer mit Mäh- und Rechenarbeiten beschäftigt und sie tragen damit bei, dieses einzigartige Naturgebiet zu erhalten.
10: Zum Setzberg alleine reden wir von etwa 100 Tagfalterorten und 300 Pflanzenarten. Ein Biodiversitäts-Hotspot,
9: sagt Hannes Seehofer, der Umweltexperte der Welterbegemeinden Wachau. Die Freiwilligen helfen auch, fremde Pflanzen und Baumarten einzudämmen, wie die Rubinie oder den Götterbaum. Keine leichte Aufgabe.
11: Manche Bäume wehren sich mit ihren spitzen Austrieben, da ist die Arbeit schon hart, aber sie ist es wert.
9: Schildert Molly Fionda, ein Wachau-Volunteer aus England.
5: Und beim Wetter gibt es heute viel Sonne. Morgen Sonntag wird es dann unbeständig, Julia Schützel.
12: Sonnenschein heute von früh bis spät steht auf dem Programm. Der Wind aus Südost bis Süd weht dazu meist mäßig, von der buckligen Welt bis zum Weinviertel auch lebhafter. Die Temperaturen steigen noch auf 26 bis 30 Grad und morgen da tatsächlich wird es unbeständig. Zunächst scheint noch zeitweise die Sonne, die Wolken werden aber von Westen her immer mehr und am Nachmittag und Abend wird es dann stellenweise nass oder gewittrig im Land, vor allem im Bergland und im Waldviertel. Davor legen die Temperaturen noch kräftig zu, es erwarten uns morgen 26 bis 33 Grad. Am heißesten wird es dabei im Wiener Becken. Aktuell hat es in Gänserndorf und Wiener Neustadt 24 Grad. Wieselburg, Zwettl und Wien melden 23 und hier in St. Pölten hat es 22 Grad. 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Niederösterreich S6 Semmering-Schnellstraße Richtung Bruck. Zwischen Neunkirchen und Glocknitz Stau und 15 Minuten Zeitverlust vor einem Baustellenbereich. A2 Südautobahn Richtung Graz. Die Abfahrt Wiener Neustadt West ist für Arbeiten bis Montag früh 4 Uhr gesperrt. Ausweichen können Sie so lange über den Knoten Wiener Neustadt. Wien, A23, Südosttangente Richtung Kagran. Auf der Praterbrücke stehen wegen Belagsarbeiten nur 2 Fahrspuren zur Verfügung. Stau ab dem Absbecktunnel und 45 Minuten Zeitverlust, Tendenz leider weiter steigend. Wer kann an diesem Wochenende am besten die Tangente in diesem Bereich meiden? A23 Richtung Graz. Die Unfallstelle zwischen Labecktunnel und der Sterngasse ist geräumt. Es sind wieder alle Fahrstreifen frei. Der Stau löst sich zügig auf. Und Grünbergstraße, stadtauswärts. Die Unfallstelle kurz nach der Schönbrunner Straße ist ebenso geräumt. Der kurze Stau hat sich aber bereits aufgelöst. Gute und sichere Fahrt für Sie.
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0: Einen angenehmen Vormittag wünsche ich Ihnen.
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0: Herzlich willkommen, Andrea Karrer.
2: Einen wunderschönen Samstag wünsche ich allen, ja, und ich freue mich, dass wir wieder ein Bundesland kulinarisch besuchen.
0: Unsere westlichen Nachbarn sind das heute, die Oberösterreicher. Ein Hallo auch hierhin. Sie lieben es eher deftiger, stimmt's?
2: Das kann man schon. Also die lieben es wirklich deftig. Also das liebste Kost ist ein Bratl, Knödel, Bier und Most. Aber natürlich die große Liebe ist der Knödel. Und da gibt es wirklich eine Unzahl, also Varianten von Brandknödel, braune Grießknödel, Durcheinand, Leber, Mehl, Brösel, Schwemm, Mohn, Grammel, Selch, Bauern. Also ich könnte die Liste noch unendlich lange fortsetzen. Wirklich, es ist unsagbar. Aber sie dienen nicht nur als Beilage, sind aber vor allem eher selbstständige Speisen. Und was bei uns hier im Osten doch Freitag der Fischtag ist, ist meistens bei den Oberösterreichern Montag der Knödeltag.
0: Interessant. Und aus welchem Teig? Wie machen Sie die Knödel meistens?
2: Es ist, also was viele vergessen haben, viele aus Brandteig. Mhm. Und dann natürlich auch aus Resten von Brot. Also das ist alles. Also es gibt aber auch Reisknödel. Die sind wirklich fantasiereich, diese Oberösterreicher, was die Knödel anbelangt. Wirklich unglaublich. Wirklich aus Resten, sowohl aus Bratresten, aber auch aus Brotresten, Semmelresten, machen die Knödel.
0: Knödel sind oft so eine Sache beim Kochen auch, zerfallen halt auch gern. Wie kann ich dem entgegenwirken, Andrea?
2: Ja, Probeknödel unbedingt dann machen. Und wenn er nicht hält, muss man irgendwie auf alle Fälle eine rohe Zutat dazugeben, sei es Eier, Grieß oder Brösel oder Mehl. Und ist er, also das ist ein kleiner Tipp, also, und ist er zu fest, kann man das Ganze mit gekochten Zutaten, also klein geschnittener Speck oder Erdäpfel, hineingeben und damit lockert man ein bisschen den Teig. Mhm. Und legt sie schön auf.

0: also auf ein Tablett und legt sie dann schön nach der Reihe ins kochende Wasser und dann reduziert man das Wasser und lässt sie nur mehr ziehen.
1: Wir machen heute auch diese Restelknödel.
0: So ist es, ein Durcheinander von Resteln. Und da finde ich, das ist wunderbar. Man hat Reste und die sind verwertet zu einer köstlichen Hauptmahlzeit.
1: Zum Rezept kommen wir gleich. Bis es soweit ist, erreichen Sie jetzt Andrea Karrer persönlich am Telefon 0820 990 990. Schönen Samstagvormittag.

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6: 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Niederösterreich S6, Semmering-Schnellstraße Richtung Bruck zwischen Neunkirchen und Glocknitz. Stau und 10 Minuten Zeitverlust vor dem Baustellenbereich. A2, Südautobahn Richtung Graz. Die Abfahrt Wiener Neustadt West ist für Arbeiten bis Montag früh 4 Uhr gesperrt. Sie können so lange über den Knoten Wiener Neustadt ausweichen. Wien A23, Südostangente Richtung Kagran. Ab dem Labeck-Tunnel Stau vor dem zweispurigen Baustellenbereich auf der Praterbrücke. Sie haben aktuellen Zeitverlust von rund 45 Minuten. Das Radio Niederösterreich Wetter. Sonnenschein gibt es heute von früh bis spät. Der Wind dazu kommt aus Südost bis Süd und weht meist mäßig. Von der buckligen Welt bis zum Weinviertel auch lebhafter. Die Temperaturen steigen noch auf 26 bis 30 Grad. Morgen Sonntag wird es unbeständig. Zunächst scheint noch zeitweise die Sonne. Die Wolken werden aber von Westen her immer mehr. Am Nachmittag und Abend dann wird stellenweise nass oder auch gewittrig, vor allem im Bergland und im Waldviertel. Davor liegen die Temperaturen noch kräftig zu. Es erwarten uns morgen 26 bis 33 Grad. Am heißesten wird es im Wiener Becken.
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1: Deftige Bradeln, Bier und Most, das sind die kulinarischen Wahrzeichen der Oberösterreicher und natürlich Knödel in allen Varianten. Wir machen heute eine besonders praktische, wir machen nämlich Restelknödel. Andrea Karrer, da nehmen wir alles, was noch da ist.
2: Ja, Brot, Semmelreste, was man halt hat, hell, dunkel, ganz egal. Es kann auch Bratenreste sein. Ich habe einen Speck hier, ist meistens irgendwo, gibt es einen Speck über. Können auch Bratenreste noch dazu kommen. Das Brot und der Speck werden kleinwürfelig geschnitten und in zerlassener Butter angeröstet und gut vermengt, alles miteinander. Dann kommt Eier, Sauerrahm und ein bisschen Schlagobers verquirlt. Das Ganze wird über die Brotspeckmasse gegossen, abgeschmeckt mit Salz. Man muss vorsichtig sein, der Speck ist meistens salzig. Oder auch Bratenreste. Das lassen wir jetzt 20 Minuten ziehen. Jetzt schaut man, wie der Teig ist oder wie die Masse ist. Gibt man ein bisschen Mehl dazu, noch einmal gut vermengen, 10 Minuten ziehen lassen. Aus der Masse mit befeuchteten Händen Knödel formen, in kochendes Salzwasser einlegen und dann reduzieren und bei geringer Hitze nur mal 15 Minuten bis 20 Minuten, je nach Größe, ziehen lassen mit einem Lochschöpfer aus dem Wasser eben. Wichtig, gut abtropfen lassen. Und was ja die Oberösterreicher lieben, Stöckelkraut.
1: Was ist das, ein normales Kraut?
2: Nein, ist nicht ein normales Kraut. Das Stöckelkraut hat den Namen durch die Stöckel. Also das Kraut wird geputzt und in 6 Stöckel geteilt. Also der Strunk, der bleibt, also der wird nicht entfernt.
1: Ja.
2: Ist wirklich großartig.
1: Habe ich noch nie gehört. Dankeschön an dieser Stelle. Und das genaue Rezept steht bereits auf unserer Homepage noe.orf.at. Andrea Karrer, herzlichen Dank für heute.
2: Ich danke auch und freue mich auf die nächste Woche. Und ich darf sagen, auf das Bundesland freue ich mich besonders. Bis dahin alles Liebe.

0: Das Angerdorf-Drassmarkt liegt im Bezirk Oberpullendorf am Rande der buckligen Welt. Der Ort war jahrhundertelang eine Mautstation der Burg Landsee. 1614 erhielt er von König Matthias das Marktrecht. Die Pfarrkirche zum heiligen Andreas wurde Ende des 17. Jahrhunderts errichtet. 1899 kam es zur Erweiterung und Umgestaltung des Gotteshauses. Vom ursprünglichen gotischen Bau sind nur die Strebepfeiler und der untere Teil des markanten Westturms erhalten geblieben.
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2: Walter Ruck will sich gegen seinen ÖVP-Parteiausschluss wehren. In Leopoldsdorf ist ein großes Google-Rechenzentrum geplant. Das Wetter ist sommerlich. Im Journalstudio begrüßt Sie Christian Postel. Die Bundes-ÖVP hat gestern Abend Walter Ruck, den Wiener Wirtschaftskammerpräsidenten und Wirtschaftsbundobmann, aus der Volkspartei ausgeschlossen. Grund ist ja der viel diskutierte Abhörskandal um Postenschacher und andere Vorwürfe. Maria Kern, wie reagiert Walter Ruck darauf?
3: Walter Ruck selbst reagiert gar nicht. Er gibt weiterhin keine Interviews. In einer Stellungnahme aus seinem Büro heißt es aber, man nehme die Entscheidung zur Kenntnis, habe aber eine andere Meinung und man werde eine Berufung gegen den Parteiausschluss prüfen. Walter Ruck will jedenfalls Wirtschaftsbundobmann und Kammerpräsident in Wien bleiben und das kann er auch. Solange ihm die Wirtschaftsbundkollegen in Wien nicht das Misstrauen aussprechen, sitzt er fest im Sattel.
2: Und wie reagiert jetzt die ÖVP darauf, dass Ruck weiterhin nicht weichen will?
3: In der Bundespartei heißt es heute auf Anfrage, dass es Angelegenheit des Wirtschaftsbundes sei, die Sache mit der Wirtschaftsbundmitgliedschaft noch einmal zu prüfen. Ausgeschlossen wurde Ruck ja nur aus der Wiener Landespartei. Für die ÖVP und die Kammer ist der Schaden jedenfalls angerichtet. Es geht ja um den Verdacht des Postenschachers und um abfällige Bemerkungen über Frauen. Rucks Umfeld hat diese Vorwürfe bisher aber stets zurückgewiesen.
2: Danke, Maria Kern. Landeshauptfrau Johanna Mikl-Leitner von der ÖVP betont, wie wichtig Anstand, Respekt und Verlässlichkeit seien. Gerade von denen, die Verantwortung für das Land tragen, werde umso mehr erwartet, dass sie diesen Werten gerecht würden. Wenn dieses Vertrauen nachhaltig erschüttert wird, brauche es klare Konsequenzen, meint Mikl-Leitner. Bundeskanzler Stocker habe für die Volkspartei mit dem Parteiausschluss daher ein wichtiges und richtiges Signal gesetzt, so die Landeshauptfrau. Ein Google-Rechenzentrum in Kronsdorf in Oberösterreich hat zuletzt für viele Schlagzeilen gesorgt. Es ist allerdings bei weitem nicht das einzige Großprojekt, das in den nächsten Jahren ans Stromnetz gehen soll. Weitergehend fix ist auch ein zweites Rechenzentrum, das ab kommendem Jahr in Leopoldsdorf im Bezirk Bruck an der Leitha entstehen soll. Felix Nowak informiert.
4: Gut 200 Megawatt Anschlussleistung soll das neue Rechenzentrum im Endausbau haben, heißt es auf ORF-Anfrage vom US-Konzern CloudHQ. 70 Megawatt sind es in einer ersten Ausbaustufe. Zum Vergleich, für die Google-Anlage in Oberösterreich sind 150 bis 500 Megawatt geplant. Die Gemeinde Leopoldsdorf ist mit an Bord, bestätigt ÖVP-Bürgermeister Fritz Blasneck.
5: Wir haben uns auch andere Rechenzentren angeschaut und sind zu dem Schluss gekommen, dass das für uns geeignet ist.
4: CloudHQ errichtet die Rechenzentren, vermietet sie dann aber an die großen Digitalkonzerne. An die Gemeinde Leopoldsdorf fließen 9 Millionen Euro, für den Kanalanschluss aber auch etwa für ein neues Naherholungsgebiet. Die Grünen im benachbarten Maria-Lanzendorf kritisieren fehlende Schall- und Abwärmegutachten. Das Unternehmen verweist hier auf noch ausstehende Genehmigungsverfahren. Dort werde man alle nötigen Dokumente vorlegen.
2: Ins Ausland. Ein unfassbares Ausmaß wie noch nie zuvor. So beschreiben Frankreich und Spanien die Waldbrände, die aktuell in den beiden Ländern wüten. Mehr als 200.000 Menschen mussten schon in Sicherheit gebracht werden. 1.000 Soldaten sollen beim Löschen in der Region Bordeaux helfen, berichtet Sophie Moseder.
6: Das Feuer bewegt sich auf die französische Metropole Bordeaux zu, sagt der französische Innenminister Laurent Nunez. Autofahrer sollen die Straßen für Rettungskräfte freihalten. Zehntausende Menschen werden auch auf der bei Urlaubern beliebten Halbinsel Cap Ferré in Sicherheit gebracht, zum Teil mit Booten. Insgesamt 32 aktive Waldbrände wüten aktuell in Frankreich. Es ist apokalyptisch, alles ist verbrannt, schildert eine französische Landwirtin die Situation. Und auch in Spanien sind die Feuerwehren im Dauereinsatz. Und um die Hauptstadt Madrid verschärft sich die Lage. Der Großbrand dort sei derzeit nicht zu löschen, sagt der spanische Katastrophenschutz. Weil der Wind um Madrid so stark ist, kann sich das Feuer immer weiter ausbreiten.
2: Zur Kultur jetzt im Mittagsjournal. Die Interimsintendantin der Salzburger Festspiele, Karin Bergmann, nimmt in der ORF-Interviewreihe im Journal zu Gast Stellung zu den schwierigen Umständen ihrer Bestellung. Die ehemalige Burgtheaterdirektorin und erste Frau an der Spitze in Salzburg ist dem Intendanten Markus Hinterhäuser gefolgt, der in Unfrieden von den Salzburger Festspielen geschieden ist.
7: Also die Solidaritätskundgebungen finde ich einerseits verständlich. Andererseits ist es natürlich so gewesen, dass zum Beispiel dieser offene Brief, der am Anfang meiner Intendanz großes Thema war, der von einer großen Anzahl von Künstlerinnen und Künstlern unterschrieben war, der ist zum Beispiel geschrieben worden, als man noch nicht wusste, dass ich es bin, die antreten wird. Und viele haben mir dann gesagt, wenn sie gewusst hätten, dass ich komme, hätten sie es anders formuliert. Wäre es nicht so zu dieser Art von Brief gekommen?
2: Sagt die Interimsintendantin der Salzburger Festspiele Karin Bergmann. Und damit kommen wir zum Wetter. Die Temperaturen steigen wieder. Heute werden es bis zu 30 Grad. Morgen bekommen wir dann bis zu 32 Grad. Julia Schütze.
8: Ja, genau so ist es. Sonnenschein dazu von früh bis spät. Heute steht auf dem Programm. Der Wind aus Südost bis Süd weht meist mäßig. Von der buckligen Welt bis zum Weinviertel auch lebhafter. Und die Temperaturen, sie steigen noch auf 26 bis 30 Grad. Morgen Sonntag, dann wird es unbeständig. Zunächst scheint noch zeitweise die Sonne. Die Wolken werden aber von Westen her immer mehr. Am Nachmittag und Abend wird stellenweise nass oder gewitterig im Land, vor allem im Bergland und im Waldviertel. Davor aber legen die Temperaturen noch kräftig zu. Es erwarten uns morgen Sonntag 26 bis 33 Grad. Am heißesten wird es aller Voraussicht nach im Wiener Becken. Zu den aktuellen Wetterwerten jetzt. Es ist überall im Land, jawohl, wolkenlos. In Innsbruck bei 28 Grad. Eisenstadt meldet 27. Am Stetten, Wiener Neustadt, Wien und Salzburg 26 Grad, in St. Pölten, Zwettl, Preußdorf, Linz und Bregenz hat es 25, in Graz und Klagenfurt 24 Grad. 12.08 Uhr, Radio Niederösterreich mit dem schnellsten Verkehrsservice im Land. Niederösterreich A2, Südautobahn Richtung Graz. Die Abfahrt Wiener Neustadt West ist für Arbeiten bis Montag früh 4 Uhr gesperrt. Ausweichen können Sie so lange über den Knoten Wiener Neustadt. Und Wien A23, Südosttangente Richtung Kagran. Ab dem Labergtunnel Stau vor dem zweispurigen Baustellenbereich auf der Praterbrücke. Zeitverlust etwa 45 Minuten. Kommen Sie vor allem sicher an Ihr Ziel. Gute Fahrt wünsche ich Ihnen.
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8: Heute schnappen wir uns ein großes Stück vom Sommerglück mit bis zu 30 Grad. 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

0: 12.30 Uhr an diesem Samstag. 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Niederösterreich A2 Südautobahn Richtung Graz. Die Abfahrt Wiener Neustadt West ist für Arbeiten bis Montag früh 4 Uhr gesperrt. Solange können Sie über den Knoten Wiener Neustadt direkt ausweichen. Und Wien A23 Südostgang in die Richtung Kagran. Ab dem Labeck-Tunnel Stau vor dem zweispurigen Baustellenbereich auf der Praterbrücke. Aktuell leider 60 Minuten, eine Stunde Zeitverlust. Das Radio Niederösterreich, Wetter, Sonnenschein gibt's heute von früh bis spät. Der Wind dazu kommt aus Südost bis Süd und wird meist mäßig von der buckligen Welt bis zum Weinviertel auch lebhafter. Die höchsten Temperaturen liegen heute zwischen 26 und 30 Grad. Morgen Sonntag wird's unbeständig. Zunächst scheint noch zeitweise die Sonne, die Wolken werden aber von Westen her immer mehr. Am Nachmittag und Abend dann wird's stellenweise nass oder gewittrig. Vor allem im Bergland und im Waldviertel. Davor liegen die Temperaturen noch kräftig zu. Es erwarten uns 26 bis 33 Grad. Am heißesten wird es aller Voraussicht nach im Wiener Becken.
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0: Wochenende. Nun apropos, Städtetrips im Sommer sind ja keine Seltenheit mehr. Neben Museen und Ausstellungen lassen sich aber auch einige Schlösser noch regierender Monarchen besuchen. In England zum Beispiel oder auch in den Niederlanden. Die besten Reisetipps für Royal-Fans fasst unser ORF-Adelsexperte Ansgar Gersmann zusammen.
1: Ab dieser Woche kann man beispielsweise in Den Haag Schloss Nordeinde besuchen. Für gewöhnlich arbeitet hier König Willem-Alexander. Bereits seit einigen Tagen hat Buckingham Palace in London seine Tore geöffnet. Autorin Katrin Bartenbach schwärmt im Podcast Alles Adel hingegen für Schloss Balmoral.
2: War ich einer der Ersten, die da irgendwie auch diese Führung gebucht haben, weil einfach die Landschaft auch so herrlich ist. Und ich habe so richtig den Geist der alten Queen noch gespürt, wie sie da in ihrem Arbeitszimmer sitzt und über die Highlands guckt und dabei die roten Boxen irgendwie durchgeht. Und das fand ich was sehr Besonderes und ich mag die Schotten auch sehr gerne.
1: Katrin Bartenbach hat einen Reiseführer geschrieben. Auf fast 300 Seiten findet man neben Schlössern und Museen in ganz Europa auch Hotels, Läden und Geschäfte sowie Restaurants, in denen man durchaus die Chance hat, einen Royal zu treffen, beispielsweise in Schweden.
2: Dieser Theatergrill ist einfach quasi das Theaterrestaurant in der Nähe des Königlichen Theaters.
1: Besonders der Mann der Kronprinzessin ist hier in Stockholm öfter zu Gast.
2: Tatsächlich, Daniel kommt am liebsten nicht mit Victoria, sondern mit seinen Buddies und dann sitzen sie da so mal ein bisschen und entspannen sich.
1: Die kommenden Wochen verbringt Katrin Bartenbach selbst in London. Sie zeigt dann Interessierten ihre Geheimtipps.
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0: Geisterfahrer, wir unterbrechen das Programm. 12.44 Uhr und zwar Achtung Niederösterreich, auf der S5, der Stockerauer Schnellstraße, kommt Ihnen zwischen Grafenwörth und Krems ein Geisterfahrer entgegen. Ich wiederhole, Achtung Niederösterreich, auf der S5, der Stockerauer Schnellstraße, kommt Ihnen zwischen Grafenwörth und Krems ein Geisterfahrer entgegen. Bitte fahren Sie in beiden Richtungen vorsichtig und überholen Sie nicht. Wir geben Entwarnung, sobald der Geisterfahrer die Schnellstraße verlassen hat.
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12.51 Uhr. Das ist gerade Niederösterreich mit der Wiederholung der Geisterfahrermeldung. Achtung in Niederösterreich, auf der S5, der Stockerauer Schnellstraße, kommt Ihnen zwischen Grafenwörth und Krems ein Geisterfahrer entgegen. Bitte fahren Sie in beiden Richtungen vorsichtig und überholen Sie nicht. Wir geben Entwarnung, sobald der Geisterfahrer die Schnellstraße verlassen hat.

12.57 Uhr, das ist die Geisterfahrer. Endwarnung für Niederösterreich. Der Geisterfahrer, der auf der S5 der Stockerauer Schnellstraße zwischen Grafenwörth und Krems unterwegs war, hat die Schnellstraße verlassen. Gute und sichere Fahrt für Sie.

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2: In Deutschland wird über das Pro und Contra der Leihmutterschaft diskutiert. CDU-Fraktionschef Jens Spahn musste ja zurücktreten, weil er und sein Ehemann ein Baby von einer US-amerikanischen Leihmutter gekauft haben. In Deutschland wäre das verboten. Nun melden sich Fürsprecher und Gegner zu Wort. Aus Berlin, Andreas Pfeiffer.
3: Das deutsche Embryonenschutzgesetz verbietet die Leihmutterschaft unter Verweis auf die Menschenwürde. Ihre Befürworter aber argumentieren mit dem Grundrecht der Selbstbestimmung einer Frau, die sich freiwillig dafür entscheidet. Die Praxis wiederum lehrt, dass Leihmütter oft in Geldnot sind, dass sich reiche Paare den Dienst des Gebärens im Ausland mit bis zu 200.000 Euro erkaufen. Der Vorsitzende des Deutschen Ethikrates, Helmut Frister, spricht von Doppelmoral.
4: In Deutschland haben wir ein striktes Verbot, aber wir ermöglichen es, dass die Paare ins Ausland gehen können, sofern sie halt Geld haben.
3: Eine politische Mehrheit für die Legalisierung der Leihmutterschaft ist in Deutschland derzeit nicht in Sicht. Eine breite gesellschaftliche Debatte könnte dies ändern.
2: Nach dem ÖVP-Parteiausschluss von Walter Ruck, dem Wiener Wirtschaftskammerpräsidenten, will dieser eine Berufung prüfen. Ruck will jedenfalls Wirtschaftsbundobmann und Wirtschaftskammerpräsident in Wien bleiben. Das Land Niederösterreich unterstützt die Forschung zu mobilen Wetterradaren. In Wiener Neustadt startet eine Forschungseinrichtung, die den Einsatz von mobilen Wetterradarsystemen für den Zivil- und Katastrophenschutz vorantreiben soll. Ziel sei, extreme Wetterereignisse künftig schneller und präziser zu erfassen, so Landeshauptfrau-Stellvertreter Stefan Pernkopf. Heute entscheidet sich in Eisenstadt bei der Feuerwehr-WM, wer die besten Feuerwehrfrauen und Männer der Welt sind. Mit dabei sind 1500 Teilnehmer aus 17 Ländern. Lukas Krein.
5: Achtung, es erfolgt der Angriffsbefehl. Brandobjekt geradeaus.
6: Mit diesem Startsignal starten die Teams bei der Feuerwehr-WM in den ersten Bewerb. Dabei geht es einfach gesagt darum, mit Schläuchen möglichst schnell eine Wasserleitung für einen Brand herzustellen. Carmen Mitterer von der Wettkampfgruppe Maria Reisenmarkt.
7: Grundsätzlich ist beim Löschangriff ganz wichtig, dass man schnell ist, eine gute Zeit hat und natürlich fehlerfrei arbeitet. Also da ist das Zusammenspiel im Team sehr wichtig. Und das Zweite ist halt dann der Staffellauf, wo es auch darauf ankommt, dass man wirklich gemeinsam eine gute Zeit erreicht.
6: Bewertet werden bei der Feuerwehr-WM sowohl die Zeit als auch die Genauigkeit. Also ob zum Beispiel beim Zusammenstecken der Schläuche Fehler passiert sind. Wolfgang Panzisch von der Feuerwehr Weigelsdorf.
8: Fehlerfrei ist das Geheimnis. Das hat sich immer bewährt.
6: Organisiert wird die Feuerwehr-WM in Eisenstadt von 300 freiwilligen Helferinnen und Helfern. Die Teilnehmerinnen und Teilnehmer schlafen in 3 Eisenstädter Schulen. Morgen am Vormittag wird die WM dann mit der Siegerehrung beendet.
2: 30, 32, 30, das sind keine Lottozahlen, das sind die Temperaturen, die uns heute und in den nächsten Tagen erwarten, Julia Schütze.
0: Oh ja, Sonnenschein heute mal von früh bis spät. Der Wind dazu kommt aus Südost bis Süd, weht meist mäßig. Von der buckligen Welt bis zum Weinviertel auch lebhafter. Die Temperaturen steigen noch auf 26 bis 30 Grad. Morgen Sonntag, dann wird es unbeständig. Zunächst noch scheint zeitweise die Sonne, die Wolken werden aber von Westen her immer mehr. Am Nachmittag und Abend dann wird stellenweise nass oder gewittrig, vor allem im Bergland und im Waldviertel. Davor aber legen die Temperaturen noch kräftig zu. Es erwarten uns 26 bis 32, vielleicht sogar auch noch 33 Grad. Am heißesten wird es im Wiener Becken. Sehr windig starten wir dann in den Montag mit einzelnen Regenschauern. Der Sonnenschein aber überwiegt bei 24 bis 30 Grad wieder. Aktuell hat es in Bad Hofen an der Ips 28 Grad. Krems, Landerteier, Gumpelskirchen und Wien melden 27, hier in St. Pölten hat es 26 Grad. Hui, das wollte ich natürlich nicht, sondern eigentlich, das ist nicht nachgerutscht. Naja, auch dein Computer ist offenbar schon ein bisschen heiß, aber jetzt probieren wir es noch einmal. Jawohl! 13.04 Uhr, Radio Niederösterreich hier mit dem schnellsten Verkehrsservice im Land. Die gute Nachricht allen voran. Noch einmal die Geisterfahrer-Endwarnung für Niederösterreich. Der Geisterfahrer, der auf der S5 der Stockerauer Schnellstraße zwischen Grafenwörth und Krems unterwegs war, hat die Schnellstraße verlassen. Vor der Grenze Dreisenhofen aktuell 10 Minuten Wartezeit bei der Ausreise nach Tschechien. Wien, A23, Südostangente Richtung Kagran. Ab dem Labeck-Tunnel Stau vor dem zweispurigen Baustellenbereich auf der Praterbrücke. Und das bedeutet rund 60 Minuten Zeitverlust. Gute Fahrt, sichere Fahrt. Bleiben Sie vor allem entspannt.
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0: Abwechslung ist die Seele des Lebens. Das klingt nicht nur gut, es fühlt sich auch richtig gut an. Schönen Sommer. 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

0: Experte. Sandra Novak ist die Leiterin der Konsumentenberatung. Wenn zum Beispiel mein Flug Verspätung hat, ab wann oder wann habe ich da Anspruch auf eine Entschädigungszahlung?
1: Also grundsätzlich schaut man mal, kommt die Fluggastrechteverordnung überhaupt zur Anwendung oder nicht? Wenn ja und es liegt eine Flugverspätung vor, dann hat man hier auch einen Anspruch auf Zahlungen und die sind gestaffelt je nach Distanz zwischen 250 und 600 Euro.
0: 250 Euro sind es für die Kurzstrecke, 600 Euro für die Langstrecke. Dafür müsste der Flug aber zumindest 3 Stunden Verspätung haben. Und was, wenn der Koffer nicht da ist, wo ich bin? Das schauen wir uns in rund 20 Minuten an.

0: Unfall auf der A2. 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Niederösterreich A2, Südautobahn Richtung Wien. Kurz vor Wiener Neudorf ist nach einem Unfall der zweite Fahrstreifen gesperrt. 2 Kilometer Stau. Im Wienerwald ist auf der Buchelbahnstraße der L130 auch ein Unfall passiert zwischen Buchelbach und Gruberau. Am besten, Sie weichen über Sulz aus. Und vor der Grenze Drassenhofen 45 Minuten Wartezeit derzeit bei der Ausreise nach Tschechien. Wien, A23 Südostengende Richtung Kagran. Ab der Hansonkurve Stau vor dem zweispurigen Baustellenbereich auf der Praterbrücke. Mehr als eine Stunde Zeitverlust. Stau jetzt auch auf der A4 stadteinwärts ab der Simmeringer Heide. Und vor der Baustelle auf der Floridsdorfer Brücke stadtauswärts Stau und rund 15 Minuten Zeitverlust. Das Radio Niederösterreich Wetter. Sonnenschein heute von früh bis spät steht auf dem Programm. Der Winterzug kommt aus Südost bis Süd, weht meistmäßig von der buckligen Welt bis zum Weinviertel auch lebhafter. Die höchsten Temperaturen liegen zwischen 26 und 30 Grad. Morgen Sonntag wird es unbeständig. Zunächst scheint noch zeitweise die Sonne. Die Wolken werden aber von Westen her immer mehr. Am Nachmittag und Abend wird es dann stellenweise nass oder gewittrig, vor allem im Bergland und im Waldviertel. Davor liegen die Temperaturen noch kräftig zu. Es erwarten uns 26 bis 32, vielleicht auch 33 Grad. Am heißesten wird es dabei im Wiener Becken.
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0: Einen wunderschönen Sommer wünsche ich Ihnen auf jeden Fall. Ferienhalbzeit mittlerweile haben wir schon fast wieder. Das heißt, nun ist die andere Hälfte am Start in Richtung Sommerurlaub. Hoffentlich. Denn was, wenn es Probleme am Weg dorthin gibt? Was Sie tun können, wenn sich das Flugzeug verspätet, darüber haben wir gerade mit der Reiseexpertin der Arbeiterkammer Niederösterreich, Sandra Nowak, gesprochen. Jetzt geht es um ein weiteres lästiges Problemchen beim Fliegen. Der Koffer taucht im Förderband nicht auf. Da heißt es, schnell handeln.
1: Dann muss ich das sofort melden, da gibt es relativ kurze Fristen dafür. Am Urlaubsort selbst, wenn das Gepäck dann tagelang nicht auftaucht, dann werde ich natürlich Ersatzkleidung benötigen. Wichtig, mit der Versicherung im Vorfeld gleich in Verbindung setzen. Die Kosten werden natürlich nur gedeckt in einem relativ geringen Ausmaß. Also ich kann da jetzt nicht Designerkleidung einkaufen, das geht natürlich nicht. Ja. Und wichtig ist, dass man sich die Rechnungen aufhebt.
0: Wenn das Hotel nicht passt, auch am besten alles gleich am Urlaubsort reklamieren, bei der Reiseleitung oder dem Hotelmanagement.
1: Ganz wichtig, auf jeden Fall schriftlich, und das soll man sich auch bestätigen lassen. Und man soll verlangen, dass die Mängel behoben werden. Ein Zimmer, das verschmutzt ist, das wird gereinigt, dann steht im Urlaub nichts mehr im Weg. Wenn der Mangel nicht behoben werden kann, muss man trotzdem das Beste aus dem Urlaub machen, weil es ja die Zeit ist, auf die man gespart hat, auf die man sich schon lange gefreut hat. Dann soll man Fotos machen, dokumentieren, und wenn man dann vom Urlaub nach Hause gekommen ist, wendet man sich schriftlich an den Reiseveranstalter, fordert eine Reisepreisminderung ein, und auch hier unterstützen wir und helfen, aber auch wir intervenieren dann bei den Reiseveranstaltern.
0: Die Reiseexperten der Arbeiterkammer Niederösterreich sind an den Wochenenden in der Hauptreisezeit direkt am Flughafen und stehen Ihnen mit Rat und Tat zur Seite.

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6: Die großen Waldbrände in Teilen Frankreichs und Spaniens sind weiter außer Kontrolle. Im Südwesten Frankreichs mussten bisher mehr als 140.000 Menschen ihre Häuser verlassen. Und auch im Großraum der spanischen Hauptstadt Madrid haben die Behörden rund 25.000 Menschen aufgefordert, sich in Sicherheit zu bringen. Alexander Kofler berichtet.
7: Feuerwehrleute kämpfen in der Region um Bordeaux gegen die Flammen. Bisher vergeblich. Die Evakuierungen entlang der französischen Atlantikküste gehen weiter. Auf den Straßen lange Autokolonnen in nur eine Richtung, weg vom Feuer. Es ist unglaublich, sagt dieser Mann. Und die Behörden hätten zu spät gehandelt. Ich habe Angst, sagt diese Frau, die ebenfalls vor den Bränden fliehen muss. Sie habe ihr ganzes Hab und Gut aufgegeben. Auch in Spanien toben die Waldbrände weiter, vor allem im Großraum der Hauptstadt Madrid. Die spanische Regierung hat gestern zum ersten Mal wegen Waldbränden den Notstand ausgerufen.
6: Trotz andauernder Angriffe stehen die USA weiter in Kontakt mit dem Iran. Das hat Präsident Donald Trump bestätigt. Unklar ist allerdings, ob es sich um direkte Verhandlungen oder Gespräche über Vermittler handelt. In Leopoldsdorf im Bezirk Bruck an der Leiter ist ein großes Rechenzentrum geplant, das von den internationalen Internetkonzernen genutzt werden soll. Das Rechenzentrum soll rund 200 Megawatt Leistung haben. Es soll ab dem kommenden Jahr gebaut werden. An die Gemeinde Leopoldsdorf sollen im Gegenzug 9 Millionen Euro fließen. Im Sommer werden mehr Haustiere ausgesetzt. Seit Anfang Juni sind in Wien fast 220 Katzen als Fundtiere beim Tierquartier gemeldet worden. Damit stößt das Tierquartier an die Kapazitätsgrenze, berichtet Florian Katzinger.
8: Der Sommer bringt offenbar mehr ausgesetzte Tiere. Ein möglicher Grund, Halter organisieren keine Betreuung für die Urlaubszeit und setzen die Tiere einfach aus. Das ist strafbar, schließlich ist es rechtlich Tierquälerei. Die Strafe beträgt bis zu 7.500 Euro, im Wiederholungsfall bis zu 15.000 Euro. Wem seine Katze tatsächlich davongelaufen ist, soll jedenfalls das Online-Fundservice nutzen. Chippen und Registrieren erleichtert zudem die Rückgabe. Das Chippen kostet beim Tierarzt rund 40 bis 60 Euro und ist noch freiwillig. Die heuer beschlossene EU-Chip-Pflicht für Katzen greift erst in 15 Jahren. Im Tierquartier bleiben gefundene oder abgegebene Katzen übrigens zunächst für 30 Tage. Meldet sich danach niemand, werden sie an ein neues Zuhause vermittelt.
6: Auf viel Sonne folgen morgen viele Wolken und teils gewitterige Regenschauer. Die Radio Niederösterreich Wetteraussichten hat Julia Schütze.
9: Ja, ein wilder Mix jetzt an diesem Wochenende. Sonnenschein heute mal von früh bis spät. Und der Wind dazu kommt aus Südost bis Süd, weht meist mäßig. Von der buckligen Welt bis zum Weinviertel auch lebhafter. Die Temperaturen steigen noch auf 26 bis 30 Grad. Morgen Sonntag, dann wird es unbeständig. Zunächst scheint noch zeitweise die Sonne. Die Wolken werden aber von Westen her immer mehr. Am Nachmittag und Abend wird es stellenweise nass oder gewittrig, vor allem im Bergland und im Waldviertel. Davor legen die Temperaturen noch kräftig zu. Es erwarten uns 26 bis 32, vielleicht auch 33 Grad. Am heißesten wird es im Wiener Becken. Sehr windig starten wir in den Montag mit einzelnen Regenschauern, aber Sonnenschein überwiegt bei 24 bis 30 Grad. Aktuell hat es in St. Pölten, Wiener Neustadt und Wien 28 Grad, Stockerau und Horn melden 27, Liedenfeld-Tarsberg 26 Grad. 14.04 Uhr in Niederösterreich mit dem schnellsten Verkehrsservice im Land. Niederösterreich A2 Südautobahn Richtung Wien. Die Unfallstelle kurz vor Wiener Neudorf ist geräumt. Der Stau hat sich aufgelöst. Im Wienerwald ist auf der Buchelbachstraße der L130 ein Unfall passiert. Zwischen Buchelbach und Grubau. Am besten Sie weichen über Sulz aus. Vor der Grenze Drassenhofen 40 Minuten Wartezeit bei der Ausreise nach Tschechien. Wien, A23 Südosttangente Richtung Kagran. Ab der Hansunkurve Schritttempo vor dem zweispurigen Baustellenbereich auf der Praterbrücke. Die Verkehrssensoren messen einen Zeitverlust von, weißt du, tut mir so leid, 1 Stunde und 40 Minuten. Also bitte die Tangente Richtung Norden am Wochenende unbedingt meiden. Und vor der Baustelle auf der Floridsdorfer Brücke stadtauswärts Stau und rund 15 Minuten Zeitverlust. Hier weichen viele auch über die Brigitte-Nauer Brücke aus. Sichere Fahrt wünsche ich. Kommen Sie gut und sicher an Ihr Ziel.
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Heute heiß, morgen noch heißer und überhaupt, aber wir haben ja auch Sommer, also wann, wenn nicht jetzt. Wer Abkühlung braucht, holt sie sich am besten von innen. Auf Platz 1 laut traditioneller chinesischer Medizin liegt die Wassermelone. Die reduziert nämlich innere Hitze im Verdauungstrakt. Mit Joghurt sind wir mindestens ebenso gut beraten. Die in ihm enthaltenen Eiweißbausteine sind leicht verdaulich und versorgen den Körper außerdem mit Energie, ohne ihn zu belasten. Und Pfefferminze hilft schließlich dabei, einen kühlen Kopf zu bewahren, denn sie beinhaltet Menthol, das dieselben Rezeptoren stimuliert, die auf Kälte reagieren. Dem Körper wird also vorgegaukelt, es sei kühl. Dazu die größten Hits aller Zeiten. So nehmen wir der Hitze die Spitze. Schönen Sommer, Niederösterreich.

Kurz um 14.30 Uhr, das ist gerade Niederösterreich mit dem schnellsten Verkehrsservice im Land. Niederösterreich S6 Semmering-Schnellstraße Richtung Bruck zwischen Marierschutz und Spital. Der Tunnel Semmering war wegen einer Fahrzeugpanne gesperrt, ist jetzt aber wieder frei und der Stau löst sich auf. Im Wienerwald ist auf der Buchelbachstraße der L130 an einer Unfallstelle gearbeitet worden zwischen Buchelbach und Gruberau. Am besten, sie weichen über Sulz aus. Also gearbeitet wird offenbar noch gearbeitet, weil da steht, weichen Sie versulz aus. Und vor der Grenze Drasenhofen 20 Minuten Wartezeit bei der Ausreise nach Tschechien. Wien A23 Südosttangente Richtung Kagran. Ab dem Beginn der Hanson-Kurve Schritttempo und immer wieder Stillstand vor dem zweispurigen Baustellenbereich auf der Praterbrücke. Aktueller Zeitverlust, draußen will ich fast nicht sagen. 2 Stunden. Bitte die Tangente Richtung Norden an diesem Wochenende unbedingt meiden. Und vor der Baustelle auf der Floridsdorfer Brücke stadtauswärts staunt rund 15 Minuten Zeitverlust. Viele weichen hier über die Brigitte-Nauer-Lände aus. Das Radio Niederösterreich Wetter. Sonnenschein gibt's heute von früh bis spät. Der Wind dazu kommt aus Südost bis Süd, weht meist mäßig, von der buckligen Welt bis zum Weinviertel auch lebhafter. Die höchsten Temperaturen liegen zwischen 26 und 30 Grad. Morgen Sonntag wird's unbeständig. Zunächst scheint noch zeitweise die Sonne. Die Wolken werden aber von Westen her immer mehr. Am Nachmittag und Abend wird es stellenweise nass oder gewittrig, vor allem im Bergland und im Waldviertel. Davor liegen die Temperaturen noch kräftig zu. Es erwarten uns 26 bis 32, vielleicht auch 33 Grad. Am heißesten wird's in Wien.

0: Einen schönen Sommer für Sie. Wandern im Sommer. Wir machen wieder eine Tour durch unser schönes Österreich und landen dieses Mal bei unseren Nachbarn in Oberösterreich. Sieke Langeder führt uns in die schattige und wildromantische Stillensteinklamm im Strudengau.
1: Schluchten bewandern, das ist schon eine Faszination. Die Stillensteinklamm ist einer der schönsten Wanderwege im unteren Mühlviertel. Maria Eichinger ist Wanderführerin.
2: Also an der Stillensteinklamm finde ich persönlich ganz besonders, dass man da wirklich alles dabei hat. Also das Wasser, wo man mal die Schuhe auszieht, Wasser treten tut, die Felsen, die imposanten, man hat den grünen Wald. Also es ist richtig eine tolle Schlucht zum Krafttanken.
1: Warum heißt diese Schlucht Stillensteinklamm?
2: Weil es diesen stillen Stein gibt. Es ist ein riesiger Felsblock, wo man unten durchgeht, und die Sage steht dort beschrieben. Ich möchte gar nicht zu viel verraten, aber es ist auf jeden Fall sehenswert.
1: Es ist im Sommer schattig, das ist sehr angenehm. Es geht ja teilweise ganz schön rauf, über Steine, aber auch über Stiegen.
2: Vom Schwierigkeitsgrad her ist es machbar auf jeden Fall. Also man kann ja das in verschiedenen Varianten gehen.
1: Gehzeit, wie lange circa?
2: Zwischen 1 und 2 Stunden. Vor der Stadt Grein schätze ich so circa 4 Stunden den Rundweg.
1: Und danach gibt es vielleicht noch Energien für den einen oder anderen Ausflugspunkt in der Nähe. Was wird sich da anbieten?
2: In Grein zum Beispiel gibt es das Stadttheater und im Waldhausen der schöne Badesee. Und natürlich Burg Klamm, was weit bekannt ist mit den Konzerten. Und der Graf gibt da oft auch persönlich Führungen. Ist auch sehr zu empfehlen.
0: Hört, hört. Und in der nächsten Stunde geht es dann an den Attersee, besser gesagt auf den Attersee. Und hier kommt dann auch die Liebe nicht zu kurz.

Knapp 10,5 Sonnenstunden liegen bereits hinter und immer noch nahezu 6 vor uns. Die passende Musik dazu kommt von uns zum Wohlfühlen und Genießen. Und Robert Deutenhauser gibt's obendrauf.

0: Schönen Samstag, jetzt das Wichtigste aus Niederösterreich, Österreich und der Welt mit Christian Postel. Es ist 15 Uhr.
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2: Ungebrochen ist die Anziehungskraft der spanischen Urlaubinsel Mallorca. An diesem Wochenende wird ein Rekord bei den Ankünften erwartet. Morgen müssen die Besucher aber mit Behinderungen in der Altstadt von Palma rechnen. Einheimische demonstrieren gegen steigende Wohnkosten und die Belastung der Umwelt. Josef Manola berichtet.
3: Die Kundgebungen der Bevölkerung in spanischen Tourismusgebieten gehen weiter. Vor 3 Jahren kam die Protestbewegung auf den Kanareninseln auf, die auf Mallorca und in Barcelona ein Echo fand. Die Beschwerden gehen über volle Strände und verstopfte Straßen hinaus. Inzwischen richtet sich der Kampf gegen die steigenden Lebenshaltungskosten. Die Urlaubenden, so der Vorwurf der Demonstrierenden, machen Lebensmittel und Wohnraum teurer. Die natürlichen Ressourcen werden knapp. Die Gewinne der Tourismusunternehmen, sagt der Sprecher des Vereins, weniger Tourismus und mehr Leben, kommen der arbeitenden Bevölkerung nicht zugute. Inzwischen werden die Proteste radikaler. Immer öfter sieht man Schlüsselkästen vor den Touristenwohnungen, die mit Sekundenkleber blockiert wurden.
2: Die Waldbrände in Südeuropa halten die Einsatzkräfte weiter in Atem. Im Südwesten Frankreichs wurden wegen der heranrückenden Brände bereits 140.000 Menschen in Sicherheit gebracht, die größte Evakuierungsaktion in der Geschichte des Landes. Nach dem ÖVP-Parteiausschluss von Walter Ruck, dem Wiener Wirtschaftskammerpräsidenten, will dieser eine Berufung prüfen und weiter nicht zurücktreten. Niederösterreichs Landeshauptfrau Johanna Mickl-Leitner von der ÖVP unterstützt den Parteiausschluss Rucks. Bundeskanzler und Bundesparteiobmann Stocker habe damit ein wichtiges und richtiges Signal gesetzt, so Mickl-Leitner. Das Fußballwochenende in Österreich steht ganz im Zeichen der ersten ÖFB-Cup-Runde. Heute startet unter anderem Meister und Cupsieger LASK in den Bewerb. Daniel Kulowitz.
4: Titelverteidiger LASK startet in das Cup-Abenteuer heute beim SC Karlsdorf nahe Graz. Dort beginnt für Erfolgscoach Didi Kübauer die neue Saison mit den Linzern.
5: Das ist jetzt 2 Titel geworden, die du dein Leben lang hast, aber im neuen Jahr wart keiner auf das. Und im neuen Jahr ist es so, dass alle Mannschaften uns schlagen wollen.
4: Regionalliga-Club Karlsdorf hofft auf eine Cup-Sensation, live zu sehen ab 18 Uhr in einer ORF1-Konferenzschaltung. Genauso wie das Gastspiel von Red Bull Salzburg bei Oberwart im Burgenland. Der GRK muss um 17 Uhr nach Wien zu Donaufeld mit Austria Lust. Dann ist noch ein 4. Bundesliga-Club im Einsatz, zu Gast um 18.30 Uhr in der Wachau, wo Ex-Nationalspieler Stefan Mayrhofer sein Trainerdebüt beim Kremser SC feiert. Und Runde 1 bringt auch noch ein Innsbruck-Derby. Neo-Zweitligist Wacker Innsbruck trifft auf die SVG Reichenau Innsbruck, ein Wohngebiet im Osten der Tiroler Hauptstadt mit 12.000 Einwohnern.
2: Mit viel Sonne geht's durch den Samstagnachmittag. 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
6: Der Tag klingt auch sonnig aus und auch die Nacht verläuft überwiegend klar. In der Nacht geht's dann runter auf 18 bis knapp unter 10 Grad. Morgen Sonntag dann heiß und wechselnd bewölkt, Sonne nur noch zeitweise. Vereinzelt können schon früh ein paar Regentropfen fallen. Am Nachmittag steigt dann vor allem von den Voralpen bis zur buckligen Welt die Wahrscheinlichkeit für Schauer und Gewitter. Tageshöchstwerte 26 bis 32 oder 33. Grad. In St. Pölten, Tulln, Gänserndorf und Wien, da sind es 29 Grad, in Ternitz-Potschach 28 und in Zwettl, da sind 27 Grad. 15.03 Uhr, Radio Niederösterreich mit dem schnellsten Verkehrsservice. Wir schauen gleich nach Wien auf die Südosttangente Richtung Kagran. Ab dem Beginn der Hansung-Kurve, Schritttempo und immer wieder Stillstand vor dem zweispurigen Baustellenbereich auf der Praterbrücke. Aktueller Zeitverlust rund 2 Stunden. Bitte die Tangente Richtung Norden am Wochenende unbedingt meiden. Auf der Favoritenstraße stadteinwärts, da brauchen Sie ab dem Gürtel 10 Minuten länger. Im Wienerwald, da ist die Buchelbachstraße nach einem Unfall gesperrt. Zwischen Buchelbach und Gruberau. Am besten, Sie weichen über Sulz aus. Und vor der Grenze Drasenhofen 20 Minuten Wartezeit bei der Ausreise nach Tschechien.
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6: Schönen Samstagnachmittag. Wir begleiten Sie durch dieses heiße Wochenende mit Filmmusik. George Harrison gibt's da gleich. Cock Robin, Stefanie Werger und hier jetzt Alvaro Soler, La Cintura.

0: physiologisch notwendigen Eiweißmengen grundsätzlich locker. Wir haben keinen Eiweißmangel. Das ist einfach ein Blödsinn. Ich bin schon neugierig, welche Nährwertsau als nächstes durchs Dorf getrieben werden wird und hoffe, dass die bald vorbei ist. Das Problem daran ist nämlich, dass wir plötzlich wieder steigende Zahlen eben bei Milchprodukten haben und dann das wieder unsere Tierhaltungsproblematik anfeuert. Eigentlich sollten wir ja davon wegkommen.
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3: 15.30 Uhr, Radio Niederösterreich mit dem schnellsten Verkehrsservice und gleich wieder den Blick auf die A23 Richtung Kagran. Ab dem Beginn der Hansornkurve, Schritttempo, immer wieder Stillstand vor dem zweispurigen Baustellenbereich auf der Praterbrücke. Zeitverlust aktuell 1,5 bis 2 Stunden. Bitte die Tangente Richtung Norden am Wochenende unbedingt meiden. Im Wienerwald, da ist die Buchelbachstraße nach einem Unfall weiterhin gesperrt zwischen Buchelbach und Gruberau. Am besten, Sie weichen da über Sulz aus. Und die Kamptalbahn, die ist nach einem Gleisschaden unterbrochen zwischen Garstungau und Horn. Es werden Ersatzbusse organisiert. Zum Wetter. Heute am Abend meist sonnig, in der Nacht dann überwiegend klar, es kühlt ab auf 18 bis knapp unter 10 Grad. Morgen Sonntag dann wechselhaft, nur ab und zu Sonne, vereinzelt schon in der Früh ein paar Regentropfen. Am Nachmittag kann es vor allem von den Voralpen bis zur buckligen Welt Schauer und Gewitter geben. Tageshöchstwerte 26 bis 32 oder 33 Grad.

0: Bei unserer Tour durch Österreich, da sind wir heute bei unseren Nachbarn in Oberösterreich gelandet. Das Salzkammergut lockt ja mit wunderbaren Seen wie dem Traunsee oder auch dem Attersee. Und dort boomt im Sommer auch der Bootsverleih. Silke Langeder hat sich aufs Wasser begeben.
1: Elektroboote, Ruderboote, klassische Tretboote sind im Sommer immer begehrt. Die Familie Koller betreibt einen Bootsverleih in Nussdorf am Attersee am Westufer. Michi, welche Boote sind denn jetzt so die beliebtesten im Sommer?
2: Eindeutig unsere Elektroboote, weil sie wirklich alles große und schöne Boote sind, alle mit Sonnendach, und die Tretboote sind natürlich der Dauerrenner.
1: Gibt es auch romantische Bootsfahrten? Ich denke jetzt so an Heiratsantrag in der Abendsonne. Werden auch für sowas Boote gemietet?
2: Ja, das ist durchaus immer beliebter. Da haben wir sicher so 5 bis 7 Heiratsanträge in der Saison. Das kommt uns durchaus immer wieder unter.
1: Nicht jedes Boot kommt rechtzeitig zurück. Was sind denn so die besten Ausreden?
2: Man findet uns nimmer oder uns hat die Kraft verlassen. Wir sind abgetrieben worden, wir sind eingeschlafen.
1: Was passiert dann?
2: Dann gibt es bei uns die Möglichkeit, auf alle unsere Boote pickt der Pickerl oben, unsere Notfalltelefonnummer, und dann kommen wir vorbei und dann schleppen sie mit dem Schlauchboot, mit einem Motorboot ab, genau.
1: Was sagen Bootsfahrer jetzt, wenn sie rausstechen Richtung See? Ich meine, Schifferhall ist ja übertrieben.
2: Ja, Schifferhall ist übertrieben, aber so.
1: Einen Bootsfahrergruß gibt es nicht.
2: Nein, einen Bootsfahrergruß an sich, Mast- und Schotbruch vielleicht bei den Segler, genau.
1: Okay, also die KI sagt man einfach nur Ahoi. In diesem Sinn, Ahoi.
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0: Samstag haben wir heute jetzt das Wichtigste aus Niederösterreich, Österreich und der Welt mit Christian Postel. Es ist 16 Uhr.
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2: Dem sogenannten Insolvenzentgeltfonds geht das Geld aus. Darauf weist heute Sozialministerin Corinna Schumann von der SPÖ hin. Aus dem Fonds werden Löhne und Gehälter der Beschäftigten bezahlt, wenn Firmen in die Insolvenz schlittern, berichtet Maria Kern.
3: Zu Jahresbeginn war der Insolvenzentgeltfonds noch mit 385 Millionen Euro gefüllt. Zu Jahresende dürften es laut Sozialministerium nur noch 40 Millionen sein. Und im kommenden Jahr dürfte der Topf leer sein. Einerseits, weil die Einnahmen seit 2022 gesunken sind. Damals wurden die Beiträge der Unternehmen für den Fonds halbiert. Andererseits sind die Ausgaben aufgrund der vielen Insolvenzen gestiegen. Sozialministerin Corinna Schumann von der SPÖ sagt, man müsse nun dafür sorgen, dass der Fonds auch in Zukunft ausreichend finanziert sei.
2: Die Ukraine setzt ihre Drohnenattacken auf russische Ziele fort. Bei einem Angriff auf ein Ferienlager im russisch besetzten Teil der ukrainischen Region Saporischschja sind 8 Menschen getötet worden. Das melden russische Behörden. Unter den Opfern sind demnach auch 2 Kinder. Der Truppenübungsplatz Allensteig will mit dem geplanten Nationalpark Kampwald zusammenarbeiten. Das soll auch Vorteile für die regionale Wirtschaft und den Tourismus bringen. Die Anrainergemeinden planen unter anderem gemeinsam mit dem Bundesheer ein Besucherzentrum in Allensteig. Die Wochenendbaustelle auf der Wiener Tangente sorgt für massiven Stau in Fahrtrichtung Nord. Für die Strecke Inzersdorf-Knoten-Prater hat man am Nachmittag bis zu 2 Stunden gebraucht. Normalerweise ist die Strecke in 5 Minuten zu bewältigen, berichtet Florian Katzinger.
4: Von Inzersdorf bis zum Knoten Prater ist Geduld angesagt gewesen. Die letzten Arbeiten der Sanierung der Prater Hochstraße haben für massiven Stau gesorgt. Eigentlich sind die Arbeiten schon fast abgeschlossen. Seit dem Herbst sind ja 5200 Quadratmeter Korrosionsschutz auf den Brückenkonstruktionen erneuert worden. Zudem hat man sich den Beton angeschaut und fallweise ausgetauscht, sowie die Fahrbahnen neu asphaltiert. An diesem Wochenende sind die letzten Arbeiten an der Fahrbahn Richtung Norden am Programm. Dafür sind derzeit 2 von 4 Fahrstreifen gesperrt. In der Nacht ab 22 Uhr ist dann bis morgen Vormittag 11 Uhr nur 1 Fahrstreifen frei. Danach stehen so wie jetzt wieder 2 für den Verkehr zur Verfügung. Und ab Montag 5 Uhr früh ist dann wieder alles offen. Und die Generalsanierung der Prater Hochstraße ist endgültig abgeschlossen.
2: Sonnig und heiß, der Samstagnachmittag zum Radio Niederösterreich Wetter mit Robert Deutenhauser.
0: Auch am Abend viel Sonne und auch die Nacht verläuft überwiegend klar. Es kühlt ab auf 18 bis knapp unter 10 Grad. Morgen Sonntag dann heiß und wechselnd bewölkt. Sonne nur noch zeitweise. Vereinzelt können da schon früher ein paar Regentropfen fallen. Am Nachmittag steigt dann vor allem von den Voralpen bis zur buckligen Welt die Wahrscheinlichkeit für Schauer und Gewitter. Tageshöchstwerte 26 bis 32 oder 33 Grad. In St. Pölten und Melk da hat sie jetzt 30 Grad, in Mistelbach, Schwechat und Wien 29 und in Horn hat es 28 Grad. 16.03 Uhr, Radio Niederösterreich mit dem schnellsten Verkehrsservice. Wir schauen nach Wien auf die Tangente Richtung Kagran. Immer noch Schritttempo ab der Auffahrt zum Verteilerkreis und immer wieder Stillstand vor dem zweispurigen Baustellenbereich auf der Praterbrücke. Zeitverlust aktuell mindestens 1,5 Stunden. Bitte die Tangente Richtung Norden am Wochenende unbedingt meiden. Im Wienerwald, da ist die Sperre der Buchelbachstraße zwischen Buchelbach und Gruberau aufgehoben. Die Unfallstelle ist mittlerweile geräumt. Und auch die Sperre der Kamptalbahn zwischen Garstunau und Horn ist aufgehoben. Der Gleisschaden ist mittlerweile behoben.
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6: Ich bin die Jacqueline und mag die Sonne.
0: Ja, da geht's der Jacqueline halt besonders gut. Viel Sonne, Badetemperaturen und dazu die größten Hits aller Zeiten. Wirklich Billy Joel, tell her about it. Schönen Samstag.

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Die Gypsy Kings, Volare. 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

0: 16.30 Uhr jetzt, Radio Niederösterreich hier mit dem schnellsten Verkehrsservice. Gleich wieder der Blick nach Wien auf die Tangente Richtung Kagran. Immer noch Schritttempo ab dem Lahrbergtunnel und immer wieder Stillstand vor dem zweispurigen Baustellenbereich auf der Praterbrücke. Zeitverlust aktuell bis zu 1,5 Stunden. Bitte die Tangente Richtung Norden am Wochenende unbedingt meiden. Und vor dem Grenzübergang Trassenhofen eine Viertelstunde Wartezeit bei der Ausreise nach Tschechien. Zum Wetter heute am Abend meist sonnig, in der Nacht dann überwiegend klar. Es kühlt ab auf 18 bis knapp unter 10 Grad. Morgen Sonntag dann wechselhaft, nur ab und zu Sonne, vereinzelt schon in der Früh ein paar Regentropfen. Am Nachmittag, da kann es dann vor allem von den Voralpen bis zur buckligen Welt Schauer und Gewitter geben. Tageshöchstwerte 26 bis 32 oder 33 Grad.
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0: Melonen, Feta, Minze, Salat mit frischen Kräutern aus dem Garten, frisch gepflücktem Rucola und ein paar Paradeiser kommen auch noch rein. Salat gibt's im Sommer ja genug und kann man auch jetzt noch anpflanzen. Der Tipp von unserem Radio Niederösterreich-Gärtner Hannes Käfer.
1: Wenn's Saatgut zu Hause haben, ist jetzt die richtige Zeit, wieder auszusehen. Das glaubt man oft im Sommer gar nicht, aber wir haben gegen Ende Juli, da ist ja wirklich noch Zeit für Radieschen zum Beispiel. Die gehen immer. Pflücksalat, der geht auch immer. Also jetzt anbauen, vielleicht vereinzeln dann ein bisschen, den kann man freimachen. Rucola, da geht es um gar nichts. Den saht man einfach locker an, den muss man nicht einmal in Reihen ansahen. Der geht sehr, sehr dankbar. Spinat, Feldsalat, Winterrettich, Chinakohl, Pak Choi, all das sind Salate und Rüben, die man jetzt noch aussehen kann, die sich natürlich noch prächtig entwickeln bis in den Herbst hinein.
0: So viele Grillpartys kann man eigentlich gar nicht machen, dass der Salat ausgeht. Regelmäßig ernten ist beim Gemüse generell von Vorteil.
1: Gurken, Zucchini, ganz wichtig, regelmäßig ernten, dann bringt auch der Ertrag, wird dann besser, weil die Pflanze nicht faul wird oder erschöpft wird, sondern wirklich immer wieder neue Blüten bildet. Und bei den Paradeisern nicht überreif werden lassen, da verlieren sie an Geschmack, also wirklich eher ein bisschen festere Paradeiser ernten, brauch werden sie dann eh selber.
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0: Samstagnachmittag ins Journalstudio zu Christian Postel.
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2: Seniorenbundchefin Korosek ist offen für eine Debatte über ein höheres Pensionsalter. Der Truppenübungsplatz Alnsteig wird mit dem geplanten Nationalpark Kampwald kooperieren. Das Wetter bringt morgen Sonne, Wolken und Gewitter. Die Diskussion um die längerfristige Finanzierung des Pensionssystems dürfte jetzt in Bewegung kommen. ÖVP-Seniorenbundchefin Ingrid Korosek zeigt sich offen für eine Debatte über ein höheres Pensionsantrittsalter. Zumindest für jene Menschen, die später ins Berufsleben einsteigen. Maria Kern berichtet.
3: Wenn wir immer älter werden, muss sich klarerweise etwas ändern, sagt ÖVP-Seniorenbundchefin Ingrid Korosek. Das Pensionsantrittsalter sollte aber nicht vom Geburtsdatum abhängen, sondern von den Berufsjahren. Ob man 40, 42 oder 45 Jahre arbeiten müsse, darüber müsse man sich einigen. Auch eine Koppelung eines solchen Systems an die Lebenserwartung kann sich die Seniorenvertreterin vorstellen. So könnte etwa das Pensionsantrittsalter alle 2 Jahre um einen Monat angehoben werden. In der ÖVP werde über ihre Vorschläge diskutiert, so Korosek. Ein Beschluss sei in dieser Legislaturperiode nicht mehr zu erwarten, aber spätestens im Jahr 2030 müsse sich die Regierung mit diesem Thema auseinandersetzen.
2: Nach dem ÖVP-Parteiausschluss von Walter Ruck, dem Wiener Wirtschaftskammerpräsidenten, will dieser eine Berufung prüfen und weiter nicht zurücktreten. Niederösterreichs Landeshauptfrau Johanna Mikl-Leitner von der ÖVP unterstützt den Parteiausschluss Rucks. Bundeskanzler und Bundesparteiobmann Stocker habe damit ein wichtiges und richtiges Signal gesetzt, so Mikl-Leitner. Die großen Waldbrände in Teilen Frankreichs und Spaniens sind weiter außer Kontrolle. Im Südwesten Frankreichs mussten bisher mehr als 140.000 Menschen ihre Häuser verlassen. Und auch im Großraum der spanischen Hauptstadt Madrid haben die Behörden rund 25.000 Menschen aufgefordert, sich in Sicherheit zu bringen. Alexander Kofler berichtet.
4: Feuerwehrleute kämpfen in der Region um Bordeaux gegen die Flammen. Bisher vergeblich. Die Evakuierungen entlang der französischen Atlantikküste gehen weiter. Auf den Straßen lange Autokolonnen in nur eine Richtung, weg vom Feuer. Es ist unglaublich, sagt dieser Mann. Und die Behörden hätten zu spät gehandelt. Ich habe Angst, sagt diese Frau, die ebenfalls vor den Bränden fliehen muss. Sie habe ihr ganzes Hab und Gut aufgegeben. Auch in Spanien toben die Waldbrände weiter, vor allem im Großraum der Hauptstadt Madrid. Die spanische Regierung hat gestern zum ersten Mal wegen Waldbränden den Notstand ausgerufen.
2: Schon seit Tagen ist die Schifffahrt auf der Donau wegen der Trockenheit nur eingeschränkt möglich. Jetzt sind die Pegel weiter gesunken. Niederösterreich heute berichtet, Thomas Birkfellner.
5: Heute hat der Pegel Kinstock mit 110 Zentimetern seinen historischen Tiefststand erreicht. Und das hat besorgniserregende Auswirkungen auf die Fischbestände. Vor allem Jungfische sind in Gefahr.
2: Und schon übermorgen Montag könnte es ein konkretes Konzept für die von der Regierung angepeilte Wehrdienstreform geben.
5: Ja, und in diesem Zusammenhang pocht Niederösterreichs Militärkommandant Georg Hertinger auf eine rasche Einigung. Welches Modell aus seiner Sicht das geeignetste ist und warum? Wir berichten um 19 Uhr in ORF 2.
2: In Niederösterreich heute. Danke, Thomas. Im kommenden Jahr sollen die ersten Schritte zur Bildung des dritten Nationalparks in Niederösterreich gesetzt werden, dem Nationalpark Kampwald. Dafür wird ein Areal im Dobratal unter Naturschutz gestellt. Parallel dazu ist eine Kooperation des benachbarten Truppenübungsplatzes Alnsteig mit dem neuen Nationalpark beschlossen worden. Robert Salzer.
6: Die Zusammenarbeit ist von Verteidigungsministerin Claudia Tanner, Landeshauptfrau-Stellvertreter Stefan Pernkopf und Finanzlandesrat Anton Kasser, alle ÖVP, besiegelt worden. In Alnsteig soll ein Besucherzentrum entstehen, in dem der Truppenübungsplatz in all seinen Facetten präsentiert wird, von der militärischen Nutzung bis zur bewegten Geschichte. Übungs- und Schießbetriebe im Tüppel werden nicht eingeschränkt, aber seine ökologische Vielfalt soll mit dem neuen Nationalpark verknüpft werden. Der wieder entsteht gerade. Erste Bereiche im Dobratal werden gesichert. Diese 280 Hektar sollen der Grundstein für einen rund 3000 Hektar großen Nationalpark sein. Ziel ist, dass beide Einrichtungen voneinander profitieren.
2: Und damit zum Sport. Beim Tennisturnier in Kitzbühel gewinnt Lukas Miedler gemeinsam mit seinem Partner Marc Pollmanns den Doppelbewerb. Für den Tullner ist dieser Triumph bereits der dritte in Kitzbühel. Nico Kainz.
7: Nach 2021 und 2023 folgt heute der nächste Doppelturniersieg für Miedler. Gemeinsam mit seinem australischen Neopartner Marc Pollmanns setzt er sich gegen die Deutschen Jakob Schneider und Marc Wallner klar 6:2, 6:2 durch. Im Finale des Einzelbewerbs heißt der überraschende Sieger Quentin Alice. Der Franzose bezwingt Titelverteidiger Alexander Bublik 6:4 und 6:7 und holt damit seinen ersten ATP-Titel überhaupt. Im heimischen Fußball geht's mit der ersten Cup-Runde weiter. Da muss der Kremser SC mit dem neuen Trainer Stefan Meyerhofer gegen Bundesligist Austria Lustenau bestehen. Spielbeginn in Krems ist um 18.30 Uhr. Radio Niederösterreich berichtet live. Und beim Formel-1-Qualifying in Budapest sichert sich Lando Norris die Pole-Position. Dahinter qualifizieren sich die Ferrari-Piloten Lewis Hamilton auf Rang 2 und Charles Leclerc auf Rang 3. Rennstart ist morgen um 15 Uhr. OF1 überträgt live.
2: Mit viel Sonne geht's in den Samstagabend. Das Radio Niederösterreich Wetter mit Robert Deutenhauser.
8: Und in der Nacht dann überwiegend klar. Es kühlt ab auf 18 bis knapp unter 10 Grad. Morgen Sonntag dann heiß und wechselnd bewölkt. Sonne nur noch zeitweise. Vereinzelt können da schon früher ein paar Regentropfen fallen. Am Nachmittag steigt dann vor allem von den Voralpen bis zur buckligen Welt die Wahrscheinlichkeit für Schauer und Gewitter. Tageshöchstwerte 26 bis 32 oder vielleicht sogar 33 Grad. Wolkenlos ist es jetzt in Wieselburg bei 32 Grad, in St. Pölten bei 31, in Krems, Wiener Neustadt, Linz und Eisenstadt bei 30, in Gänserndorf, Wien und Graz bei 29 Grad. 17.06 Uhr Radio Niederösterreich mit dem schnellsten Verkehrsservice und dem Blick nach Wien auf die Tangente Richtung Kagran. Schritttempo ab dem Lahrbergtunnel vor dem zweispurigen Baustellenbereich auf der Praterbrücke. Zeitverlust aktuell eine Stunde. Bitte die Tangente Richtung Norden am Wochenende unbedingt meiden. Und vor dem Grenzübergang Drossen-Drasenhofen 10 Minuten Wartezeit bei der Ausreise nach Tschechien.
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8: Kurz nach 5 jetzt, vielleicht sind Sie ja gerade auf dem Weg nach Haus vom Einkaufen, haben den Tag heute im Garten, im Bad oder am See verbracht, bereiten gerade alles fürs Grillen mit den Freunden vor. Wir begleiten Sie in den Samstagabend mit der Lieblingsmusik. Hier gleich Charles and Eddie, What I Lie to You. Schönen Samstag.

0: Wenn Erwachsene vor einem Spielzeuggeschäft in der Schlange warten, dann gibt's dort drinnen entweder etwas gratis oder es gibt was ganz Besonderes. Und für alle Kinder der 90er ist das wirklich was Besonderes. Die Diddlemaus ist zurück. Diese ikonische Maus mit diesen riesigen Füßen war damals auch wahrscheinlich jedem Schulhof mit dabei. Wobei da jede Generation ihre eigenen Kindheitshelden hat. Wer war denn das bei Ihnen?
1: Donald Duck, das war Bob der Baumeister. Das war eh auch die Diddles, die dann immer irgendwelche Add-ons und Tagebücher dabei gehabt haben. Also es war schon ein großer Teil irgendwo, ja.
2: Meine kleine Schwester, die ist 6 Jahre jünger als ich, die hat eine Diddle-Maus gehabt als Kuscheltier, aber das war es dann auch schon.
3: Und was waren Ihre Kindheitshelden dann?
2: Ich habe so Actionfiguren von meinen Brüdern gehabt gern. Die haben mir mehr getaugt, oder so Barbies.
4: Pumuckl, Nils Holgersen, Astrid Lindgren, die ganzen Serien, die es damals halt gegeben hat.
5: Der kleine Drache Kokosnuss von früher, das war schon eine gute Zeit. Also auch die ganzen Kinderserien, jetzt zum Beispiel die Akari habe ich viel geschaut. Solche Sachen sind mir schon im Kopf geblieben.
0: Und seit dieser Woche bekommt man wieder Blöcke, Sticker, Tassen, Stifte und natürlich Kuscheltiere von der Diddlemaus. Mal schauen, ob die heutige Jugend auch so begeistert ist von dieser Maus. Falls nicht, die meisten Erwachsenen sind sie.

0: Name mit Alice Herzog.
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4: 17.30 Uhr, Radio Niederösterreich mit dem schnellsten Verkehrsservice. Wiener 23 Südosttangente Richtung Kagran ab dem Absbergtunnel, Stau vor dem zweispurigen Baustellenbereich auf der Praterbrücke. Ihr derzeitiger Zeitverlust 45 Minuten. Und vor dem Grenzübergang Drassenhofen 10 Minuten Wartezeit bei der Ausreise nach Tschechien. Zum Wetter. Heute am Abend meist sonnig, in der Nacht dann überwiegend klar. Es kühlt ab auf 18 bis knapp unter 10 Grad. Morgen Sonntag dann wechselhaft, nur ab und zu Sonne, vereinzelt schon in der Früh ein paar Regentropfen. Am Nachmittag kann es vor allem von den Voralpen bis zur buckligen Welt Schauer und Gewitter geben. Tageshöchstwerte 26 bis 32 oder vielleicht 33 Grad.

0: Wir fahren Richtung Süden, nach Italien und kaum fahren wir da über die Grenze. Und vielleicht haben Sie das auch schon bemerkt, da schauen die Leitschienen plötzlich rostig und alt aus. Sind sie aber nicht. Alexander Holzedel von der Asfinag.
1: Sie schauen zwar so aus, aber sie sind nicht heruntergekommen, sondern ganz im Gegenteil. Wir haben quasi über den Brenner von Nord auf Südtirol einfach zwei Philosophien. Und zwar geht es da einzig und allein um den Korrosionsschutz der Leitschienen. Entweder mit sogenanntem Krotenstahl, wie es unsere Südtiroler und italienischen Kollegen einsetzen, oder mit verzinkten Stahlleitschienen, wie wir in Nordtirol einsetzen.
0: Also eben gewollt rostig.
1: Bei den Kollegen in Italien bildet sich da ein Rostpatina auf diesen Leitschienen, die vor weiterer Verrostung schützt. Bei uns in Österreich ist es eben das Verzinken der Leitschienen, die vor dem Verrosten schützt.
0: Wir haben also die verzinkte Variante. Ein Grund ist der Winter.
1: Der Vorteil aus unserer Sicht bei dem Verzinken ist eine höhere Resistenz bei Salzstreuung. Deswegen haben wir uns auf unserer Seite für diese Art und Weise entschieden und unsere Kollegen in Italien für quasi die braune Schwester sozusagen, die aber denselben Sinn erfüllt.
0: Also beim nächsten Italienurlaub wissen wir schon, die Leitschienen in Bella Italia sind bewusst rostig und nicht alt. Wieder was gelernt.
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0: Schönen Samstag, jetzt das Wichtigste aus Niederösterreich, Österreich und der Welt mit Christian Postel. Es ist 18 Uhr.
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2: Der Chefankläger des Internationalen Strafgerichtshofes, Karim Khan, ist entlassen worden. Eine frühere Mitarbeiterin hatte Khan vorgeworfen, sexuell übergriffig geworden zu sein. Der Jurist weist zwar alle Anschuldigungen zurück, muss jetzt aber sein Amt abgeben, berichtet Alexander Kofler.
3: Schweres Fehlverhalten sowie eine schwerwiegende Verletzung seiner Amtspflichten wird dem Chefankläger von der Mehrheit der Vertragsstaaten attestiert. Das freut besonders die Kritiker des Gerichts. Sowohl die USA als auch Israel begrüßen die Entscheidung über die Amtsenthebung. Denn Khan hatte vor 5 Jahren einen Haftbefehl gegen Israels Ministerpräsidenten Benjamin Netanyahu wegen mutmaßlicher Verbrechen im Gazakrieg beantragt. Seitdem werfen die USA dem Gericht Parteilichkeit und Hetze gegen Israel vor. Gegen Richter und Mitarbeiter wurden Sanktionen verhängt. Nach dem Rauswurf Khans übernehmen dem Gericht zufolge seine Stellvertreter vorübergehend das Amt des Chefanklägers, bis die Nachfolge geklärt ist.
2: In die Diskussion um die längerfristige Finanzierung des Pensionssystems dürfte jetzt Bewegung kommen. ÖVP-Seniorenbundchefin Ingrid Korosek zeigt sich offen für eine Debatte über ein höheres Pensionsantrittsalter, zumindest für jene Menschen, die später ins Berufsleben einsteigen. In Leopoldsdorf im Bezirk Bruck an der Leitha ist ein großes Rechenzentrum geplant, das von den großen Internetkonzernen genutzt werden soll. Das Rechenzentrum soll rund 200 Megawatt Leistung haben. Es soll ab dem kommenden Jahr gebaut werden. Im heimischen Fußball geht's heute mit der ersten Cup-Runde weiter. Einige Bundesligisten müssen heute bei vermeintlich schwächeren Mannschaften bestehen. Nico Kainz.
4: Der GAK ist zu Gast bei Donaufeld und tut sich anfangs schwer, echte Torchancen herauszuspielen. Doch dann der erlösende Führungstreffer für die Grazer kurz vor der Pause. Team Trumme erzielt bei seinem ersten Einsatz den 1:0 Führungstreffer. Titelverteidiger LASK spielt gegen Karlsdorf in der Steiermark. Nach wenigen Minuten steht es da auch noch 0:0. Einen ähnlich schweren Brocken hat Oberwart mit Salzburg zu Gast. Der neue Trainer Danny Röhl feiert heute sein Debüt auf der Trainerbank der Salzburger. Auch diese Partie ist vor wenigen Minuten gestartet. Aktueller Spielstand 0:0. Die Partien des LASK und der Salzburger sind live in ORF1 in der Konferenz zu sehen. Und in einer halben Stunde wird in Krems gespielt. Da empfängt der SC unter Trainer Stefan Meyer den Bundesligisten Austria Lustenau.
2: Sonnig und heiß jetzt am Samstagabend zum Radio Niederösterreich Wetter mit Robert Deutenhauser.
5: Danach dann überwiegend klar, es kühlt ab auf 18 bis knapp unter 10 Grad. Morgen Sonntag dann heiß und wechselnd bewölkt, Sonne nur noch zeitweise. Vereinzelt können schon früh ein paar Regentropfen fallen. Am Nachmittag steigt dann vor allem von den Voralpen bis zur buckligen Welt die Wahrscheinlichkeit für Schauer und Gewitter. Tageshöchstwerte 26 bis 32 oder 33 Grad. Wolkenlos ist es derzeit in St. Pölten bei 32 Grad, in Amstetten und Linz bei 31, Horn, Retz, Wien und Eisenstadt bei 29, in Bruck an der Leitha und in Graz bei 28 Grad. 18.03 Uhr jetzt Radio Niederösterreich mit dem schnellsten Verkehrsservice. Gleich nach Wien, Tangente Richtung Kagran, ab dem Absbergtunnel Stau vor dem zweispurigen Baustellenbereich auf der Praterbrücke. Derzeit 45 Minuten Zeitverlust. Und vor dem Grenzübergang Trassenhofen 10 Minuten Wartezeit bei der Ausreise nach Tschechien.
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5: Und ich wünsche ein schönes Wochenende, einen angenehmen Samstagabend. Vielleicht sind Sie ja gerade dabei, den Grill anzuheizen. Bier oder Spritzer stehen schon am Tisch oder Eistee und Mineral. Genießen Sie diesen Sommerabend mit den größten Hits aller Zeiten. Gotthans Kapelle gleich. Blondie, Big Fun und Stars jetzt Mr. President. Coco Jumbo.

0: Das ist er, Ihr Samstagabend mit Radio Niederösterreich. Im Fasching, da sind Sie ja voll da, aber auch im Sommer sind Sie nicht untätig. Die Faschingsgilden für einen unterhaltsamen Abend sorgt heute ein narrisch guter Sommer, zum Beispiel mit dem Louis aus Südtirol.
1: Ich kann mich noch gut erinnern, wie ich geboren bin. Es war so fein, es war warm und dunkel und ich bin so drinnen geschwebt im Wasser, das warme Wasser. Es war wie in einer Therme, nur günstiger. Gell? Und auf einmal packt mich jemand bei die Arm und zieht. Und dann kommt das Licht und ich raus und auf einmal sehe ich die Hebamme. Ich hab so geschrien.
0: Ein narrisch guter Sommer heute um 20.15 Uhr in OF2.

0: 18.30 Uhr jetzt, Radio Niederösterreich hier mit dem schnellsten Verkehrsservice. Vorsicht, A3 Südostautobahn Richtung Wien zwischen Ebrechtsdorf Nord und Münchendorf. Da melden Radio Niederösterreich Hörer einen Unfall mit Motorrad. Die Einsatzkräfte sind schon auf der Zufahrt. Nach Wien Tangente Richtung Kagran ab dem Absbergtunnel Stau vor dem zweispurigen Baustellenbereich auf der Praterbrücke. 45 Minuten dort Ihr Zeitverlust. Und vor dem Grenzübergang Trassenhofen 10 Minuten Wartezeit bei der Ausreise nach Tschechien. Schauen wir zum Wetter. Heute am Abend meist sonnig, in der Nacht dann überwiegend klar. Es kühlt ab auf 18 bis knapp unter 10 Grad. Morgen Sonntag wechselhaft, nur ab und zu Sonne, vereinzelt schon in der Früh ein paar Regentropfen. Am Nachmittag kann es vor allem an den Voralpen bis zur buckligen Welt Schauer und Gewitter geben. Tageshöchstwerte 26 bis 32 oder 33 Grad.
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0: Beim Tennisturnier in Kitzbühel gibt es mit Lukas Mittler einen niederösterreichischen Sieger im Doppel und im heimischen Fußball. Da geht es heute mit der ersten Cup-Runde weiter. Da läuft gerade die Partie zwischen dem Kremser SC und Austria Lustenau, Nico Gentz.
1: Der neue Bundesligist aus Vorarlberg ist zu Gast im Sepp-Toll-Stadion. Nach 10 gespielten Minuten steht es noch 0:0. Man wird sehen, ob die Kremser unter dem neuen Trainer Stefan Meierhofer den Rückenwind aus vergangener Saison mitnehmen können. Da hat man in der Regionalliga ja Rang 3 erreicht. Der Titelverteidiger LASK ist auch im Einsatz und in Karlsdorf zu Gast. Die Partie derzeit noch torlos kurz vor der Pause. Bundesliga-Topclub Salzburg spielt auswärts gegen Oberwart. Die Salzburger führen bereits 3:1 durch Tore von Baidu, Vertessen und Diakité. In der Partie zwischen Donaufeld und dem GAK läuft gerade die Schlussphase. Die Grazer sind relativ sicher 2:0 in Führung. Morgen sind dann auch die Wiener Topclubs im Einsatz. Austria Wien gegen den Wiener Sportclub ist um 18 Uhr live in ORF 1. Rapid gegen Wienerberg um 20.30 Uhr in ORF Sport Plus zu sehen.
0: Ein Blick zum Tennisturnier nach Kitzbühel. Da kann der Niederösterreicher Lukas Mittler mit seinem Neopartner den Doppeltitel gewinnen, Nico.
1: Das Duo Mittler-Pohlmeins funktioniert einfach, wobei der Australier ja eigentlich nur als Ersatz für den verletzten Alexander Erler eingesprungen ist. Nachdem der Tullner und der Australier das Turnier in Gstaad gewonnen haben, können sie auch heute abliefern und gewinnen gegen das deutsche Duo Schneider-Wallner klar in 2 Sätzen. Für Mittler ist es schon der 3. Kitzbühel-Titel, der Tullner schiebt sich damit zum ersten Mal in die Top 20 im Doppelranking. Im Einzelbewerb heißt der Überraschungssieger Quentin Alice. Der Franzose gewinnt im Finale gegen den topgesetzten Alexander Bublik 6:4 und 7:6 und holt sich somit seinen allerersten ATP-Titel. Beim Tennisturnier in Prag kämpft Lili Tager gerade gegen die Tschechin Krejcikova um den Einzug ins Finale. Derzeit läuft der 3. Satz im Tiebreak. In Amstetten beim Damenturnier setzen sich die Serbin Kostovic und Wolf aus den USA in den Halbfinals durch und treffen somit morgen im Finale aufeinander. ORF 1 überträgt das Finale um 12 Uhr live.
0: Beim Formel 1 Qualifying in Budapest erholt der Brite Lando Norris die Pole Position, Nico.
1: Der Weltmeister kann die gestern noch favorisierten Ferrari-Piloten hinter sich lassen und sichert sich mit nur 12.000stel Vorsprung die Pole Position. Dahinter landen Lewis Hamilton auf Platz 2 und Charles Leclerc auf Platz 3. Beim morgigen Rennen hat Norris also gute Chancen, den Sieg aus dem vergangenen Jahr zu wiederholen. ORF 1 überträgt den Grand Prix um 15 Uhr live.

0: Schon seit Tagen ist die Schifffahrt auf der Donau wegen der Trockenheit nur eingeschränkt möglich. Jetzt sind die Pegel noch weiter gesunken. Niederösterreich heute berichtet in wenigen Minuten in ORF2. Thomas Birkfellner.
1: Heute hat der Pegel Kinnstock mit 110 cm seinen historischen Tiefststand erreicht. Und das hat besorgniserregende Auswirkungen auf die Fischbestände. Vor allem Jungfische sind in Gefahr. Außerdem, in der Debatte rund um die von der Regierung angepeilte Wehrdienstreform pocht Niederösterreichs Militärkommandant Georg Hertinger auf eine rasche Einigung. Schon am Montag könnte es ein konkretes Konzept geben. Und belebter als sonst ist es heute in der St. Pöltener Innenstadt zugegangen bei der Regenbogenparade. Zum fünften Mal setzt die Pride in der Landeshauptstadt ein sichtbares Zeichen für mehr Toleranz, Vielfalt und Gleichberechtigung. Das alles gleich in Niederösterreich heute. Wir starten Punkt 19 Uhr in ORF 2.

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0: Samstagabend, jetzt das Wichtigste aus Niederösterreich, Österreich und der Welt mit Christian Postel. Es ist 19 Uhr.
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2: Dem Insolvenzgeldfonds geht das Geld aus. Darauf weist heute Sozialministerin Corinna Schumann von der SPÖ hin. Aus diesem Fonds werden Löhne und Gehälter der Beschäftigten bezahlt, wenn Firmen in die Insolvenz schlittern. Maria Kern.
3: Zu Jahresbeginn war der Insolvenzentgeltfonds noch mit 385 Millionen Euro gefüllt. Zu Jahresende dürften es laut Sozialministerium nur noch 40 Millionen sein. Und im kommenden Jahr dürfte der Topf leer sein. Einerseits, weil die Einnahmen seit 2022 gesunken sind. Damals wurden die Beiträge der Unternehmen für den Fonds halbiert. Andererseits sind die Ausgaben aufgrund der vielen Insolvenzen gestiegen. Sozialministerin Corinna Schumann von der SPÖ sagt, man müsse nun dafür sorgen, dass der Fonds auch in Zukunft ausreichend finanziert sei.
2: Der Ausbruch der Masern in den USA nimmt immer größere Ausmaße an. Es wurden heuer bereits mehr als 2000 Fälle registriert. Markus Müller mit den Einzelheiten.
4: In der ersten Hälfte des heurigen Jahres wurden in den USA bereits mehr Masernfälle festgestellt als im gesamten vorigen Jahr. Und schon damals war die Rede von einer Masernkrise. 3 Kinder sind im Vorjahr an der Krankheit gestorben. Bis jetzt wurden den amerikanischen Gesundheitsbehörden 2318 Erkrankungen gemeldet. Die tatsächliche Zahl dürfte noch etwas höher sein. Es ist der höchste Wert seit 1991. Durch eine Impfkampagne in den 1990ern galten die Masern in den USA seit 20 Jahren offiziell als ausgerottet. Aber die Impfrate ist in den letzten Jahren wieder deutlich gesunken, auch wegen impfkritischer Aussagen aus der Magerbewegung und speziell des aktuellen Gesundheitsministers Robert F. Kennedy.
2: In St. Pölten gibt es derzeit zwischen dem Hauptbahnhof und dem Alpenbahnhof einen Schienenersatzverkehr. Grund ist der Brand eines Müllcontainers auf einem abgestellten Güterwaggon. Die Feuerwehr ist im Einsatz. Zum Sport. Im heimischen Fußball laufen gerade die nächsten Cup-Spiele. Der neue Trainer von Krems, Stefan Meierhofer, wird mit Gegner Austria Lustenau gleich vor eine echte Herausforderung gestellt. Nico Kainz.
5: Drittplatzierter aus der vergangenen Regionalliga-Saison gegen Bundesliga-Aufsteiger. Leicht wird es nicht für den Kremser SC, aber sie halten bislang ein 0:0 zu Hause im Sepp-Doll-Stadion. Austria Lustenau hat mehr vom Spiel, die Kremser lauern auf Konterchancen. 30 Minuten sind gespielt. Der Titelverteidiger Lask führt in Karlsdorf 1:0. Den Treffer für die Linzer erzielt Andrade. Die Führung, wie erwartet, ist verdient, fällt aber beim Drittligisten Karlsdorf eher knapp aus. Jetzt geht's weiter mit der zweiten Hälfte. Bei Salzburg gegen Oberwart scheint alles klar zu sein. Die Salzburger führen 3:1 zur Pause. Noch besser schaut's für den GAK aus. Die Grazer gewinnen 4:0 gegen Donaufeld und sind somit ungefährdet in Runde 2. Im Tennis gewinnt Lili Tager beim Turnier in Prag einen echten Halbfinalkrimi. Am Ende setzt sich die 18-Jährige im dritten Satz im Tiebreak durch und trifft morgen im Finale auf die Ukrainerin Daria Sniur.
2: Sonne geht's durch den Samstagabend. Das Radio Niederösterreich Wetter mit Robert Deutenhauser.
6: Und in der Nacht dann überwiegend klar. Es kühlt ab auf 18 bis knapp unter 10 Grad. Morgen Sonntag dann heiß und wechselnd bewölkt. Sonne nur noch zeitweise. Vereinzelt können da schon früh ein paar Regentropfen fallen. Am Nachmittag steigt vor allem von den Voralpen bis zur buckligen Welt die Wahrscheinlichkeit für Schauer und Gewitter. Tageshöchstwerte morgen 26 bis 32 oder 33 Grad. In St. Pölten dort jetzt 31 Grad, Langenlois 30. Weidhofen an der Ips, Mistelbach, Wiener Neustadt 29 und in Wien da hat es 28 Grad. 19:03 Uhr, Radio Niederösterreich mit dem schnellsten Verkehrsservice. Gleich nach Wien, Tangente Richtung Kagran, ab dem Absbergtunnel Stau vor dem zweispurigen Baustellenbereich auf der Praterbrücke. Derzeit eine Stunde Zeitverlust. 20 Minuten länger dauert es auf der Schüttelstraße Richtung Zentrum ab der Rotundenbrücke. A3 Südostautobahn Richtung Wien zwischen Ebrechsdorf Nord und Münchendorf. Da ist nach einem Unfall die Überholspur blockiert, es gibt kurzen Stau. Und vor dem Grenzübergang Trassenhofen 10 Minuten Wartezeit bei der Ausreise nach Tschechien.
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6: Ich sage herzlich willkommen am Samstagabend. Wie verbringen Sie den?
8: Auf der Terrasse mit der Ehefrau. Und ein Gespritzen. Vielleicht auch Bier.
6: Gute Idee. Und dazu von uns die Lieblingsmusik. Hier sind Los Lobos, La Bamba. Schönen Samstag.

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0: 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Das Wetter heute ein Traum. Aufstehen müssen die meisten morgen auch nicht. Also so richtig Zeit, um den Sommer zu genießen. Decke und Klappsessel schnappen, nach Enzersfeld an der Fischerdüsen geht sie nur alles aus für Kino unter Sternen. Das beginnt um 8:30. Sommerkino lässt sich heute aber auch mit einer Riesentüte Popcorn im Schlosspark in Kottingbrunn genießen oder im Mondscheinkino in Eggenburg. Wer lieber Party macht, der ist zum Beispiel beim Bergrettungsfest in Göstling an der Ips genau richtig mit Nagel. Wettbewerb und Live-Musik oder sie holen sich die guten alten Zeiten zurück bei der Eis am Stiel Party beim Feuerwehrfest in Kleinzwettl im Waldviertel mit selbstgemixten Cocktails und tollen Hits. Das geht auch mit Radio Niederösterreich. Wir liefern die Musik für Ihren Sommerabend nach Hause. Hier ist Lou Bega.
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0: 18.30 Uhr, Radio Niederösterreich mit dem schnellsten Verkehrsservice. Wir schauen gleich nach Wien auf die Tangente Richtung Kagran. Ab dem Absbergtunnel Stau vor dem zweispurigen Baustellenbereich auf der Praterbrücke. Aktuell 45 Minuten Zeitverlust. Am inneren Gürtel 10 Minuten Zeitverlust ab der Wienzeile. Und 10 Minuten länger dauert es auch auf der Schüttelstraße Richtung Zentrum ab der Rotundenbrücke. Und A3 Südostautobahn Richtung Wien zwischen Ebrechtsdorf Nord und Münchendorf. Da ist die Unfallstelle mittlerweile geräumt, da sind wieder alle Fahrspuren frei. Das sind die Nachrichten in einfacher Sprache auf Radio Niederösterreich.
1: Die ÖVP hat einen hohen Politiker aus der Partei ausgeschlossen. Es geht um Walter Ruck. Er ist der Chef des Wiener Wirtschaftsbundes und der Wiener Wirtschaftskammer. Ruck werden Aussagen vorgeworfen, die er im kleinen Kreis erzählt haben soll. Diese Aussagen waren unter anderem gegen Frauen gerichtet und gegen Parteikollegen. Es wird ihm auch vorgeworfen, dass er zu den Vorwürfen nichts gesagt hat. Ruck will aber trotz Parteiausschluss nicht aus seinen Ämtern zurücktreten. Die Wiener Wirtschaftskammer will den Ausschluss überprüfen und dagegen vorgehen. Im Süden von Europa gibt es derzeit sehr viele Waldbrände. Die Gründe dafür sind die anhaltende Trockenheit und die große Hitze. Besonders stark betroffen sind die Länder Frankreich und Spanien. In der Nähe der Stadt Bordeaux in Frankreich sind die Brände außer Kontrolle. Sehr viele Menschen mussten fliehen. Sie schlafen teilweise in Notquartieren. Hunderte Soldaten unterstützen die Feuerwehr bei den Löscharbeiten. Ein sehr großes Feuer ist auch in der Nähe der spanischen Hauptstadt Madrid ausgebrochen. Der Rauch hat sich über Teile von Madrid gelegt. Auch in Italien kämpfen Einsatzkräfte weiter gegen zahlreiche Brände. Besonders betroffen ist der Süden von Italien. Der Franzose Quentin Alice hat überraschend das Tennisturnier in Kitzbühel gewonnen. Alice besiegt im Finale den kasachischen Favoriten Alexander Bublik in 2 Sätzen. Bublik hat das größte österreichische Sandplatzturnier in Kitzbühel im vorigen Jahr gewonnen. Im Doppel gibt es in Kitzbühel einen österreichischen Sieger. Lukas Miedler gewinnt mit seinem australischen Doppelpartner Mark Polmans das Finale. Miedler und Polmans gewinnen gegen Jakob Schneider und Mark Wallner aus Deutschland 6:2 und 6:2. Für Miedler war es bereits der 3. Doppelturniersieg in Kitzbühel. Das waren die Nachrichten in einfacher Sprache, gelesen von Paul Kraker.
0: Damit gleich zum Wetter. Jetzt am Abend meist sonnig, in der Nacht dann überwiegend klar. Es kühlt ab auf 18 bis knapp unter 10 Grad. Am Sonntag wechselhaft, nur ab und zu Sonne, vereinzelt schon in der Früh ein paar Regentropfen. Am Nachmittag, da kann es dann vor allem von den Voralpen bis zur buckligen Welt Schauer und Gewitter geben. Tageshöchstwerte 26 bis 32 oder vielleicht auch 33 Grad. Im heimischen Fußballcup, da werden die Top-Teams ihrer Favoritenrolle gerecht. Nur der Neuaufsteiger in die Bundesliga Austria Lustenau kommt noch nicht zum Torerfolg, Nico Kainz.
2: Ja, weil die Kremser zu Hause gut dagegenhalten. Derzeit steht es 0:0 zur Pause. Die Kontrolle über das Spiel muss Krems den Vorarlbergern zwar überlassen, aber sie stehen gut in der Defensive und kommen immer wieder zu gefährlichen Kontern. Der LASK hat gegen Karlsdorf alles im Griff. Derzeit steht es schon 4:0 für die Linzer. Doppeltorschütze zum 2 und 3:0 ist Christoph Lang. Den Deckel macht dann Adeniran drauf. Ziemlich sicher können sich auch die Salzburger fühlen. Sie führen in Oberwart 4:1. Den 4. Treffer erzielt Damir Ricic. Der GAK hat heute auch nichts anbrennen lassen. Die Grazer gewinnen 4:0 gegen den Regionalligisten Donaufeld. Morgen sind die Wiener Topclubs im Einsatz. Austria Wien spielt im Derby gegen den Wiener Sportclub um 18 Uhr, live zu sehen in ORF 1. Danach bekommt es Rapid mit Wienerberg zu tun. Anpfiff ist um 20.30 Uhr. ORF Sport Plus überträgt diese Partie live.
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0: wir sind auf den Hund gekommen. Als Hundstage bezeichnet man ja traditionell die Zeit vom 23. Juli bis zum 23. August. Die gelten im Volksmund als die heißesten Tage des Jahres. Zwei Hitzeperioden hätten wir heuer ja schon überstanden. Mitte kommender Woche soll schon die nächste kommen. Peter Neuhofer mit kuriosen Fakten rund um diese Hundstage.
1: Die Hundstage erfunden haben die antiken Römer. Zu Beginn des Römischen Reichs ist der Stern Sirius an den Hundstagen gemeinsam mit der Sonne auf- und untergegangen und war dann während der 30 Tage lang andauernden Hundstage im Sternbild großer Hund zu sehen. Heute ist das eigentlich nicht mehr der Fall. Die Stellung der Sterne zur Erde hat sich im Laufe der Zeit ja immer wieder verschoben und so ist der Aufgang des Sirius eigentlich erst ab dem 30. August etwa zu sehen, also eigentlich erst nach den Hundstagen. Nicht nur die Römer kennen die Hundstage. Die Griechen haben geglaubt, dass die Verschmelzung des Sonnenlichts mit dem Feuer des Sterns während der Hundstage die Ursache für die große Sommerhitze sei. Für die Ägypter kündigte die Zeit, in der der Stern Sirius sichtbar war, das jährliche Nilhochwasser an, das den Boden besonders fruchtbar gemacht hat. Bei uns gibt es ja auch eine Bauernregel dazu. Sind die Hundstage voll Sonnenschein, wird das Jahr recht fruchtbar sein. Außerdem haben sich die Hundstage im Wortschatz der Russen verewigt. Kanikuli, das russische Wort für Sommerferien, leitet sich von Dies Canicularis ab, also dem lateinischen Begriff für die Hundstage.
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Schönen Samstagabend. Mittendrin sind wir in der Radio Niederösterreich Super Sommerparty und die geht nach 8 weiter bis Mitternacht mit den größten Hits aller Zeiten. Mit dabei Uli Bär, Erasure, Taylor Dane, die Village People, Kim Wilde, die Prinzen, die Beach Boys, Rockwell, Jerry Lee Lewis, Jürgen Drews, Peggy March, Genghis Khan, Chris Rea und noch viele, viele mehr. Mein Name ist Robert Deutnoser, wünsche noch viel Spaß und einen schönen Abend.

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1: Am Mikrofon begrüßt sie Cornelia Krebs. Norovirenalarm jetzt nicht nur in Deutschland, sondern auch in Österreich. Eine tiefgefrorene Bärenmischung, die bei Lidl erhältlich ist bzw. war, kann Brechdurchfall auslösen. Christian Huber.
2: Es geht um das Produkt Freschona Bio-Bärenmischung, erntefrisch, tiefgefroren, 300 Gramm von Jutro Tiefkühlkost aus Deutschland. Es wird auch in Österreich verkauft und zwar in den Lidl-Filialen, die jetzt einen Rückruf starten, eben weil die Beeren Noroviren enthalten können, die dann akuten Brechdurchfall auslösen können. Besonders gefährlich ist das für Säuglinge, Kleinkinder, Schwangere und ältere Menschen. Das Produkt sollte auf keinen Fall konsumiert werden. Geld zurück gibt es bei der Rückgabe in allen Filialen, auch ohne Rechnung.
1: Danke, Christian Huber. Der im Zuge des Irankriegs entstandene Schifffahrtskonflikt hat sich erneut verschärft. US-Streitkräfte haben nach eigenen Angaben einen Tanker in der Straße von Hormus beschossen, der ihre Blockade iranischer Häfen durchbrechen wollte. Die iranischen Revolutionsgarden erklärten heute, sie hätten 4 Schiffe an der wichtigen Meerenge gestoppt. Der rechte Politiker Flavio Bolsonaro ist in Brasilien von seiner Partei zum Präsidentschaftskandidaten gekürt worden. Der älteste Sohn des wegen eines versuchten Staatsstreichs zu mehr als 27 Jahren Haft verurteilten Ex-Staatschefs Jair Bolsonaro wird bei den Wahlen im Oktober gegen den linken Amtsinhaber Luiz Inácio Lula da Silva antreten. Dieser soll offiziell im August erneut als Kandidat gekürt werden. Japan hat heute den sogenannten 5. grausam heißen Tag in Folge verzeichnet. 6 Städte im Zentrum des Landes hätten die Schwelle von 40 Grad überschritten, ab der sich um einen Kokushobi, einen grausam heißen Tag handelt, teilte der japanische Wetterdienst mit. Der Begriff wurde angesichts der steigenden Temperaturen vom Wetterdienst offiziell geprägt, um die Bevölkerung vor extremer Hitze zu warnen. Im Radsport endet die Königsetappe der Tour de France mit einem dramatischen Finale. Richard Carapaz feiert in Alpe d'Huez den Tagessieg. Christoph Ott.
3: Der Ecuadorianer gewinnt die 20. und schwerste Etappe dieser Tour nach rund 5500 Höhenmetern und sichert sich damit auch das Bergtrikot. Dabei profitiert Carapaz allerdings von einem dramatischen Finale. Der lange in Führung liegende US-Amerikaner Sepp Kuss stürzt auf den letzten Kilometern gleich 2-mal und verliert den sicher geglaubten Etappensieg. Beim zweiten Sturz verhindert nur ein Fangzaun einen Absturz über einen steilen Abhang und damit Schlimmeres. Kuss bleibt weitgehend unverletzt und rettet sich hinter Remco Evenepoel aus Belgien noch auf Rang 3. Der gesamtführende Tadej Pogacar wird Vierter und verteidigt damit seine Führung souverän und steht vor seinem insgesamt 5. Tour de France Gesamtsieg. Der Oberösterreicher Felix Großschartner liegt vor der abschließenden Etappe in der Gesamtwertung auf dem 32. Platz und der Kärntner Marco Haller auf dem 147. Die morgige Schlussetappe wird wegen der Waldbrände im Südwesten Frankreichs auf 89 Kilometer verkürzt und komplett in Paris ausgetragen.
1: Das waren die Nachrichten mit Cornelia Krebs. Zum Wetter.
4: Meist bleibt es heute Nacht trocken. In Vorarlberg, Nordtirol und im Süden Salzburg bilden sich aber da und dort Regenschauer und Gewitter. 30 Grad hat es jetzt immer noch in Salzburg, 27 in Wien, Graz und Klagenfurt. Bis morgen früh sinken die Temperaturen dann meist auf 19 bis 10 Grad. Morgen überwiegen größtenteils die Wolken und in den Alpen bilden sich einige teils kräftige Regenschauer und Gewitter, vor allem am Nachmittag. Rund um die Alpen gibt es nur einzelne Schauer und gebietsweise ist es auch für mehrere Stunden sonnig. Höchstwerte dementsprechend zwischen 22 und 32 Grad. So viel zum Wetter mit Jörg Stibor.
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1: Am Mikrofon begrüßt sie Cornelia Krebs. Ein Google-Rechenzentrum in Kronsdorf hat zuletzt für viele Schlagzeilen gesorgt. Es ist allerdings nicht das einzige Großprojekt, das in den kommenden Jahren ans Stromnetz gehen soll. Weitgehend fix ist ein zweites Rechenzentrum, das ab kommenden Jahr in Leopoldsdorf bei Wien entstehen soll. Felix Nowak mit den Einzelheiten.
2: Gut 200 Megawatt Anschlussleistung soll das neue Rechenzentrum im Endausbau haben, heißt es auf ORF-Anfrage vom US-Konzern CloudHQ. 70 Megawatt sind es in einer ersten Ausbaustufe. Zum Vergleich, für die Google-Anlage in Oberösterreich sind 150 bis 500 Megawatt geplant. Die Gemeinde Leopoldsdorf ist mit an Bord, bestätigt ÖVP-Bürgermeister Fritz Blasneck.
3: Wir haben uns auch andere Rechenzentren angeschaut und sind zu dem Schluss gekommen, dass das für uns geeignet ist.
2: CloudHQ errichtet die Rechenzentren, vermietet sie dann aber an die großen Digitalkonzerne. An die Gemeinde Leopoldsdorf fließen 9 Millionen Euro, für den Kanalanschluss aber auch etwa für ein neues Naherholungsgebiet. Die Grünen im benachbarten Maria-Lanzendorf kritisieren fehlende Schall- und Abwärmegutachten. Das Unternehmen verweist hier auf noch ausstehende Genehmigungsverfahren. Dort werde man alle nötigen Dokumente vorlegen.
1: Die Obst- und Gemüsebauern in Oberösterreich blicken heuer auf eine unterdurchschnittliche Ernte zurück. Zwar hat es heuer noch kaum größere Unwetter gegeben, Hitze und Trockenheit haben der Ernte aber ordentlich zugesetzt. Mehr von Dominik Volp.
4: Der größte Verlierer des heurigen Jahres ist wahrscheinlich die Erdbeere. Der kalte Herbst, trockene Winter und die darauf folgende große Hitze hat den Früchten ordentlich zugesetzt. In Zahlen heißt das 40% weniger Ertrag. Auch bei den Marillen ist die Ernte heuer im Vergleich zum Vorjahr kleiner ausgefallen. Die Apfel- und Birnenernte steht noch aus, allerdings fallen die laut Helmut Feitzelmeier von der Landwirtschaftskammer schon jetzt frühreif von den Bäumen.
5: Die Pflanzen müssen sich auf diese Hitzesituation einstellen und müssen also zu viel an Frucht, was sie versorgen sollen, abwerfen, damit die Pflanze gesichert in den Herbst kommt. Und das ist eben verstärkter Fruchtfall, was wir auch im Streuobst beobachten.
4: Beim Gemüse hat es heuer vor allem beim Spargel ein Minus gegeben. Der Mais wird erst noch geerntet. Ohne den nötigen Niederschlag könnte aber auch da die Ernte dieses Jahr leiden.
1: Russland will nach Angaben des ukrainischen Präsidenten Volodymyr Zelensky 30.000 Soldaten aus Nordkorea rekrutieren. Bereits seit Juni bereite sich Russland darauf vor, nordkoreanische Militärangehörige in der Region Woronesch einzusetzen, so Zelensky in seiner abendlichen Ansprache. Zudem werde Nordkorea Russland mit neuen Startanlagen für ballistische Raketen ausstatten. Vermummte Demonstranten haben in Italien heute mehrere Baustellen der Hochgeschwindigkeitsstrecke Turin-Lyon angegriffen. Bei den gewaltsamen Ausschreitungen am Rande einer Demonstration im Susatal in der Region Piemont sollen 60 Einsatzkräfte verletzt worden sein. Die Polizei setzte Wasserwerfer und Tränengas ein. Das waren die Nachrichten mit Cornelia Krebs. Zum Wetter.
6: Die Nacht verläuft meist trocken. In Vorarlberg und Nordtirol gibt es aber da und dort Regenschauer und Gewitter, allmählich auch in Salzburg. Es wird nicht mehr so kühl wie zuletzt. Die Temperaturen sinken meist auf 19 bis 10 Grad, im Müll- und Waldviertel auch tiefer. Morgen überwiegen dann größtenteils die Wolken und in den Alpen bilden sich einige teils kräftige Regenschauer und Gewitter, vor allem am Nachmittag. Rund um die Alpen gibt es nur einzelne Schauer und gebietsweise ist es für mehrere Stunden sonnig. Höchstwerte dementsprechend zwischen 22 und 32 Grad. So viel zum Wetter mit Jörg Stibor.
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1: Am Mikrofon begrüßt Sie Cornelia Krebs. Das geplante Google-Rechenzentrum in Oberösterreich wird nicht der einzige Großverbraucher im Stromnetz sein. Allein im Bereich der Rechenzentren ist beim Netzbetreiber Austrian Power Grid in Summe eine Anschlussleistung von 2500 Megawatt beantragt worden, das Fünffache des Google-Projekts. Zusätzlich nutzen auch etablierte Industriebetriebe immer mehr Strom für ihre Prozesse, sagt APG-Chef Gerhard Christina.
2: Gut 200 Megawatt Anschlussleistung soll das neue Rechenzentrum im Endausbau haben, heißt es auf ORF-Anfrage vom US-Konzern CloudHQ. 70 Megawatt sind es in einer ersten Ausbaustufe. Zum Vergleich, für die Google-Anlage in Oberösterreich sind 150 bis 500 Megawatt geplant. Die Gemeinde Leopoldsdorf ist mit an Bord, bestätigt ÖVP-Bürgermeister Fritz Blasneck.
3: Wir haben uns auch andere Rechenzentren angeschaut und sind zu dem Schluss gekommen, dass das für uns geeignet ist.
2: CloudHQ errichtet die Rechenzentren, vermietet sie dann aber an die großen Digitalkonzerne.
1: Entschuldigen Sie bitte, das war der falsche Beitrag, wenn auch nicht unverwandt. ÖVP-Seniorenbundchefin Ingrid Korosek zeigt sich offen für eine Debatte über ein höheres Pensionsantrittsalter, zumindest für jene Menschen, die später ins Berufsleben einsteigen. Maria Kern berichtet.
4: Wir leben in einer Zeit der Elektrifizierung.
5: Wenn wir immer älter werden, muss sich klarerweise etwas ändern, sagt ÖVP-Seniorenbundchefin Ingrid Korosek. Das Pensionsantrittsalter sollte aber nicht vom Geburtsdatum abhängen, sondern von den Berufsjahren. Ob man 40, 42 oder 45 Jahre arbeiten müsse, darüber müsse man sich einigen. Auch eine Koppelung eines solchen Systems an die Lebenserwartung kann sich die Seniorenvertreterin vorstellen. So könnte etwa das Pensionsantrittsalter alle 2 Jahre einen Monat angehoben werden. In der ÖVP werde über ihre Vorschläge diskutiert, so Korosek. Ein Beschluss sei in dieser Legislaturperiode nicht mehr zu erwarten, aber spätestens im Jahr 2030 müsse sich die Regierung mit diesem Thema auseinandersetzen.
1: Verzeihen Sie bitte die technische Störung. Nach anhaltenden Protesten der sogenannten Kakerlakenbewegung gegen Missstände im indischen Bildungssystem hat Bildungsminister Dharmendra Pradhan seinen Rücktritt angekündigt. Die Kraft der indischen Jugend sei die wahre Stärke dieser Nation, schreibt er in einem Brief. Er sei fest entschlossen, die jungen Menschen nicht in einen Teufelskreis der Verwirrung geraten zu lassen. Die Demonstranten brachen nach Bekanntwerden des Rücktritts des Ministers in Jubel aus. Im Südwesten Frankreichs haben die anhaltenden Brände eine der größten Evakuierungsaktionen in der Geschichte des Landes ausgelöst. Im Departement Gironde wurden nach Angaben des Innenministeriums inzwischen 167.000 Menschen evakuiert. Auch in Spanien mussten nach Regierungsangaben inzwischen knapp 60.000 Menschen ihre Häuser verlassen. Wir kommen zu den Sportmeldungen des Tages und Christoph Ott.
6: In der Formel 1 schnappt sich Lando Norris die Pole-Position für den morgigen Grand Prix in Budapest vor Charles Leclerc und Oscar Piastri. Verstappen wird Vierter, Hamilton wird nachträglich um 3 Plätze zurückgereiht und geht morgen als Fünfter vor Russell ins Rennen. Der WM-führende Antonelli wird ebenfalls um 3 Plätze zurückgereiht und startet nur als Siebter. Damit steht erstmals in dieser Saison kein Mercedes auf Startplatz 1. Beim Tennis-ATP-Turnier in Kitzbühel gewinnt Lukas Miedler gemeinsam mit seinem australischen Partner Mark Polmans den Doppelbewerb. Für den Thulner ist es bereits der 3. Titel in Kitzbühel und insgesamt 13. auf der ATP-Tour. Im Einzelfinale gewinnt Quentin Alice in 2 Sätzen gegen den topgesetzten Titelverteidiger Alexander Bublik aus Kasachstan. Beim WTA-Turnier in Prag gewinnt Tennisjungster Lilly Tager sensationell gegen die Lokalmatadorin Krejcikova in 3 Sätzen und steht zum 2. Mal in ihrer Karriere im Finale eines WTA-Turniers. Und im ÖFB-Cup geben sich die Bundesligisten weiter keine Blöße. Der LASK schlägt Karlsdorf mit 7:0, Salzburg gewinnt bei Oberwart mit 7:1, der GRK feiert bei Donaufeld einen 4:0-Erfolg und die Lustenauer Austria setzt sich bei Krems mit 1:0 durch.
1: Das waren die Nachrichten mit Cornelia Krebs. Und jetzt zum Wetter.
7: Größtenteils bleibt es heute Nacht trocken. In Vorarlberg, Nordtirol und Salzburg bilden sich aber mancherorts Regenschauer und Gewitter. Morgen Sonntag überwiegend dann in vielen Regionen die Wolken. In den Alpen werden die Regenschauer und Gewitter im Laufe des Tages langsam mehr. Die meisten gibt es am Nachmittag in Tirol, Salzburg und der Obersteiermark und sie können auch kräftig ausfallen. Rund um die Alpen bilden sich nur wenige Schauer und gebietsweise ist es hier auch für mehrere Stunden sonnig. Höchstwerte dementsprechend zwischen 22 Grad im Außerfern und 32 Grad im Weinviertel. So viel zum Wetter mit Jörg Stibor.
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1: Am Mikrofon begrüßt sie Cornelia Krebs. Das geplante Google-Rechenzentrum in Oberösterreich wird nicht der einzige Großverbraucher im Stromnetz sein. Allein im Bereich der Rechenzentren ist beim Netzbetreiber Austrian Power Grid in Summe eine Anschlussleistung von 2500 Megawatt beantragt worden, das Fünffache des Google-Projekts. Zusätzlich nutzen auch etablierte Industriebetriebe immer mehr Strom für ihre Prozesse, sagt APG-Chef Gerhard Christina.
2: Wir leben in einer Zeit der Elektrifizierung, das erkennen wir schon. Wir haben jetzt im ersten Schritt der Energiewende sehr stark die Erneuerbaren ausgebaut. Wind und Photovoltaik waren sehr stark im Fokus. Jetzt sehen wir auch auf der Konsumentenseite, dass es mehr in Elektrifizierung geht, das heißt Umstellung von gasbetriebenen Anlagen in Richtung Elektrifizierung. Zum Beispiel die Voestalpine in Linz auch mit ihren Lichtbogenöfen, wo ein Lichtbogenofen rund 150 Megawatt Leistung auch beziehen wird. Aber auch andere Industrien beginnen hier entsprechende Umstellungen vorzunehmen und hier geht es halt dann in Größenordnung von 10, 20 bis zu 50 Megawatt.
1: So der Chef von Austrian Power Grid. Dem sogenannten Insolvenzentgeltfonds geht das Geld aus. Darauf weist heute Sozialministerin Corinna Schumann von der SPÖ hin. Aus dem Fonds werden Löhne und Gehälter der Beschäftigten bezahlt, wenn Firmen in die Insolvenz schlittern. Maria Kern.
3: Zu Jahresbeginn war der Insolvenzentgeltfonds noch mit 385 Millionen Euro gefüllt. Zu Jahresende dürften es laut Sozialministerium nur noch 40 Millionen sein. Und im kommenden Jahr dürfte der Topf leer sein. Einerseits, weil die Einnahmen seit 2022 gesunken sind. Damals wurden die Beiträge der Unternehmen für den Fonds halbiert. Andererseits sind die Ausgaben aufgrund der vielen Insolvenzen gestiegen. Sozialministerin Corinna Schumann von der SPÖ sagt, man müsse nun dafür sorgen, dass der Fonds auch in Zukunft ausreichend finanziert sei.
1: An diesem Wochenende wird auf Mallorca ein Rekord bei den Ankünften erwartet. Morgen müssen die Besucher aber mit Behinderungen in der Altstadt von Palma rechnen. In einer Demonstration werden Einheimische gegen steigende Wohnkosten und die Belastung der Umwelt protestieren. Josef Manola.
4: Die Kundgebungen der Bevölkerung in spanischen Tourismusgebieten gehen weiter. Vor 3 Jahren kam die Protestbewegung auf den Kanareninseln auf, die auf Mallorca und in Barcelona ein Echo fand. Die Beschwerden gehen über volle Strände und verstopfte Straßen hinaus. Inzwischen richtet sich der Kampf gegen die steigenden Lebenshaltungskosten. Die Urlaubenden, so der Vorwurf der Demonstrierenden, machen Lebensmittel und Wohnraum teurer. Die natürlichen Ressourcen werden knapp. Die Gewinne der Tourismusunternehmen, sagt der Sprecher des Vereins, weniger Tourismus und mehr Leben, kommen der arbeitenden Bevölkerung nicht zugute. Inzwischen werden die Proteste radikaler. Immer öfter sieht man Schlüsselkästen vor den Touristenwohnungen, die mit Sekundenkleber blockiert wurden.
1: Das waren die Nachrichten. Zum Wetter.
5: Der Sonntag zeigt sich eher unbeständig. In vielen Regionen überwiegen die Wolken. In den Alpen werden die Regenschauer und Gewitter im Laufe des Tages langsam mehr. Die meisten gibt es am Nachmittag in Tirol, Salzburg und der Obersteiermark und sie können auch kräftig ausfallen. Rund um die Alpen bilden sich nur wenige Schauer und gebietsweise ist es für mehrere Stunden sonnig. Höchstwerte zwischen 22 und 32 Grad. Am Montag teils kräftiger Westwind und wechselhaft mit Sonne, Wolken und ein paar Schauern, vor allem an der Alpennordseite. So viel zum Wetter mit Jörg Stieboer.
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1: Es ist Sonntag, der 26. Juli, am Mikrofon Cornelia Krebs. Am Rande des Christopher Street Day in Berlin ist ein Lieferwagen in eine Menschenmenge gefahren und hat mindestens eine Person getötet. Es hätte 15 zum Teil Schwerverletzte im großen Tiergarten gegeben, so die Polizei, die mit Hochdruck nach möglichen Tatverdächtigen fanden. Die Veranstaltung wurde abgebrochen, nähere Details sind noch nicht bekannt. Der Ausbruch der Masern in den USA nimmt immer größere Ausmaße an. Laut Angaben der amerikanischen Gesundheitsbehörden wurden heuer bereits mehr als 2000 Fälle registriert, der höchste Stand seit Anfang der 1990er. Markus Müller.
2: In der ersten Hälfte des heurigen Jahres wurden in den USA bereits mehr Masernfälle festgestellt als im gesamten vorigen Jahr. Und schon damals war die Rede von einer Masernkrise. 3 Kinder sind im Vorjahr an der Krankheit gestorben. Bis jetzt wurden den amerikanischen Gesundheitsbehörden 2318 Erkrankungen gemeldet. Die tatsächliche Zahl dürfte noch etwas höher sein. Es ist der höchste Wert seit 1991. Durch eine Impfkampagne in den 1990ern galten die Masern in den USA seit 20 Jahren offiziell als ausgerottet. Aber die Impfrate ist in den letzten Jahren wieder deutlich gesunken. Auch wegen impfkritischer Aussagen aus der Magerbewegung und speziell des aktuellen Gesundheitsministers Robert F. Kennedy.
1: Ein US-Berufungsgericht hat die Umsetzung eines Erlasses von Präsident Donald Trump zur Verschärfung der Briefwahlregeln in 23 Bundesstaaten vorerst gestoppt. Das Gericht in Boston lehnte gestern einen Antrag der US-Regierung ab, eine einstweilige Verfügung gegen die Anordnung aufzuheben. Eine Richterin einer niedrigeren Instanz hatte Ende Juni entschieden, dass wesentliche Teile des Dekrets verfassungswidrig seien. Die iranische Regierung hat gegen einen mutmaßlichen ukrainischen Angriff auf ein Frachtschiff im Kaspischen Meer und den dadurch verursachten Tod eines Matrosen scharf protestiert. Nach Darstellung des Außenministeriums in Teheran soll ein weiterer Matrose bei dem Angriff gestern verletzt worden sein. Die iranische Mitteilung verwies darauf, dass der ukrainische Präsident Volodymyr Zelensky den Angriff ausdrücklich eingeräumt habe. Rund um die wohl berühmteste E-Gitarre der Welt, die Fender Stratocaster, gibt es einen Rechtsstreit. Es geht um die Frage, wem die Bauform gehört. Ein Gericht in Deutschland hat den Korpus der Gitarre zum urheberrechtlich geschützten Werk erklärt, mit möglichen Folgen für Händler und Hersteller. Christian Hoffmann.
3: Die Fender Stratocaster, eine Ikone und die wohl am häufigsten kopierte E-Gitarre der Welt. Nach einem erstinstanzlichen Gerichtsurteil in Deutschland, die die Stratocaster als urheberrechtlich geschütztes Kunstwerk sieht, geht Fender jetzt gegen Nachbauten vor. Andere Hersteller, die E-Gitarren im selben Design bauen, haben eine Unterlassungsaufforderung erhalten. Nachdem es sich allerdings nur um ein sogenanntes Versäumnisurteil handelt, haben andere Gerichte über diese Frage zu entscheiden. Stefan Harasek, Präsident des österreichischen Patentamts.
4: Wenn jetzt Fender Recht bekommt, dann könnte Fender natürlich alle anderen Hersteller und Vertriebswege sozusagen blockieren oder auch erlauben gegen eine Lizenzzahlung.
3: Bis so eine Sache entschieden ist, dauert es in der Regel aber einige Jahre.
1: Das waren die Nachrichten mit Cornelia Krebs. Und jetzt zum Wetter.
5: Der Sonntag zeigt sich eher unbeständig. In vielen Regionen überwiegen die Wolken. In den Alpen werden die Regenschauer und Gewitter im Laufe des Tages langsam mehr. Die meisten gibt es am Nachmittag in Tirol, Salzburg und der Obersteiermark und sie können auch kräftig ausfallen. Rund um die Alpen bilden sich nur wenige Schauer und gebietsweise ist es für mehrere Stunden sonnig. Höchstwerte zwischen 22 und 32 Grad. Am Montag teils kräftiger Westwind und wechselhaft mit Sonne, Wolken und ein paar Schauern, vor allem an der Alpennordseite. So viel zum Wetter mit Jörg Stibor.
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1: Im Studio Sebastian Rosenauer. Es ist 1 Uhr. Großfahndung derzeit in Berlin, nachdem am späten Abend ein Auto in eine Menschenmenge bei der Christopher Street Day Parade gerast ist. Polizeisprecher Florian Naht.
2: Wir sprechen momentan von zahlreichen Verletzten, die durch die Berliner Feuerwehr und Hilfsorganisationen hier im großen Tiergarten und angrenzend behandelt und reanimiert werden teilweise. Wir sprechen von mehreren auch lebensgefährlich verletzten Personen. Unsere Fahndungsmaßnahmen laufen auf Hochdruck. Das sind Spezialeinheiten im Einsatz und wir fahnden weiter nach einem möglichen oder mehreren möglichen Tatverdächtigen.
1: Die LGBTQ-Parade ist mittlerweile abgebrochen worden. Die Hintergründe der Tat sind noch unklar. Ob Schlüsseldienstinstallateur oder Dachdecker, betrügerische Handwerker verursachen jedes Jahr Schäden in Millionenhöhe. Das zeigt eine aktuelle Studie des Kuratoriums für Verkehrssicherheit. Vanessa Gruber berichtet.
3: Der Schlüssel steckt innen, die Tür fällt ins Schloss. In solchen Situationen muss es schnell gehen. Genau diesen Zeitdruck nutzen unseriöse Handwerker für Betrugsmaschen aus. Jede sechste Person in Österreich ist laut einer Umfrage des Kuratoriums für Verkehrssicherheit bereits Opfer eines Handwerkerbetrugs geworden. Besonders häufig seien dubiose Notdienste, mangelhafte Arbeiten und Haustürbetrug. Gerade letztere seien besonders dreist. Armin Kaltenegger vom Kuratorium für Verkehrssicherheit nennt ein Beispiel.
4: Es läutet an meiner Tür, die Hausverwaltung schickt mich, es gibt ein Problem mit dem Wasser, wir müssen da was machen. Dann wird irgendetwas gemacht, notwendig ist es nicht, und horrende Leistungen dann abgerechnet.
3: Vergangenes Jahr sind bis zu 200 Fälle von Haustürbetrug angezeigt worden, so das Bundeskriminalamt. Der Schaden liege bei etwa 1 Million Euro. Die Dunkelziffer dürfte allerdings deutlich höher sein.
1: Im Fußball-ÖFB-Cup ziehen die Bundesligisten souverän und mit vielen Toren in die nächste Runde ein. Christoph Ott.
5: Titelverteidiger Lask schlägt Karlsdorf nach einer verhaltenen ersten Hälfte am Ende mit 7:0. Mann des Spiels ist mit 4 Toren Christoph Lang. Salzburg gewinnt bei Oberwart mit 7:1. Damit feiert der neue Trainer Dani Röhl einen perfekten Einstand.
6: Allem sehr guter Start, nicht mehr, nicht weniger. Ich glaube, das war ein Pflichtsieg, das müssen wir einfach machen. Aber man weiß selber, im Pokal gibt es immer so auch ein paar Wackler und das haben wir uns heute eigentlich, und haben wir die Blöße, haben uns nicht geben lassen.
5: Der GRK gewinnt bei Donaufeld mit 4:0 und Aufsteiger Austria Lustenau setzt sich bei Krems mit 1:0 durch. Auch die Zweitligisten feiern zum Teil klare Auftaktsiege. Die Salzburger Austria schlägt Walsgrünau mit 5:1. Schwarz-Weiß-Bregenz gewinnt gegen Bad Leonfelden mit 5:0 und die Wiener setzt sich mit 2:1 bei Mattersburg durch.
1: Jetzt zum Wetter mit Nathalie Auer.
7: Unbeständig geht es heute durch den Tag mit vielen Wolken und nur etwas Sonne. Dabei habt ihr es bis Mittag noch vielerorts trocken. Am Nachmittag werden die Schauer und Gewitter dann häufiger, und zwar vor allem im Bergland. Hier kann es auch zu Unwettern kommen durch intensiven Regen. Am ersten trocken bleibt es heute im Weinviertel in Wien und im Südosten. Und die Temperaturen sind sehr unterschiedlich. Sie erreichen zwischen nur 22 Grad in höheren Tälern und 32 Grad im Nachfeld. Morgen geht es dann wechselhaft weiter. Außerdem liegt der Wind ordentlich zu und wird kräftig.
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1: Im Studio Sebastian Rosenauer. Es ist 2 Uhr. Berlin steht unter Schock, nachdem am Abend ein Auto in eine Menschenmenge gerast ist. Ein Mensch ist tot, viele weitere verletzt. Noch in der Nacht ist der Bürgermeister von Berlin, Kai Wegner, zum Tatort im Stadtteil Tiergarten gefahren, um sich ein Bild der Lage zu machen.
2: Ich bin den Einsatzkräften der Berliner Polizei und der Berliner Feuerwehr